0: etwa Wolfsburg und Münster deutlich dynamischer entwickelt. Das sei ein Warnsignal, so Hackenberg. Als mögliche Gegenmaßnahmen nannte er unter anderem schnellere Genehmigungen, eine aktivere Flächen- und Ansiedlungspolitik, weniger bürokratische Belastungen, eine bessere Erreichbarkeit der Innenstadt sowie ein klares Bekenntnis zur Industrie, Handwerk, Handel und Unternehmen aller Größen. Zur Kommunalwahl in Niedersachsen am 13. September ist jetzt eine Broschüre erschienen, die Hilfestellung für Menschen mit Einschränkungen bietet. Wie der Sozialverband SOVD in Braunschweig mitteilte, ist das Faltblatt in leichter Sprache verfasst. Es erklärt unter anderem, was Demokratie ist, wer wahlberechtigt ist und wie die Stimmabgabe funktioniert. Die Broschüre mit Illustrationen und Infokästen richtet sich besonders an Menschen mit Lernbehinderung oder Deutsch als Fremdsprache. Sie ist kostenlos beim SOVD und den Partnern der Aktion erhältlich. Dazu zählen die Landesbeauftragte für Menschen mit Behinderung, der Lebenshilfe-Landesverband sowie der Blinden- und Sehbehindertenverband Niedersachsen. Bei einem Großbrand im Gifhorner Stadtteil Kestorf ist die Elektrohalle der diakonischen Betriebe letzte Nacht vollständig zerstört worden. Laut Polizei wurde niemand verletzt. Der Sachschaden beträgt nach ersten Schätzungen mindestens 200.000 Euro. Wie die Feuerwehr mitteilte, waren die Einsatzkräfte um kurz nach Mitternacht zum Brandort gerufen worden. Zu diesem Zeitpunkt schlugen schon Flammen aus den Fenstern. Ein Übergreifen auf benachbarte Gebäude konnte verhindert werden. Die Löscharbeiten dauerten bis in die Morgenstunden an. Die Brandursache ist den Angaben zufolge noch unklar. 8 Bühnen, rund 120 Gastrostände und 65 Live-Acts. Das sind die Eckpunkte beim Gifhorner Altstadtfest, das vom 21. bis 23. August in seine 45. Auflage geht. Wie Bürgermeister Matthias Nerlich heute bei der Programmvorstellung mitteilte, bietet die Festmeile in der Fußgängerzone außerdem zahlreiche Mitmachaktionen, darunter ein Entenrennen, ein Simultan-Schachturnier und einen Medienflohmarkt. Vor der Freiherr-vom-Stein-Schule wird zudem ein Riesenrad aufgebaut. In puncto Sicherheit setzt die Stadt Gifhorn laut Nerlich auch in diesem Jahr auf ihr bewährtes Konzept. Dazu gehört erneut auch ein Glasflaschenverbot. Alle Programminfos sind ab sofort online verfügbar unter stadt-gifhorn.de. Eine ausführliche Vorschau gibt's am Montag ab 7 Uhr in Region Aktuell. Soweit die Nachrichten aus der Region. 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
1: Um 3 Uhr mit Olaf Knapp. 4 Bundesländer haben zumindest vorübergehend das Sonntagsfahrverbot für Lastwagen ausgesetzt. Grund ist der niedrige Wasserstand vieler Flüsse. Aus der Nachrichtenredaktion Johanna Schultheiß.
2: Zuletzt kamen NRW und Niedersachsen dazu. Bestimmte Lkw dürfen ab sofort auch an Sonn- und Feiertagen fahren, hieß es aus den Verkehrsministerien in Düsseldorf und Hannover. Denn wegen der anhaltend niedrigen Pegelstände in den Flüssen können viele Frachtschiffe derzeit nur mit einem Bruchteil der üblichen Ladung fahren. Nun stelle man sicher, dass Lieferketten aufrechterhalten und Versorgungsengpässe vermieden würden, sagte NRW-Verkehrsminister Krischer von den Grünen. Zuvor hatten bereits Rheinland-Pfalz und das Saarland mitgeteilt, Lkw-Transporte vorübergehend auch an Sonn- und Feiertagen zu erlauben.
1: Beim Ansturm von Migranten auf die spanische Exklave Ceuta sind offenbar mehr als 140 Menschen ums Leben gekommen. Marokkanische Menschenrechtsorganisationen rechnen damit, dass die Zahl der Toten noch steigen könnte. Die Gruppen berufen sich auf offizielle Angaben, Medienberichte und eigene Recherchen. Spanische Behörden hatten 80 Tote gemeldet. Etwa 72.000 Menschen hatten in der vergangenen Woche das spanische Ceuta erreicht. Italien führte daraufhin Grenzkontrollen ein. Spanien hat als Reaktion um Mitternacht mit Grenzkontrollen für Reisende aus Italien begonnen. Über einem Bundeswehrstandort in Nordrhein-Westfalen hat es in der Nacht zu gestern mehrere Drohnenüberflüge gegeben. Das hat das Führungskommando der Bundeswehr bestätigt. Zuerst hatten Süddeutsche Zeitung, NDR und WDR berichtet. Aus der Nachrichtenredaktion Marei Beermann.
3: Demnach meldete die Sicherheitszentrale des Standortes gegen 22 Uhr am Donnerstagabend 2 Drohnen, bestätigte eine Sprecherin des Führungskommandos. Feldjäger hätten den Vorfall untersucht. Der Fall sei an die Polizei übergeben worden. Die habe die Ermittlungen aufgenommen. Der betroffene Bundeswehrstandort Mechernich ist einer der wichtigsten in NRW. Hier sind auch Spezialisten tätig, die für die Wartung und Instandsetzung des Flugabwehrsystems Patriot zuständig sind. Unterdessen geht nach dem Drohnenvorfall in Leipzig die Debatte über Konsequenzen weiter.
1: Am Abend hat für die zweite Fußball-Bundesliga die neue Saison begonnen. Das Auftaktspiel bestritten der VfL Bochum und Hertha BSC. Die Berliner konnten die Begegnung mit 1:0 für sich entscheiden. Es war für den Hauptstadtclub das erste Mal seit 6 Jahren, dass er am ersten Spieltag gewonnen hat. Das Wetter in Deutschland. Am Tage oft sonnig. Im Bergland und im Norden einige Quellwolken. Höchstwerte 21 Grad auf Föhr bis 33 am Oberrhein. Am Sonntag dann viel Sonne, teils wolkig, später im Südwesten Schauer möglich, bei 25 bis maximal 36 Grad. Es ist 3:03 Uhr.
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4: Warnsignal für Braunschweig. CDU-Mittelständler fordern wirtschaftspolitischen Neustart. Kommunalwahl am 13. September. Neue Broschüre bietet Hilfestellung in leichter Sprache. Und Großbrand in Gifhorn. Elektrohalle der Diakonie komplett zerstört. Im Studio Peter Michael Möckel. Die Meldungen im Einzelnen. Die Mittelstands- und Wirtschaftsunion der CDU, kurz MIT, in Braunschweig hat an Stadt und Politik appelliert, die Weichen für einen wirtschaftspolitischen Neustart zu stellen. Die aktuelle Entwicklung des Bruttoinlandsproduktes BIP zeige, dass Braunschweig in den letzten Jahren spürbar an Dynamik verloren habe, erklärte der MIT-Vorsitzende Jan Hackenberg mit Blick auf amtliche Daten. Danach sei Braunschweig seit 2021 deutlich langsamer gewachsen als das Land, der Bund und vergleichbare Städte. So hätten sich etwa Wolfsburg und Münster deutlich dynamischer entwickelt. Das sei ein Warnsignal, so Hackenberg. Als mögliche Gegenmaßnahmen nannte er unter anderem schnellere Genehmigungen, eine aktivere Flächen- und Ansiedlungspolitik, weniger bürokratische Belastungen, eine bessere Erreichbarkeit der Innenstadt sowie ein klares Bekenntnis zur Industrie, Handwerk, Handel und Unternehmen aller Größen. Zur Kommunalwahl in Niedersachsen am 13. September ist jetzt eine Broschüre erschienen, die Hilfestellung für Menschen mit Einschränkungen bietet. Wie der Sozialverband SOVD in Braunschweig mitteilte, ist das Faltblatt in leichter Sprache verfasst. Es erklärt unter anderem, was Demokratie ist, wer wahlberechtigt ist und wie die Stimmabgabe funktioniert. Die Broschüre mit Illustrationen und Infokästen richtet sich besonders an Menschen mit Lernbehinderung oder Deutsch als Fremdsprache. Sie ist kostenlos beim SOVD und den Partnern der Aktion erhältlich. Dazu zählen die Landesbeauftragte für Menschen mit Behinderung, der Lebenshilfe-Landesverband sowie der Blinden- und Sehbehindertenverband Niedersachsen. Bei einem Großbrand im Gifhorner Stadtteil Kestorf ist die Elektrohalle der diakonischen Betriebe letzte Nacht vollständig zerstört worden. Laut Polizei wurde niemand verletzt. Der Sachschaden beträgt nach ersten Schätzungen mindestens 200.000 Euro. Wie die Feuerwehr mitteilte, waren die Einsatzkräfte um kurz nach Mitternacht zum Brandort gerufen worden. Zu diesem Zeitpunkt schlugen schon Flammen aus den Fenstern. Ein Übergreifen auf benachbarte Gebäude konnte verhindert werden. Die Löscharbeiten dauerten bis in die Morgenstunden an. Die Brandursache ist den Angaben zufolge noch unklar. 8 Bühnen, rund 120 Gastrostände und 65 Live-Acts. Das sind die Eckpunkte beim Gifhorner Altstadtfest, das vom 21. bis 23. August in seine 45. Auflage geht. Wie Bürgermeister Matthias Nerlich heute bei der Programmvorstellung mitteilte, bietet die Festmeile in der Fußgängerzone außerdem zahlreiche Mitmachaktionen, darunter ein Entenrennen, ein Simultan-Schachturnier und einen Medienflohmarkt. Vor der Freiherr vom Steinschule wird zudem ein Riesenrad aufgebaut. In puncto Sicherheit setzt die Stadt Gifhorn laut Nerlich auch in diesem Jahr auf ihr bewährtes Konzept. Dazu gehört erneut auch ein Glasflaschenverbot. Alle Programminfos sind ab sofort online verfügbar unter stadt-gifhorn.de. Eine ausführliche Vorschau gibt's am Montag ab 7 Uhr in Region Aktuell. Soweit die Nachrichten aus der Region. 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
1: Um 4 Uhr mit Olaf Knapp. 4 Bundesländer haben zumindest vorübergehend das Sonntagsfahrverbot für Lastwagen ausgesetzt. Grund ist der niedrige Wasserstand vieler Flüsse. Aus der Nachrichtenredaktion Johanna Schultheiß.
2: Zuletzt kamen NRW und Niedersachsen dazu. Bestimmte Lkw dürfen ab sofort auch an Sonn- und Feiertagen fahren, hieß es aus den Verkehrsministerien in Düsseldorf und Hannover. Denn wegen der

0: anhaltend niedrigen Pegelstände in den Flüssen können viele Frachtschiffe derzeit nur mit einem Bruchteil der üblichen Ladung fahren. Nun stelle man sicher, dass Lieferketten aufrechterhalten und Versorgungsengpässe vermieden würden, sagte NRW-Verkehrsminister Krischer von den Grünen. Zuvor hatten bereits Rheinland-Pfalz und das Saarland mitgeteilt, Lkw-Transporte vorübergehend auch an Sonn- und Feiertagen zu erlauben.
1: Der Migrationsstreit zwischen Spanien und Italien hat sich weiter verschärft. Seit Mitternacht gelten in Spanien Grenzkontrollen für Reisende aus Italien. Kontrolliert werden sollen Pässe, Staatsangehörigkeit und Visa von Personen, die per Flugzeug oder Schiff in Spanien ankommen. Madrid reagiert damit auf entsprechende Maßnahmen für Reisende aus Spanien, die Italien vergangene Woche als Reaktion auf die Ceuta-Krise ergriffen hatte. Kurz vor den Landtagswahlen in Ostdeutschland hat Unionsfraktionschef Frei Spekulationen zurückgewiesen, es könne eine Zusammenarbeit der CDU mit der AfD geben. Die Entscheidung liege nicht bei den Christdemokraten vor Ort, stellte er in den Funke-Zeitungen klar. Aus der Nachrichtenredaktion Ronald Lessig.
2: Normalerweise halte sich die Bundes-CDU bei der Regierungsbeteiligung in den Ländern raus, sagte Frei. Bei dieser grundsätzlichen Frage sei aber die gesamte Partei betroffen. Es gelte das Verbot einer Kooperation mit der AfD. Diese gilt in Sachsen-Anhalt, Umfragen zufolge, mit Abstand als stärkste Kraft, während die regierende CDU mit massiven Verlusten rechnen muss. Die Wahlergebnisse hätten Auswirkungen auch auf den Bund, räumte Frei ein. Kanzler Merz werde aber die gesamte Legislaturperiode im Amt bleiben, seine Autorität sei intakt. Daran waren zuletzt im Zuge der als verpatzt kritisierten Regierungsumbildung Zweifel laut geworden.
1: Am Abend hat für die zweite Fußball-Bundesliga die neue Saison begonnen. Das Auftaktspiel bestritten der VfL Bochum und Hertha BSC. Die Berliner konnten die Begegnung mit 1:0 für sich entscheiden. Es war für den Hauptstadtklub das erste Mal seit 6 Jahren, dass er am ersten Spieltag gewonnen hat. Das Wetter in Deutschland. Am Tage ist es oft sonnig. Im Bergland und im Norden gibt es einige Quellwolken. Höchstwerte 21 Grad auf Föhr bis 33 am Oberrhein. Am Sonntag dann viel Sonne, teils wolkig. Später im Südwesten sind Schauer möglich bei 25 bis maximal 36 Grad. Ein Blick zur Uhr, die Zeit. Es ist gleich 4:03 Uhr.
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4: Warnsignal für Braunschweig. CDU-Mittelständler fordern wirtschaftspolitischen Neustart. Kommunalwahl am 13. September. Neue Broschüre bietet Hilfestellung in leichter Sprache. Und Großbrand in Gifhorn. Elektrohalle der Diakonie komplett zerstört. Im Studio Peter-Michael Möckel. Die Meldungen im Einzelnen. Die Mittelstands- und Wirtschaftsunion der CDU, kurz MIT, in Braunschweig hat an Stadt und Politik appelliert, die Weichen für einen wirtschaftspolitischen Neustart zu stellen. Die aktuelle Entwicklung des Bruttoinlandsproduktes BIP zeige, dass Braunschweig in den letzten Jahren spürbar an Dynamik verloren habe, erklärte der MIT-Vorsitzende Jan Hackenberg mit Blick auf amtliche Daten. Danach sei Braunschweig seit 2021 deutlich langsamer gewachsen als das Land, der Bund und vergleichbare Städte. So hätten sich etwa Wolfsburg und Münster deutlich dynamischer entwickelt. Das sei ein Warnsignal, so Hackenberg. Als mögliche Gegenmaßnahmen nannte er unter anderem schnellere Genehmigungen, eine aktivere Flächen- und Ansiedlungspolitik, weniger bürokratische Belastungen, eine bessere Erreichbarkeit der Innenstadt sowie ein klares Bekenntnis zur Industrie, Handwerk, Handel und Unternehmen aller Größen. Zur Kommunalwahl in Niedersachsen am 13. September ist jetzt eine Broschüre erschienen, die Hilfestellung für Menschen mit Einschränkungen bietet. Wie der Sozialverband SOVD in Braunschweig mitteilte, ist das Faltblatt in leichter Sprache verfasst. Es erklärt unter anderem, was Demokratie ist, wer wahlberechtigt ist und wie die Stimmabgabe funktioniert. Die Broschüre mit Illustrationen und Infokästen richtet sich besonders an Menschen mit Lernbehinderung oder Deutsch als Fremdsprache. Sie ist kostenlos beim SOVD und den Partnern der Aktion erhältlich. Dazu zählen die Landesbeauftragte für Menschen mit Behinderung, der Lebenshilfe-Landesverband sowie der Blinden- und Sehbehindertenverband Niedersachsen. Bei einem Großbrand im Gifhorner Stadtteil Kestorf ist die Elektrohalle der diakonischen Betriebe letzte Nacht vollständig zerstört worden. Laut Polizei wurde niemand verletzt. Der Sachschaden beträgt nach ersten Schätzungen mindestens 200.000 Euro. Wie die Feuerwehr mitteilte, waren die Einsatzkräfte um kurz nach Mitternacht zum Brandort gerufen worden. Zu diesem Zeitpunkt schlugen schon Flammen aus den Fenstern. Ein Übergreifen auf benachbarte Gebäude konnte verhindert werden. Die Löscharbeiten dauerten bis in die Morgenstunden an. Die Brandursache ist den Angaben zufolge noch unklar. 8 Bühnen, rund 120 Gastrostände und 65 Live-Acts. Das sind die Eckpunkte beim Gifhorner Altstadtfest, das vom 21. bis 23. August in seine 45. Auflage geht. Wie Bürgermeister Matthias Nerlich heute bei der Programmvorstellung mitteilte, bietet die Festmeile in der Fußgängerzone außerdem zahlreiche Mitmachaktionen, darunter ein Entenrennen, ein Simultan-Schachturnier und einen Medienflohmarkt. Vor der Freiherr-vom-Stein-Schule wird zudem ein Riesenrad aufgebaut. In puncto Sicherheit setzt die Stadt Gifhorn laut Nerlich auch in diesem Jahr auf ihr bewährtes Konzept. Dazu gehört erneut auch ein Glasflaschenverbot. Alle Programminfos sind ab sofort online verfügbar unter stadt-gifhorn.de. Eine ausführliche Vorschau gibt's am Montag ab 7 Uhr in Region Aktuell. Soweit die Nachrichten aus der Region. 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
1: Um 5 Uhr mit Olaf Knapp. 4 Bundesländer lockern befristet das Lkw-Fahrverbot an Sonn- und Feiertagen. Die Regelung soll bis mindestens Ende des Monats gelten. Aus der NDR-Nachrichtenredaktion Christiane Rüther.
2: Niedersachsen, Nordrhein-Westfalen, Rheinland-Pfalz und das Saarland erlauben bestimmten Lkw künftig auch an Sonn- und Feiertagen zu fahren. Der Grund: Durch die Trockenheit sind die Pegelstände der Flüsse zu niedrig. Viele Frachtschiffe können deswegen gar nicht oder nur mit einem Bruchteil der üblichen Ladung fahren. Nun sollen mehr Gütertransporte vom Wasser auf die Straßen verlegt werden. Niedersachsens Wirtschafts- und Verkehrsminister Tonne sagte, Ziel sei es, Lieferketten und Warenströme zu stabilisieren und Produktionsstopps zu verhindern.
1: Der Migrationsstreit zwischen Spanien und Italien hat sich weiter verschärft. Seit Mitternacht gelten in Spanien Grenzkontrollen für Reisende aus Italien. Kontrolliert werden sollen Pässe, Staatsangehörigkeit und Visa von Personen, die per Flugzeug oder Schiff in Spanien ankommen. Madrid reagiert damit auf entsprechende Maßnahmen für Reisende aus Spanien, die Italien vergangene Woche als Reaktion auf die Ceuta-Krise ergriffen hat.

0: Der US-Senat hat mit großer Mehrheit dafür gestimmt, die Sanktionen gegen Russland zu verschärfen. Das Paket enthält Strafmaßnahmen gegen Präsident Putin sowie eine Reihe russischer Beamter, Oligarchen und Banken. Außerdem nimmt Washington erstmals die sogenannte Schattenflotte ins Visier. Mit diesen Öl- und Gastankern umgeht Russland bereits bestehende internationale Sanktionen. Das Paket geht nun an das Repräsentantenhaus. Es wird allerdings wegen der Sommerpause voraussichtlich erst im kommenden Monat darüber entschieden. Stimmt es zu, könnte US-Präsident Trump künftig auch die Zölle für Länder erhöhen, die Öl und Gas aus Russland kaufen, etwa China und Indien. OpenAI will bei der Entwicklung seines neuen KI-Modells Astra nach eigenen Angaben die Sicherheitsmaßnahmen verschärfen. Der Grund sind Bedenken bezüglich der Fähigkeiten des Modells. Aus Los Angeles, Antje Sieb.
1: Nach internen Auswertungen könne man kritische Fähigkeiten im Bereich Cybersicherheit nicht ausschließen, teilte die Firma mit. Dabei geht es etwa darum, dass Modelle eigenständig in der Lage sind, komplexe Cyberangriffe auszuführen. Astra wird trotzdem weiterentwickelt. Man wolle aber die Sicherheitsstandards verschärfen. Bereiche, in denen das bisher nicht möglich sei, würden pausiert, so OpenAI in einer Pressemitteilung. In den letzten Wochen war bekannt geworden, dass andere KI-Modelle von OpenAI, aber auch von Anthropic und Meta bei Tests ungeplant und eigenständig in fremde Systeme eingedrungen waren.
0: Das waren die Nachrichten. Das Wetter in Deutschland. Am Tage wird es oft sonnig. Im Bergland und im Norden gibt es einige Quellwolken. Höchstwerte 21 Grad auf Föhr bis 33 Grad am Oberrhein. Es ist 5.03 Uhr.
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3: Warnsignal für Braunschweig. CDU-Mittelständler fordern wirtschaftspolitischen Neustart. Kommunalwahl am 13. September. Neue Broschüre bietet Hilfestellung in leichter Sprache. Und Großbrand in Gifhorn. Elektrohalle der Diakonie komplett zerstört. Im Studio Peter Michael Möckel. Die Meldungen im Einzelnen. Die Mittelstands- und Wirtschaftsunion der CDU, kurz MIT, in Braunschweig hat an Stadt und Politik appelliert, die Weichen für einen wirtschaftspolitischen Neustart zu stellen. Die aktuelle Entwicklung des Bruttoinlandsproduktes BIP zeige, dass Braunschweig in den letzten Jahren spürbar an Dynamik verloren habe, erklärte der MIT-Vorsitzende Jan Hackenberg mit Blick auf amtliche Daten. Danach sei Braunschweig seit 2021 deutlich langsamer gewachsen als das Land, der Bund und vergleichbare Städte. So hätten sich etwa Wolfsburg und Münster deutlich dynamischer entwickelt. Das sei ein Warnsignal, so Hackenberg. Als mögliche Gegenmaßnahmen nannte er unter anderem schnellere Genehmigungen, eine aktivere Flächen- und Ansiedlungspolitik, weniger bürokratische Belastungen, eine bessere Erreichbarkeit der Innenstadt sowie ein klares Bekenntnis zur Industrie, Handwerk, Handel und Unternehmen aller Größen. Zur Kommunalwahl in Niedersachsen am 13. September ist jetzt eine Broschüre erschienen, die Hilfestellung für Menschen mit Einschränkungen bietet. Wie der Sozialverband SOVD in Braunschweig mitteilte, ist das Faltblatt in leichter Sprache verfasst. Es erklärt unter anderem, was Demokratie ist, wer wahlberechtigt ist und wie die Stimmabgabe funktioniert. Die Broschüre mit Illustrationen und Infokästen richtet sich besonders an Menschen mit Lernbehinderung oder Deutsch als Fremdsprache. Sie ist kostenlos beim SOVD und den Partnern der Aktion erhältlich. Dazu zählen die Landesbeauftragte für Menschen mit Behinderung, der Lebenshilfe-Landesverband sowie der Blinden- und Sehbehindertenverband Niedersachsen. Bei einem Großbrand im Gifhorner Stadtteil Kestorf ist die Elektrohalle der diakonischen Betriebe letzte Nacht vollständig zerstört worden. Laut Polizei wurde niemand verletzt. Der Sachschaden beträgt nach ersten Schätzungen mindestens 200.000 Euro. Wie die Feuerwehr mitteilte, waren die Einsatzkräfte um kurz nach Mitternacht zum Brandort gerufen worden. Zu diesem Zeitpunkt schlugen schon Flammen aus den Fenstern. Ein Übergreifen auf benachbarte Gebäude konnte verhindert werden. Die Löscharbeiten dauerten bis in die Morgenstunden an. Die Brandursache ist den Angaben zufolge noch unklar. 8 Bühnen, rund 120 Gastrostände und 65 Live-Acts. Das sind die Eckpunkte beim Gifhorner Altstadtfest, das vom 21. bis 23. August in seine 45. Auflage geht. Wie Bürgermeister Matthias Nerlich heute bei der Programmvorstellung mitteilte, bietet die Festmeile in der Fußgängerzone außerdem zahlreiche Mitmachaktionen, darunter ein Entenrennen, ein Simultan-Schachturnier und einen Medienflohmarkt. Vor der Freiherr-vom-Stein-Schule wird zudem ein Riesenrad aufgebaut. In puncto Sicherheit setzt die Stadt Gifhorn laut Nerlich auch in diesem Jahr auf ihr bewährtes Konzept. Dazu gehört erneut auch ein Glasflaschenverbot. Alle Programminfos sind ab sofort online verfügbar unter stadt-gifhorn.de. Eine ausführliche Vorschau gibt's am Montag ab 7 Uhr in Region Aktuell. Soweit die Nachrichten aus der Region. 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
1: Warnsignal für Braunschweig. CDU-Mittelständler fordern wirtschaftspolitischen Neustart. Kommunalwahl am 13. September. Neue Broschüre bietet Hilfestellung in leichter Sprache. Und Großbrand in Gifhorn. Elektrohalle der Diakonie komplett zerstört. Im Studio Peter-Michael Möckel. Die Meldungen im Einzelnen. Die Mittelstands- und Wirtschaftsunion der CDU, kurz MIT, in Braunschweig hat an Stadt und Politik appelliert, die Weichen für einen wirtschaftspolitischen Neustart zu stellen. Die aktuelle Entwicklung des Bruttoinlandsproduktes BIP zeige, dass Braunschweig in den letzten Jahren spürbar an Dynamik verloren habe, erklärte der MIT-Vorsitzende Jan Hackenberg mit Blick auf amtliche Daten. Danach sei Braunschweig seit 2021 deutlich langsamer gewachsen als das Land, der Bund und vergleichbare Städte. So hätten sich etwa Wolfsburg und Münster deutlich dynamischer entwickelt. Das sei ein Warnsignal, so Hackenberg. Als mögliche Gegenmaßnahmen nannte er unter anderem schnellere Genehmigungen, eine aktivere Flächen- und Ansiedlungspolitik, weniger bürokratische Belastungen, eine bessere Erreichbarkeit der Innenstadt sowie ein klares Bekenntnis zur Industrie, Handwerk, Handel und Unternehmen aller Größen. Zur Kommunalwahl in Niedersachsen am 13. September ist jetzt eine Broschüre erschienen, die Hilfestellung für Menschen mit Einschränkungen bietet. Wie der Sozialverband SOVD in Braunschweig mitteilte, ist das Faltblatt in leichter Sprache verfasst. Es erklärt unter anderem, was Demokratie ist, wer wahlberechtigt ist und wie die Stimmabgabe funktioniert. Die Broschüre mit Illustrationen und Infokästen richtet sich besonders an Menschen mit Lernbehinderung oder Deutsch als Fremdsprache. Sie ist kostenlos beim SOVD und den Partnern der Aktion erhältlich. Dazu zählen die Landesbeauftragte für Menschen mit Behinderung, der Lebenshilfe-Landesverband sowie der Blinden- und Sehbehindertenverband Niedersachsen. Bei einem Großbrand im Gifhorner Stadtteil Kestorf ist die Elektrohalle der diakonischen Betriebe letzte Nacht vollständig zerstört worden. Laut Polizei wurde niemand verletzt. Der Sachschaden beträgt nach ersten Schätzungen mindestens 200.000 Euro. Wie die Feuerwehr mitteilte, waren die Einsatzkräfte um kurz nach Mitternacht zum Brandort gerufen worden. Zu diesem Zeitpunkt schlugen schon Flammen aus den Fenstern. Ein Übergreifen auf benachbarte Gebäude konnte verhindert werden. Die Löscharbeiten dauerten bis in die Morgenstunden an. Die Brandursache ist den Angaben zufolge noch unklar. 8 Bühnen, rund 120 Gastrostände und 65 Live-Acts. Das sind die Eckpunkte beim Gifhorner Altstadtfest, das vom 21. bis 23. August in seine 45. Auflage geht. Wie Bürgermeister Matthias Nerlich heute bei der Programmvorstellung mitteilte, bietet die Festmeile in der Fußgängerzone außerdem zahlreiche Mitmachaktionen, darunter ein Entenrennen, ein Simultan-Schachturnier und einen Medienflohmarkt. Vor der Freiherr-vom-Stein-Schule wird zudem ein Riesenrad aufgebaut. In puncto Sicherheit setzt die Stadt Gifhorn laut Nerlich auch in diesem Jahr auf ihr bewährtes Konzept. Dazu gehört erneut auch ein Glasflaschenverbot. Alle Programminfos sind ab sofort online verfügbar unter stadt-gifhorn.de. Eine ausführliche Vorschau gibt's am Montag ab 7 Uhr in Region Aktuell. Soweit die Nachrichten aus der Region. 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
1: Um 6 Uhr mit Claudia Drews. 4 Bundesländer lockern befristet das Lkw-Fahrverbot an Sonn- und Feiertagen. Die Regelung soll bis mindestens Ende des Monats gelten. Aus der NDR-Nachrichtenredaktion Christiane Rüther.
2: Niedersachsen, Nordrhein-Westfalen, Rheinland-Pfalz und das Saarland erlauben bestimmten Lkw künftig auch an Sonn- und Feiertagen zu fahren. Der Grund: Durch die Trockenheit sind die Pegelstände der Flüsse zu niedrig. Viele Frachtschiffe können deswegen gar nicht oder nur mit einem Bruchteil der üblichen Ladung fahren. Nun sollen mehr Gütertransporte vom Wasser auf die Straßen verlegt werden. Niedersachsens Wirtschafts- und Verkehrsminister Tonne sagte, Ziel sei es, Lieferketten und Warenströme zu stabilisieren und Produktionsstopps zu verhindern.
1: Über dem Bundeswehrstandort Mechernich in Nordrhein-Westfalen hat es in der Nacht zu gestern mehrere Drohnenüberflüge gegeben. Das Führungskommando der Bundeswehr bestätigte entsprechende Berichte von NDR, WDR und Süddeutscher Zeitung. Der Vorfall sei von Feldjägern untersucht und der Polizei übergeben worden, teilte eine Bundeswehrsprecherin mit. In Mechernich wird unter anderem an der Wartung und Instandsetzung des Flugabwehrsystems Patriot gearbeitet. Spanien kontrolliert an den Grenzen ab sofort Reisende aus Italien. Madrid reagiert darauf, dass Italien seit vergangener Woche Einreisende aus Spanien überprüft. Auslöser des Konflikts war der Andrang von Migranten auf die spanische Exklave Ceuta Ende Juli. Aus Madrid Christian Sachsinger.
3: Die spanische Regierung hat beschlossen, an den Häfen und Flughäfen sofort Grenzkontrollen für Reisende aus Italien einzuführen. Seit Mitternacht werden die Identität und Staatsangehörigkeit mittels Reisepass und Personalausweis überprüft. Die Kontrollen sollen stichprobenartig durchgeführt werden.

0: werden, wie es heißt. Die Maßnahme ist vorerst auf einen Monat befristet, also bis zum 7. September. Sollte sich die Ausgangslage ändern, werde man über den Zeitraum noch einmal nachdenken, heißt es sinngemäß in Madrid.
1: Trotz gegenteiliger europäischer Bemühungen ist die Menge von aus Russland in die EU importiertem Flüssiggas offenbar wieder gestiegen. Wie die Welt am Sonntag unter Berufung auf entsprechende Daten berichtet, haben die EU-Staaten im Juni 14% mehr LNG aus Russland importiert als ein Jahr zuvor. Die Einnahmen Moskaus aus dem Verkauf des Rohstoffs stiegen demnach auf 60 Millionen Euro pro Tag. Das meiste LNG habe Frankreich gekauft. Westliche Staaten hatten nach Beginn der russischen Invasion in der Ukraine Sanktionen gegen Russland im Energiebereich verhängt. Dennoch wird weiter russisches Öl und Gas in die EU geliefert. Die zweite Fußball-Bundesliga ist in die neue Saison gestartet. Im Auftaktspiel gewann Hertha BSC am Abend beim VfL Bochum mit 1:0. Heute starten 4 Nordclubs in die neue Saison. Aus der NDR-Sportredaktion Finn Hornberg.
2: VfL Wolfsburg ist der absolute Favorit auf den Aufstieg. Niemand hat mehr Geld in neue Spieler investiert. Das Ziel ist klar, die Rückkehr in die Bundesliga. Den ersten Schritt wollen die Wölfe heute Abend im Topspiel um 20.30 Uhr gegen Kaiserslautern machen. Ganz anders sieht das beim VfL Osnabrück aus. Die Lila-Weißen möchten den Fahrstuhlfluch besiegen. Nach dem Aufstieg in die zweite Liga steht der Klassenhalt im Fokus. Zum Auftakt geht es gegen Bundesliga-Absteiger Heidenheim. Den Klassenhalt hat auch Braunschweig im Blick, im besten Fall mal aber ohne zu zittern, wie in den letzten 4 Saisons. Zum Start ein Sieg gegen Magdeburg würde helfen. Holstein Kiel ist heute ebenfalls im Einsatz. Der erste Gegner ist Darmstadt 98.
1: Das waren die Nachrichten. Das Wetter in Deutschland, oft sonnig, im Bergland und im Norden einige Quellwolken, Höchstwerte 21 Grad auf Föhr bis 33 am Oberrhein. Morgen viel Sonne, teils wolkig, später im Südwesten Schauer, 25 bis 36 Grad. Es ist 6.04 Uhr.
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4: Warnsignal für Braunschweig. CDU-Mittelständler fordern wirtschaftspolitischen Neustart. Kommunalwahl am 13. September. Neue Broschüre bietet Hilfestellung in leichter Sprache. Und Großbrand in Gifhorn. Elektrohalle der Diakonie komplett zerstört. Im Studio Peter-Michael Möckel. Die Meldungen im Einzelnen. Die Mittelstands- und Wirtschaftsunion der CDU, kurz MIT, in Braunschweig hat an Stadt und Politik appelliert, die Weichen für einen wirtschaftspolitischen Neustart zu stellen. Die aktuelle Entwicklung des Bruttoinlandsproduktes BIP zeige, dass Braunschweig in den letzten Jahren spürbar an Dynamik verloren habe, erklärte der MIT-Vorsitzende Jan Hackenberg mit Blick auf amtliche Daten. Danach sei Braunschweig seit 2021 deutlich langsamer gewachsen als das Land, der Bund und vergleichbare Städte. So hätten sich etwa Wolfsburg und Münster deutlich dynamischer entwickelt. Das sei ein Warnsignal, so Hackenberg. Als mögliche Gegenmaßnahmen nannte er unter anderem schnellere Genehmigungen, eine aktivere Flächen- und Ansiedlungspolitik, weniger bürokratische Belastungen, eine bessere Erreichbarkeit der Innenstadt sowie ein klares Bekenntnis zur Industrie, Handwerk, Handel und Unternehmen aller Größen. Zur Kommunalwahl in Niedersachsen am 13. September ist jetzt eine Broschüre erschienen, die Hilfestellung für Menschen mit Einschränkungen bietet. Wie der Sozialverband SOVD in Braunschweig mitteilte, ist das Faltblatt in leichter Sprache verfasst. Es erklärt unter anderem, was Demokratie ist, wer wahlberechtigt ist und wie die Stimmabgabe funktioniert. Die Broschüre mit Illustrationen und Infokästen richtet sich besonders an Menschen mit Lernbehinderung oder Deutsch als Fremdsprache. Sie ist kostenlos beim SOVD und den Partnern der Aktion erhältlich. Dazu zählen die Landesbeauftragte für Menschen mit Behinderung, der Lebenshilfe-Landesverband sowie der Blinden- und Sehbehindertenverband Niedersachsen. Bei einem Großbrand im Gifhorner Stadtteil Kestorf ist die Elektrohalle der diakonischen Betriebe letzte Nacht vollständig zerstört worden. Laut Polizei wurde niemand verletzt. Der Sachschaden beträgt nach ersten Schätzungen mindestens 200.000 Euro. Wie die Feuerwehr mitteilte, waren die Einsatzkräfte um kurz nach Mitternacht zum Brandort gerufen worden. Zu diesem Zeitpunkt schlugen schon Flammen aus den Fenstern. Ein Übergreifen auf benachbarte Gebäude konnte verhindert werden. Die Löscharbeiten dauerten bis in die Morgenstunden an. Die Brandursache ist den Angaben zufolge noch unklar. 8 Bühnen, rund 120 Gastrostände und 65 Live-Acts. Das sind die Eckpunkte beim Gifhorner Altstadtfest, das vom 21. bis 23. August in seine 45. Auflage geht. Wie Bürgermeister Matthias Nerlich heute bei der Programmvorstellung mitteilte, bietet die Festmeile in der Fußgängerzone außerdem zahlreiche Mitmachaktionen, darunter ein Entenrennen, ein Simultan-Schachturnier und einen Medienflohmarkt. Vor der Freiherr-vom-Stein-Schule wird zudem ein Riesenrad aufgebaut. In puncto Sicherheit setzt die Stadt Gifhorn laut Nerlich auch in diesem Jahr auf ihr bewährtes Konzept. Dazu gehört erneut auch ein Glasflaschenverbot. Alle Programminfos sind ab sofort online verfügbar unter stadt-gifhorn.de. Eine ausführliche Vorschau gibt's am Montag ab 7 Uhr in Region Aktuell. Soweit die Nachrichten aus der Region. 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
1: Warnsignal für Braunschweig. CDU-Mittelständler fordern wirtschaftspolitischen Neustart. Kommunalwahl am 13. September. Neue Broschüre bietet Hilfestellung in leichter Sprache. Und Großbrand im Gifhorn. Elektrohalle der Diakonie komplett zerstört. Im Studio Peter-Michael Möckel. Die Meldungen im Einzelnen. Die Mittelstands- und Wirtschaftsunion der CDU, kurz MIT, in Braunschweig hat an Stadt und Politik appelliert, die Weichen für einen wirtschaftspolitischen Neustart zu stellen. Die aktuelle Entwicklung des Bruttoinlandsproduktes BIP zeige, dass Braunschweig in den letzten Jahren spürbar an Dynamik verloren habe, erklärte der MIT-Vorsitzende Jan Hackenberg mit Blick auf amtliche Daten. Danach sei Braunschweig seit 2021 deutlich langsamer gewachsen als das Land, der Bund und vergleichbare Städte. So hätten sich etwa Wolfsburg und Münster deutlich dynamischer entwickelt. Das sei ein Warnsignal, so Hackenberg. Als mögliche Gegenmaßnahmen nannte er unter anderem schnellere Genehmigungen, eine aktivere Flächen- und Ansiedlungspolitik, weniger bürokratische Belastungen, eine bessere Erreichbarkeit der Innenstadt sowie ein klares Bekenntnis zu Industrie, Handwerk, Handel und Unternehmen aller Größen. Zur Kommunalwahl in Niedersachsen am 13. September ist jetzt eine Broschüre erschienen, die Hilfestellung für Menschen mit Einschränkungen bietet. Wie der Sozialverband SOVD in Braunschweig mitteilte, ist das Faltblatt in leichter Sprache verfasst. Es erklärt unter anderem, was Demokratie ist, wer wahlberechtigt ist und wie die Stimmabgabe funktioniert. Die Broschüre mit Illustrationen und Infokästen richtet sich besonders an Menschen mit Lernbehinderung oder Deutsch als Fremdsprache. Sie ist kostenlos beim SOVD und den Partnern der Aktion erhältlich. Dazu zählen die Landesbeauftragte für Menschen mit Behinderung, der Lebenshilfe-Landesverband sowie der Blinden- und Sehbehindertenverband Niedersachsen. Bei einem Großbrand im Gifhorner Stadtteil Kestorf ist die Elektrohalle der diakonischen Betriebe letzte Nacht vollständig zerstört worden. Laut Polizei wurde niemand verletzt. Der Sachschaden beträgt nach ersten Schätzungen mindestens 200.000 Euro. Wie die Feuerwehr mitteilte, waren die Einsatzkräfte um kurz nach Mitternacht zum Brandort gerufen worden. Zu diesem Zeitpunkt schlugen schon Flammen aus den Fenstern. Ein Übergreifen auf benachbarte Gebäude konnte verhindert werden. Die Löscharbeiten dauerten bis in die Morgenstunden an. Die Brandursache ist den Angaben zufolge noch unklar. 8 Bühnen, rund 120 Gastrostände und 65 Live-Acts. Das sind die Eckpunkte beim Gifhorner Altstadtfest, das vom 21. bis 23. August in seine 45. Auflage geht. Wie Bürgermeister Matthias Nerlich heute bei der Programmvorstellung mitteilte, bietet die Festmeile in der Fußgängerzone außerdem zahlreiche Mitmachaktionen, darunter ein Entenrennen, ein Simultan-Schachturnier und einen Medienflohmarkt. Vor der Freiherr-vom-Stein-Schule wird zudem ein Riesenrad aufgebaut. In puncto Sicherheit setzt die Stadt Gifhorn laut Nerlich auch in diesem Jahr auf ihr bewährtes Konzept. Dazu gehört erneut auch ein Glasflaschenverbot. Alle Programminfos sind ab sofort online verfügbar unter stadt-gifhorn.de. Eine ausführliche Vorschau gibt's am Montag ab 7 Uhr in Region Aktuell. Soweit die Nachrichten aus der Region. 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
1: Um 7 Uhr mit Claudia Drews. 4 Bundesländer heben das Lkw-Fahrverbot an Sonn- und Feiertagen vorübergehend auf. Es handelt sich um Nordrhein-Westfalen, Niedersachsen, Rheinland-Pfalz und das Saarland. Aus der Nachrichtenredaktion Thorsten Lange.
2: Grund ist das Niedrigwasser des Rheins und anderer Flüsse. Weil Binnenschiffe nicht voll beladen oder gar nicht fahren können, sollen wichtige Güter per Lkw an ihr Ziel kommen, und zwar möglichst schnell. Die Ausnahme vom Sonntagsfahrverbot gilt deshalb auch nur für Fahrten, die im Zusammenhang mit der Bewältigung der Folgen des Niedrigwassers stehen. Zudem dürfen Lkw in den Sommerferien auch samstags fahren. Die Ausnahmeregelung gilt ab sofort. Großraum- und Schwertransporte bleiben an Sonntagen verboten.
1: Spanien hat Kontrollen für Flüge und Schiffe aus Italien eingeführt. Madrid spricht von einer Reaktion auf Grenzkontrollen, die Rom verhängt hatte. Hintergrund ist die Ceuta-Krise. Aus der NDR-Nachrichtenredaktion Ulrike Ufer.
3: Die Grenzkontrollen haben um Mitternacht begonnen und sollen bis zum 7. September dauern, teilte das Innenministerium in Madrid mit. Italien hatte nach der Migrationskrise in der spanischen Exklave Ceuta ebensolche Kontrollen für Spanien eingeführt und damit den Streit ausgelöst. Die spanische Regierung hatte gestern bereits mit Gegenmaßnahmen gedroht, sollte Italien seine Grenzkontrollen nicht wieder aufheben. Aus Sicht von Madrid sind die italienischen Kontrollen unfair, laufen den Interessen der EU zuwider und diskriminieren die spanische Bevölkerung.
1: Nach dem Fund einer Drohne mit Sprengstoff auf dem Flughafen Leipzig hat Russland die Verantwortung zurückgewiesen. Die russische Botschaft in Berlin teilte mit, es sei offensichtlich, dass die Provokation ausschließlich den Zielen der Ukraine und militaristischer europäischer Politiker diene. Der Vorsitzende des Geheimdienste-Kontrollgremiums im Bundestag, Heinrich Mann, hält die Äußerung für nicht glaubwürdig. Russlands Präsident Putin habe sich im Krieg gegen die Ukraine festgefahren, sagte der CDU-Politiker im ZDF. Deshalb geschehe jetzt, was schon lange prognostiziert worden sei. Es gebe Ausweichbewegungen in Richtung Westen, NATO und EU. Deutschland und seine Partner müssten Russland in die Schranken weisen, so Heinrich Mann. In Niedersachsen werden die Richtlinien für Schulabschlüsse überprüft. Verbände und Politiker fordern, die Regeln zu vereinfachen, nachdem an einer Oberschule in Vechta mehr als 100 Abschlusszeugnisse

0: falsch ausgestellt worden waren. Aus Osnabrück, Göran Ladewig.
1: Die Regeln seien für die Lehrkräfte einfach unheimlich schwierig und sehr kompliziert anzuwenden, heißt es vom Verband Bildung und Erziehung. Das war ja das Problem in Vechta. Die Lehrkräfte hatten die Ausgleichsregeln falsch angewendet. Damit können zu schlechte Noten auf dem Zeugnis mit besseren aufgewogen werden. Dadurch hätten die mehr als 100 Schüler in Vechta eigentlich höhere Abschlüsse erhalten müssen. Der Landesvorsitzende des Bildungsverbands Meyer fordert vom Ministerium, die Regeln zu überarbeiten und besser zu erklären. Auch der bildungspolitische Sprecher der CDU im Landtag Fühner sagt, Missverständnisse müssten ausgeschlossen werden.
0: In der zweiten Fußball-Bundesliga hat die neue Saison begonnen. Im Eröffnungsspiel setzte sich Hertha BSC beim VfL Bochum mit 1:0 durch. Heute steht für 4 von 6 Nordclubs das erste Saisonspiel an. Aufsteiger VfL Osnabrück muss in Heidenheim antreten. Holstein Kiel spielt in Darmstadt und Eintracht Braunschweig in Magdeburg. Am Abend empfängt dann Bundesliga-Absteiger VfL Wolfsburg den ersten FC Kaiserslautern. Das waren die Nachrichten. Das Wetter in Norddeutschland. Viel Sonne, ab und zu durchziehende Wolken, 21 bis 28 Grad. Und morgen längere Zeit sonnig, zeitweise wolkig, aber trocken. 23 Grad auf Sylt und bis 33 in Hannover. Es ist 7.04 Uhr.
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3: Warnsignal für Braunschweig. CDU-Mittelständler fordern wirtschaftspolitischen Neustart. Kommunalwahl am 13. September. Neue Broschüre bietet Hilfestellung in leichter Sprache. Und Großbrand in Gifhorn. Elektrohalle der Diakonie komplett zerstört. Im Studio Peter-Michael Möckel. Die Meldungen im Einzelnen. Die Mittelstands- und Wirtschaftsunion der CDU, kurz MIT, in Braunschweig hat an Stadt und Politik appelliert, die Weichen für einen wirtschaftspolitischen Neustart zu stellen. Die aktuelle Entwicklung des Bruttoinlandsproduktes BIP zeige, dass Braunschweig in den letzten Jahren spürbar an Dynamik verloren habe, erklärte der MIT-Vorsitzende Jan Hackenberg mit Blick auf amtliche Daten. Danach sei Braunschweig seit 2021 deutlich langsamer gewachsen als das Land, der Bund und vergleichbare Städte. So hätten sich etwa Wolfsburg und Münster deutlich dynamischer entwickelt. Das sei ein Warnsignal, so Hackenberg. Als mögliche Gegenmaßnahmen nannte er unter anderem schnellere Genehmigungen, eine aktivere Flächen- und Ansiedlungspolitik, weniger bürokratische Belastungen, eine bessere Erreichbarkeit der Innenstadt sowie ein klares Bekenntnis zu Industrie, Handwerk, Handel und Unternehmen aller Größen. Zur Kommunalwahl in Niedersachsen am 13. September ist jetzt eine Broschüre erschienen, die Hilfestellung für Menschen mit Einschränkungen bietet. Wie der Sozialverband SOVD in Braunschweig mitteilte, ist das Faltblatt in leichter Sprache verfasst. Es erklärt unter anderem, was Demokratie ist, wer wahlberechtigt ist und wie die Stimmabgabe funktioniert. Die Broschüre mit Illustrationen und Infokästen richtet sich besonders an Menschen mit Lernbehinderung oder Deutsch als Fremdsprache. Sie ist kostenlos beim SOVD und den Partnern der Aktion erhältlich. Dazu zählen die Landesbeauftragte für Menschen mit Behinderung, der Lebenshilfe-Landesverband sowie der Blinden- und Sehbehindertenverband Niedersachsen. Bei einem Großbrand im Gifhorner Stadtteil Kestorf ist die Elektrohalle der diakonischen Betriebe letzte Nacht vollständig zerstört worden. Laut Polizei wurde niemand verletzt. Der Sachschaden beträgt nach ersten Schätzungen mindestens 200.000 Euro. Wie die Feuerwehr mitteilte, waren die Einsatzkräfte um kurz nach Mitternacht zum Brandort gerufen worden. Zu diesem Zeitpunkt schlugen schon Flammen aus den Fenstern. Ein Übergreifen auf benachbarte Gebäude konnte verhindert werden. Die Löscharbeiten dauerten bis in die Morgenstunden an. Die Brandursache ist den Angaben zufolge noch unklar. 8 Bühnen, rund 120 Gastrostände und 65 Live-Acts. Das sind die Eckpunkte beim Gifhorner Altstadtfest, das vom 21. bis 23. August in seine 45. Auflage geht. Wie Bürgermeister Matthias Nerlich heute bei der Programmvorstellung mitteilte, bietet die Festmeile in der Fußgängerzone außerdem zahlreiche Mitmachaktionen, darunter ein Entenrennen, ein Simultan-Schachturnier und einen Medienflohmarkt. Vor der Freiherr-vom-Stein-Schule wird zudem ein Riesenrad aufgebaut. In puncto Sicherheit setzt die Stadt Gifhorn laut Nerlich auch in diesem Jahr auf ihr bewährtes Konzept. Dazu gehört erneut auch ein Glasflaschenverbot. Alle Programminfos sind ab sofort online verfügbar unter stadt-gifhorn.de. Eine ausführliche Vorschau gibt's am Montag ab 7 Uhr in Region Aktuell. Soweit die Nachrichten aus der Region. 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
1: Warnsignal für Braunschweig. CDU-Mittelständler fordern wirtschaftspolitischen Neustart. Kommunalwahl am 13. September. Neue Broschüre bietet Hilfestellung in leichter Sprache. Und Großbrand in Gifhorn. Elektrohalle der Diakonie komplett zerstört. Im Studio Peter-Michael Möckel. Die Meldungen im Einzelnen. Die Mittelstands- und Wirtschaftsunion der CDU, kurz MIT, in Braunschweig hat an Stadt und Politik appelliert, die Weichen für einen wirtschaftspolitischen Neustart zu stellen. Die aktuelle Entwicklung des Bruttoinlandsproduktes BIP zeige, dass Braunschweig in den letzten Jahren spürbar an Dynamik verloren habe, erklärte der MIT-Vorsitzende Jan Hackenberg mit Blick auf amtliche Daten. Danach sei Braunschweig seit 2021 deutlich langsamer gewachsen als das Land, der Bund und vergleichbare Städte. So hätten sich etwa Wolfsburg und Münster deutlich dynamischer entwickelt. Das sei ein Warnsignal, so Hackenberg. Als mögliche Gegenmaßnahmen nannte er unter anderem schnellere Genehmigungen, eine aktivere Flächen- und Ansiedlungspolitik, weniger bürokratische Belastungen, eine bessere Erreichbarkeit der Innenstadt sowie ein klares Bekenntnis zur Industrie, Handwerk, Handel und Unternehmen aller Größen. Zur Kommunalwahl in Niedersachsen am 13. September ist jetzt eine Broschüre erschienen, die Hilfestellung für Menschen mit Einschränkungen bietet. Wie der Sozialverband SOVD in Braunschweig mitteilte, ist das Faltblatt in leichter Sprache verfasst. Es erklärt unter anderem, was Demokratie ist, wer wahlberechtigt ist und wie die Stimmabgabe funktioniert. Die Broschüre mit Illustrationen und Infokästen richtet sich besonders an Menschen mit Lernbehinderung oder Deutsch als Fremdsprache. Sie ist kostenlos beim SOVD und den Partnern der Aktion erhältlich. Dazu zählen die Landesbeauftragte für Menschen mit Behinderung, der Lebenshilfe-Landesverband sowie der Blinden- und Sehbehindertenverband Niedersachsen. Bei einem Großbrand im Gifhorner Stadtteil Kessdorf ist die Elektrohalle der diakonischen Betriebe letzte Nacht vollständig zerstört worden. Laut Polizei wurde niemand verletzt. Der Sachschaden beträgt nach ersten Schätzungen mindestens 200.000 Euro. Wie die Feuerwehr mitteilte, waren die Einsatzkräfte um kurz nach Mitternacht zum Brandort gerufen worden. Zu diesem Zeitpunkt schlugen schon Flammen aus den Fenstern. Ein Übergreifen auf benachbarte Gebäude konnte verhindert werden. Die Löscharbeiten dauerten bis in die Morgenstunden an. Die Brandursache ist den Angaben zufolge noch unklar. 8 Bühnen, rund 120 Gastrostände und 65 Live-Acts. Das sind die Eckpunkte beim Gifhorner Altstadtfest, das vom 21. bis 23. August in seine 45. Auflage geht. Wie Bürgermeister Matthias Nerlich heute bei der Programmvorstellung mitteilte, bietet die Festmeile in der Fußgängerzone außerdem zahlreiche Mitmachaktionen, darunter ein Entenrennen, ein Simultan-Schachturnier und einen Medienflohmarkt. Vor der Freiherr-vom-Stein-Schule wird zudem ein Riesenrad aufgebaut. In puncto Sicherheit setzt die Stadt Gifhorn laut Nerlich auch in diesem Jahr auf ihr bewährtes Konzept. Dazu gehört erneut auch ein Glasflaschenverbot. Alle Programminfos sind ab sofort online verfügbar unter stadt-gifhorn.de. Eine ausführliche Vorschau gibt's am Montag ab 7 Uhr in Region Aktuell. Soweit die Nachrichten aus der Region. 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
1: Um 8 Uhr mit Claudia Drews. In Niedersachsen dürfen in den nächsten Wochen auch an Sonn- und Feiertagen Lkw fahren. Das Land hat das geltende Fahrverbot vorübergehend gelockert, um mehr Gütertransporte vom Wasser auf die Straße zu verlagern. Entsprechende Regelungen gibt es auch in Nordrhein-Westfalen, Rheinland-Pfalz und im Saarland. Zur Begründung heißt es, durch die Trockenheit seien die Pegelstände der Flüsse so niedrig, dass Frachtschiffe gar nicht oder nur mit einem Bruchteil der üblichen Ladung fahren können. Die Regelung gilt vorerst bis Ende des Monats. Niedersachsens Wirtschafts- und Verkehrsminister Tonne sagte, wenn Lkw jetzt auch sonntags und an Feiertagen fahren dürften, könnten Lieferketten und Warenströme stabilisiert und Produktionsstopps verhindert werden. Der BUND-Vorsitzende Band kritisierte in der Rheinischen Post, wenn der Schiffstransport durch Lkw-Fahrten ersetzt werde, belaste das sowohl die Menschen als auch das Klima. Die Gewerkschaft Verdi bemängelte, die Regelung gehe zu Lasten der Berufskraftfahrerinnen und Fahrer. Spanien kontrolliert an Häfen und Flughäfen ab sofort Reisende aus Italien. Madrid reagiert darauf, dass Italien seit vergangener Woche Einreisende aus Spanien überprüft. Auslöser des Konflikts war der Andrang von Migranten auf die spanische Exklave Ceuta Ende Juli. Aus Madrid, Christian Sachsinger.
2: Die spanische Regierung hat beschlossen, an den Häfen und Flughäfen sofort Grenzkontrollen für Reisende aus Italien einzuführen. Seit Mitternacht werden die Identität und Staatsangehörigkeit mittels Reisepass und Personalausweis überprüft. Die Maßnahme ist vorerst auf einen Monat befristet, also bis zum 7. September. Sollte sich die Ausgangslage ändern, werde man über den Zeitraum noch einmal nachdenken, heißt es sinngemäß in Madrid. Damit hält die spanische Regierung Italien die Türe weiter offen. Rom soll seine Kontrollen für Spanienreisende an Häfen und Flughäfen einstellen, so die Forderung. Die Regierung Sanchez hatte dafür ein Ultimatum bis zum morgigen Sonntag gestellt. Da Rom das umgehend zurückwies, hat Spanien den Schritt nun einen Tag vorgezogen.
1: Über dem Bundeswehrstandort Mechernich in Nordrhein-Westfalen hat es in der Nacht zu gestern mehrere Drohnenüberflüge gegeben. Das Führungskommando der Bundeswehr bestätigte entsprechende Berichte von NDR, WDR und Süddeutscher Zeitung. Der Vorfall sei von Feldjägern untersucht und der Polizei übergeben worden, teilte eine Bundeswehrsprecherin mit. In Mechernich wird unter anderem an der Wartung und Instandsetzung des Flugabwehrsystems Patriot gearbeitet. Die zweite Fußball-Bundesliga ist in die neue Saison gestartet. Im Auftaktspiel gewann Hertha BSC am Abend beim VfL Bochum mit 1:0. Heute starten 4 Nordclubs in die neue Saison. Aus der NDR-Sportredaktion Finn Hornberg.
3: VfL Wolfsburg ist der absolute Favorit auf den Aufstieg. Niemand hat mehr Geld in neue Spieler investiert. Das Ziel ist klar, die Rückkehr in die Bundesliga. Den ersten Schritt wollen die Wölfe heute Abend im Topspiel um 20.30 Uhr gegen Kaiserslautern machen. Ganz anders sieht das beim VfL Osnabrück aus. Die Lila-Weißen möchten den Fahrstuhlfluch besiegen. Nach dem Aufstieg

0: Stieg in die zweite Liga steht der Klassenhalt im Fokus. Zum Auftakt geht es gegen Bundesliga-Absteiger Heidenheim. Den Klassenhalt hat auch Braunschweig im Blick, im besten Fall mal aber ohne zu zittern, wie in den letzten vier Saisons. Zum Start ein Sieg gegen Magdeburg würde helfen. Holstein Kiel ist heute ebenfalls im Einsatz. Der erste Gegner ist Darmstadt 98.
1: Und das waren die Nachrichten. Das Wetter in Norddeutschland. Viel Sonne, ab und zu durchziehende Wolken. 21 bis 28 Grad heute. Morgen längere Zeit sonnig, zeitweise wolkig, aber trocken. 23 Grad auf Sylt bis 33 Grad in Hannover. Und am Montag wechselhaft neben Sonne gebietsweise Regen bei 20 bis 31 Grad. Es ist 8.04 Uhr.
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1: Einen wunderschönen Sommerabend Ihnen und euch allen. Willkommen damit zur Schlagerparty, wieder natürlich mit 100% deutscher Musik für alle Gelegenheiten. Michael Wiese sagt damit Hallo. Wir befinden uns ja noch mitten in der niedersächsischen Ferien- und Urlaubszeit. Das zeigt sich auch in der heutigen Musik. Anita Hofmann, Mara Kaiser oder Andrea Berg sind nachher mit ihren neuen Singles dabei. Starten werde ich mit der österreichischen Sängerin Charlene. Du willst es doch auch. Eine unterhaltsame Stunde hier bei der Schlagerparty.

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1: Die Band Pur hatte mit Funkelperlenaugen einen großen Erfolg. Jetzt haben diesen Titel DJ Herzbeat und Axel Fischer neu aufgenommen. Fußball ist ja nach der Weltmeisterschaft weiterhin total angesagt. Einen Fußballschlager hat der Singer-Songwriter Tom Hauser neu aufgenommen. Wir sind elf, heißt es nun von Tom Hauser.

Ein Hit des Duos Rosenstolz hat die Sängerin Safia neu aufgenommen. Ich bin ich. Sie ist eine deutsche Sängerin, Komponistin und Texterin mit türkischen Wurzeln. 2020 orientierte sich Safia musikalisch um. Seither schreibt sie deutsche Lieder und widmet sich der deutschen Schlagermusik. Sie begründet den Schritt unter anderem mit ihrer Liebe zur deutschen Sprache, in der sie sich authentisch ausdrücken kann. Sie hat aber inzwischen auch die deutsche Staatsbürgerschaft angenommen und lebt im Frankfurter Raum. Mara Kaiser ist eine erfolgreiche Volksmusikerin und Schlagersängerin. Ich lass mich nicht mehr stoppen. Ihr neuer Hit, Mara Kaiser.

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1: Ein angesagter Schlager, wo es um den Urlaub geht. Urlaubsträume von Burkhard Peine, der ja aus der Nähe von Magdeburg kommt und seit einigen Jahren erfolgreich Schlager mit Herz singt und schreibt. Burkhard Peine. Die nächste Künstlerin ist eine der erfolgreichsten Sängerinnen in Deutschland, Andrea Berg. Einer ihrer mitsingenden Schlager hat sie jetzt neu aufgenommen. Du hast mich tausendmal belogen. 25 Jahre alt ist der Titel, aber immer noch aktuell auf jeder Party. Der Text handelt von enttäuschter Liebe, Erinnerung und dem Schmerz über falsche Versprechungen. Hier ist Andrea Berg.

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1: Ganz ehrlich, gefährlich. So hieß es eben von Anita Hofmann. Seit der Trennung von der Schwester Alexandra macht sie erfolgreich solistisch weiter. Aus der schönen Schweiz, da kommt Francine Jordi. Seit vielen Jahren ist sie mit vielen Hits dabei. Nur für eine Sommernacht ihr neuester Schlager.

Eine Frau namens Josephine hat eben liebevoll René Ulbricht besungen. Der neue Titel stammt wie bereits viele seiner Songs aus eigener Feder und vereint die Themen Liebe, Lust und Sommer mit einem modernen, tanzbaren Sound. Celine Born habe ich nun hier bei der Schlagerparty. Dich gehen zu lassen, ihre neue Single. Celine Born erzählt in Dich gehen zu lassen von den emotionalen Herausforderungen eines Abschieds und der Kraft, trotz Schmerz nach vorne zu blicken. Die Berliner Sängerin will Menschen damit berühren und zeigen, dass moderner Schlager emotionale Geschichten erzählen kann, in denen sich viele wiederfinden. Hier ist Celine Born.

Vanessa Mai war das eben, Ich sterb für dich. Ein Schlager, den sie vor 10 Jahren 2016 veröffentlicht hat, jetzt aber 2026 neu produziert hat. Der nächste Sänger ist Produzent und Liedschreiber, Uwe Busse. Unzählige Hits hat er bereits geschrieben, so unter anderem sehr erfolgreich für die Flippers. Jetzt hat er einen Ohrwurm für sich neu veröffentlicht, Schenk jedem Tag ein Lächeln. Da hat Uwe Busse wohl recht, hier ist sein Ohrwurm.

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1: Ein sommerlicher Titel vom Singer-Songwriter Sebastian Hämer. Sommer unseres Lebens. Und den haben Sie 2026, hoffe ich mal, auch. Das Wetter passt ja bestens dazu. Mit zwei Titeln sagt Michael Wieser am Radio Okerwelle Mikrofon: Eine gute Nacht heute Nacht. Amy ist eine aufstrebende 20-jährige deutsche Singer-Songwriterin aus Landsberg am Lech. Bekannt für gefühlvollen Deutschpop, Fragezeichen, ihr aktueller Titel. Danach habe ich Michael Fischer dabei. Mit Alles dreht stellte er 2012 seine erste Single aus eigener Feder vor. Jetzt, 14 Jahre später, ist sein neuer Titel Du bist meine Playlist. Nächste Woche begrüßt sich hier Matthias Behm-Kmorotzke und am 17. August freue ich mich dann wieder auf ihr und euer Dabeisein. Zwei sommerlich schöne Ferien- bzw. Urlaubswochen allen und alle, die daheim geblieben sind, machen Sie es sich so angenehm wie möglich. Tschüss für heute Abend, machen Sie und ihr es gut.

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1: Um 9 Uhr mit Claudia Drews. 4 Bundesländer lockern befristet das Lkw-Fahrverbot an Sonn- und Feiertagen. Die Regelung soll bis mindestens Ende des Monats gelten. Aus der NDR-Nachrichtenredaktion Christiane Rüther.
2: Niedersachsen, Nordrhein-Westfalen, Rheinland-Pfalz und das Saarland erlauben bestimmten Lkw künftig auch an Sonn- und Feiertagen zu fahren. Der Grund: Durch die Trockenheit sind die Pegelstände der Flüsse zu niedrig. Viele Frachtschiffe können deswegen gar nicht oder nur mit einem Bruchteil der üblichen Ladung fahren. Nun sollen mehr Gütertransporte vom Wasser auf die Straßen verlegt werden. Niedersachsens Wirtschafts- und Verkehrsminister Tonne sagte, Ziel sei es, Lieferketten und Warenströme zu stabilisieren und Produktionsstopps zu verhindern.
1: Spanien kontrolliert an Häfen und Flughäfen ab sofort Reisende aus Italien. Madrid reagiert darauf, dass Italien seit vergangener Woche Einreisende aus Spanien überprüft. Auslöser des Konflikts war der Andrang von Migranten auf die spanische Exklave Ceuta Ende Juli. Aus Madrid Christian Sachsinger.
3: Die spanische Regierung hat beschlossen, an den Häfen und Flughäfen sofort Grenzkontrollen für Reisende aus Italien einzuführen. Seit Mitternacht werden die Identität und Staatsangehörigkeit mittels Reisepass und Personalausweis überprüft. Die Maßnahme ist vorerst auf einen Monat befristet, also bis zum 7. September. Sollte sich die Ausgangslage ändern, werde man über den Zeitraum noch einmal nachdenken, heißt es sinngemäß in Madrid. Damit hält die spanische Regierung Italien die Türe weiter offen. Rom soll seine Kontrollen für Spanienreisende an Häfen und Flughäfen einstellen, so die Forderung. Die Regierung Sanchez hatte dafür ein Ultimatum bis zum morgigen Sonntag gestellt. Da Rom das umgehend zurückwies, hat Spanien den Schritt nun einen Tag vorgezogen.
1: Trotz gegenteiliger europäischer Bemühungen ist die Menge von aus Russland in die EU importiertem Flüssiggas offenbar wieder gestiegen. Wie die Welt am Sonntag unter Berufung auf entsprechende Daten berichtet, haben die EU-Staaten im Juni 14% mehr LNG aus Russland importiert als ein Jahr zuvor. Die Einnahmen Moskaus aus dem Verkauf des Rohstoffs stiegen demnach auf 60 Millionen Euro pro Tag. Das meiste russische LNG habe Frankreich gekauft. Kinder- und Jugendärzte in Deutschland fordern einen besseren Schutz von Kindern vor den Gefahren durch soziale Medien. Verbandssprecher Maske sieht dabei auch die Eltern in der Pflicht. Aus der Nachrichtenredaktion Annika Hennig.
4: Social Media macht junge Menschen krank und dumm. Das sei längst erwiesen, sagt der Bundessprecher des Verbands Maske der Neuen Osnabrücker Zeitung. Wenn es um soziale Medien und die Zeit vor dem Bildschirm geht, müssten Eltern Grenzen setzen und die Regeln auch durchsetzen. Maske sagt auch, viele Eltern sind allerdings kein Vorbild und kleben selbstständig am Smartphone. Der Kinderärzteverband sei offen für ein Social-Media-Verbot für Kinder bis 14 Jahre. Familienministerin Prien hat angekündigt, so ein Verbot einführen zu wollen.
1: In der zweiten Fußball-Bundesliga hat die neue Saison begonnen. Im Eröffnungsspiel setzte sich Hertha BSC beim VfL Bochum mit 1:0 durch. Heute steht für 4 von 6 Nordclubs das erste Saisonspiel an. Aufsteiger VfL Osnabrück muss in Heidenheim antreten. Holstein Kiel spielt in Darmstadt und Eintracht Braunschweig in Magdeburg. Am Abend empfängt dann Bundesliga-Absteiger VfL Wolfsburg den ersten FC Kaiserslautern. Das waren die Nachrichten. Das Wetter in Norddeutschland: viel Sonne, ab und zu durchziehende Wolken, 21 bis 28 Grad. Morgen längerer Sonnenschein, zeitweise wolkig, aber trocken, 23 Grad auf Sylt bis 33 Grad in Hannover. Am Montag wechselhaft, neben Sonne gebietsweise Regen bei 20 bis 31 Grad. Es ist 9:04 Uhr.

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0: Uhr mit Claudia Drews. Die Erlaubnis, Lastwagen in mehreren Bundesländern auch sonntags fahren zu lassen, stößt auf unterschiedliche Resonanz. Reaktionen fasst Kevin Arnold aus der Nachrichtenredaktion zusammen.
1: Es sei keine Lösung, den Schiffstransport durch tausende Lkw-Fahrten zu ersetzen. So hat es BUND-Chef Band der Rheinischen Post gesagt. Niedrige Flusspegel seien ein Symptom der Klimakrise und könnten nur durch intakte Flusslandschaften abgemildert werden. Der Bundesverband der Industrie dagegen lobt, mehr Güter auf Straßen und Schienen könnten die Folgen des Niedrigwassers abmildern. Wegen der niedrigen Flusspegel können Schiffe zurzeit weniger Fracht transportieren als sonst. Deswegen haben Niedersachsen, das Saarland, Nordrhein-Westfalen und Rheinland-Pfalz das Lkw-Fahrverbot an Sonn- und Feiertagen teilweise aufgehoben.
0: Spanien hat um Mitternacht Grenzkontrollen für Reisende aus Italien eingeführt. Laut Innenministerium in Madrid wird stichprobenartig überprüft, wer per Flugzeug oder Schiff von Italien nach Spanien kommt. Aus der Nachrichtenredaktion Diane Bartani.
2: Die Grenzkontrollen sollen bis zum 7. September laufen, wie das spanische Innenministerium mitteilte. Damit eskaliert der Streit zwischen beiden Ländern, die zum Schengen-Raum gehören. Italien hatte nach dem Ansturm von Migranten auf die spanische Exklave Ceuta Kontrollen für Reisende aus Spanien eingeführt. Madrid forderte die Aufhebung dieser Überprüfungen. Italien lehnte das ab. Die Kontrollen würden erst wieder aufgehoben, wenn klar sei, dass es keine Sicherheits- oder Terrorismusrisiken für Italien gebe, erklärte das Büro von Regierungschefin Meloni.
0: Russland und die Ukraine haben ihre gegenseitigen Angriffe in der Nacht und heute früh fortgesetzt. Nach Angaben der Behörden im südrussischen Krasnodar haben ukrainische Drohnen dort erneut eine Ölraffinerie getroffen. Auf dem Gelände sei ein Feuer ausgebrochen, 5 Menschen seien verletzt worden. Zuvor hatte Russland erneut die ukrainische Hauptstadt Kiew angegriffen. Offiziellen Angaben zufolge wurden dabei 3 Menschen getötet, darunter ein Kind. Kurz vor den Landtagswahlen in Ostdeutschland hat Unionsfraktionschef Frei Spekulationen zurückgewiesen, es könne eine Zusammenarbeit der CDU mit der AfD geben. Die Entscheidung liege nicht bei den Christdemokraten vor Ort, stellte er in den Funke-Zeitungen klar. Aus der Nachrichtenredaktion Ronald Lessig.
3: Normalerweise halte sich die Bundes-CDU bei der Regierungsbeteiligung in den Ländern raus, sagte Frei. Bei dieser grundsätzlichen Frage sei aber die gesamte Partei betroffen. Es gelte das Verbot einer Kooperation mit der AfD. Diese gilt in Sachsen-Anhalt, Umfragen zufolge, mit Abstand als stärkste Kraft, während die regierende CDU mit massiven Verlusten rechnen muss. Die Wahlergebnisse hätten Auswirkungen auch auf den Bund, räumte Frei ein. Kanzler Merz werde aber die gesamte Legislaturperiode im Amt bleiben, seine Autorität sei intakt. Daran waren zuletzt im Zuge der als verpatzt kritisierten Regierungsumbildung Zweifel laut geworden.
0: Der Bundesverband der Kinder- und Jugendärzte sieht weiter Nachholbedarf beim Schutz von jungen Menschen vor den Gefahren des Internets. Verbandssprecher Maske sagte der Neuen Osnabrücker Zeitung, wenn es um soziale Medien und die Zeit vor dem Bildschirm gehe, müssten Eltern Grenzen setzen und die Regeln auch durchsetzen. Viele Mütter und Väter seien allerdings selbst ständig am Smartphone und deshalb kein gutes Vorbild. Ein Social-Media-Verbot für Kinder bis 14 Jahre halte der Ärzteverband für sinnvoll, so Maske. Das waren die Nachrichten. Das Wetter in Norddeutschland, viel Sonne, ab und zu durchziehende Wolken, aber es bleibt trocken, 21 bis 28 Grad. Morgen längere Zeit sonnig, zeitweise wolkig. Es bleibt wieder trocken, 23 Grad auf Sylt bis 33 in Hannover. Es ist 10.04 Uhr.
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6: Herzlich willkommen zu einer neuen Ausgabe von Espresso im Gespräch. Heute bei uns zu Gast Hennig Brandes, Vorsitzender der Jägerschaft.

0: in Braunschweig. Und da wir uns schon eine lange, lange Zeit kennen, führen wir das Interview in der Dudes-Form. Hennig, schön, dass du da bist.
1: Ja, ich freue mich auch.
0: Wie all meine Gäste, bevor wir ins Gespräch einsteigen, Hennig Brandes hat eine sehr lange Musikliste mitgebracht. Und was hören wir als erstes von der Liste?
1: Also so lang finde ich die Liste ehrlich gesagt gar nicht. Ich hatte ja eine Vorgabe, dass es 14 Titel sein sollen.
0: Ja.
1: Und wenn man jetzt beim Herfahren sind mir schon noch andere Titel eingefallen. Aber so To The Woo kann ich sagen, das ist eine Gruppe aus meiner Jugend. Anfang der 70er, also wir werden Musik der 70er und 80er hören und The Woo war so ein Lied, was ich früher mit meinem kleinen Kofferradio liegend im Bett mit Knopf im Ohr gehört habe, BBC damals, und The Woo war einer meiner Lieblingsbands.

0: Hennig, als erstes frage ich meine Gäste immer, ob sie mit Ockerwasser getauft sind. Schulgang, Werdegang, wo bist du aufgewachsen? Ich glaube, du bist echt Braunschweiger, ne?
1: Ja, ich denke, das kann man so sagen. Mein Vater hat sich mal die Mühe gemacht, einen Stammbaum zu erarbeiten. Also meine Familie wohnt schon seit ja wirklich hunderten von Jahren in Querum. Ich bin alter Querumer und damit auch alter Braunschweiger, bin hier aufgewachsen. Die Wurzeln liegen so ein bisschen in der Landwirtschaft, wohne auf dem, ja, früher war es ein großer Bauernhof, heute ist es ein kleiner, auf einer Hofstelle in Querum und bin, ja, kann man schon sagen, wirklich uralter Braunschweiger.
0: Und du bist dann in Querum auch eingeschult oder?
1: Ja, ich bin in Querum zur Grundschule gegangen, immer mit meiner Freundin Händchen haltend zu Fuß und hatte dann das Glück, dass ich aufs Gymnasium gehen konnte. Hab ja eben fast schon meinen alten Schulweg hier zurückgelegt zu euch.
0: NO wahrscheinlich.
1: NO, genau. NO war damals die Schule. Ja, Fluch und Segen war ja so eine reine Jungsschule damals noch, ne? Ja. Mit roten Turnhosen und Wappen auf der Brust und Sport, Sport, Sport. Die Frage schien ja auch irgendwo zu kommen. Also Sport habe ich nicht so geliebt. Und naja, von daher war es auch keine einfache Zeit, aber auch eine herrliche Zeit dann.
0: Aber im Gegensatz zu mir, auf der Gauss-Schule war reine Jungsschule. Ihr hattet ja wenigstens noch die Nachbarschaft der Ricarda-Hochschule und das war eine Mädchenschule.
1: Genau, da war der berühmte Zaun, an dem wir dann gestanden haben.
0: Genau.
1: Und schon mal so, irgendwo kommt man ja dann in die Zeiten, wo man sich für Mädchen interessiert. Und da haben wir uns dann hin und wieder schon mal am Zaun zur Ricarda aufgehalten. Ja. Oder in der Botnik hieß das damals. Da gab es so eine Botanik, die wir Botnik nannten, wo man sich dann zusammensetzte in den Pausen oder nach oder vor der Schule.
0: Und dann ging es bei dir nach dem Abitur ins Studium. Was hast du gemacht?
1: Ja, ich bin nach Göttingen dann zur forstwissenschaftlichen Fakultät. Hatte eigentlich das Glück, dass ich als Junge schon mit Natur, Jagd und Forst in Berührung kam. Und da ist schon sehr früh in mir der Wunsch entstanden, sozusagen Förster zu werden, aber eben Forstwissenschaftler. Weil der Forstamtsleiter in Braunschweig damals war so eine Vorbildfigur für mich. Es gab ja damals noch einen Forstamt Braunschweig in Querum, auch um die Ecke. Und da bin ich schon, habe ich mitgehen dürfen, Praktikum gemacht. Und da war für mich der Berufswunsch klar, dass ich Forstwissenschaft studieren möchte.
0: Und das ist natürlich dann auch die Verbindung zu deiner jetzigen Position als Vorsitzender der Jägerschaft, ist natürlich liegt auf der Hand. Aber du hast ja zwischendrin dann auch noch andere Dinge gemacht. Also ich weiß, du warst mal im Landtag. Du hast für die Bürgermeisterwahl 2014 war es, glaube ich, kandidiert für die CDU. Und dann warst du ganz lange Vorsitzender oder Präsident des Regionalverbands Braunschweig, so heißt es, glaube ich, ne? Zuständig für den ÖPNV und diese ganzen Dinge. Das hast du relativ lange gemacht, ne?
1: Ja, ich hatte eigentlich beruflich viel Glück. Ich war 20 Jahre dann bei der Forstverwaltung, bin dann als Forstoberrat damals an der Bezirksregierung ausgeschieden und war dann 7 Jahre im Landtag. Habe immer schon nebenbei ein bisschen Kommunalpolitik gemacht, aber auch sehe mich so als Quereinsteiger. Ich bin ja 96 in die Politik gegangen, in die CDU damals eingetreten. Da war ich ja 38, war im Grunde genommen beruflich schon als Forstoberrat fertig und habe das dann immer nebenbei gemacht. Und da ergab sich die Möglichkeit, in die Berufspolitik zu gehen als Landtagsabgeordneter. Das habe ich dann gemacht. Habe dann aber gesehen, habe mich da nicht so entwickeln können, wie ich es eigentlich wollte und wurde dann Verbandsdirektor, wie du gesagt hast. Auf eigenen Wunsch habe ich mich dann beworben hier beim Regionalverband und war dann 10 Jahre noch beim Regionalverband. Und muss sagen, es war sehr erfüllend und sehr abwechslungsreich, dass ich eben neben 20 Jahre Forst dann eben auch über 20 Jahre Politik machen konnte. Das hat mein Leben doch sehr bereichert.
0: Kann ich mir gut vorstellen. Das ist ja auch vor allen Dingen so eine ziemliche Bandbreite. Und ich glaube, das ist eben auch sowas, dass man viel mit Menschen und unterschiedlichen Menschen zu tun hat und darüber auch lernt, wie unter Umständen vielleicht gute Kompromisse zustande kommen. Weil das ist ja eigentlich immer die größte Aufgabe. Die Leute sagen immer einfach, ach ja, die streiten sich den ganzen Tag. Das gehört dazu. Entscheidend ist, dass es fair bleibt und entscheidend ist, dass man dann tatsächlich irgendwann mal nicht beim Recht haben landet, sondern bei Lösungen. Vielleicht an der Stelle wieder ein bisschen Musik. Was hören wir?
1: Ja, wir hören als zweites Jamaica. Das ist ein Song von Led Zeppelin. Der Titel klingt ja ein bisschen anders, aber man spricht ihn tatsächlich Jamaica aus, weil Led Zeppelin den eingespielt hat, wie das früher so war. Ich glaube, John Bonham hat damals einfach den Takt angegeben und man hat dann diese Reggae-Elemente eingeflochten und der Titel war auch in der Band umstritten, aber ich habe ihn schon immer geliebt. Man hätte jetzt auch Stairway to Heaven nehmen können, aber ich habe gesagt, Jamaica ist einfach so ein Song, der ist einfach einzigartig und da freue ich mich schon drauf.
0: Ja, schön.

0: Henning, du hast am Anfang erzählt, dass du eben als Kind in Querum aufgewachsen bist und dort auch immer noch zu Hause bist. Du bist immer noch auf dem elterlichen Hof da sind deine Wurzeln. Alle, die Querum so ein bisschen kennen, wissen, dass man dann die Tür aufmacht und eigentlich ist man gleich, so wie du eben schon im anderen Zusammenhang Botnik gesagt hast, aber man ist ganz schnell in der Botanik. Ich habe irgendwann mal, als ich bei dir zu Hause war, davon gehört, dass bei dir sogar die Rehe in den Garten kommen. Ist das so?
1: Ja, das ist so. Ich habe natürlich das große Glück, auf der Hofstelle zu wohnen. Habe so ein fast ein Hektar Grundstück hinterm Hof und wenn ich tatsächlich morgens aus dem Fenster gucke, kann ich die Rehe und Hasen und so weiter beobachten und bin praktisch, wohne direkt im Revier. Und eben habe ich noch gedacht, als ich hierher fuhr, ich fahre in die Stadt. Man fühlt sich immer noch so ländlich irgendwo in Querum und sagt, wir fahren in die Stadt oder ich fahre in die Stadt. Und das ist wirklich sehr schön, dass man dort in der Natur lebt. Und meine Frau hat mir mal geschenkt für das Nummernschild, einmal Querum, immer Querum. So ein bisschen ist es so. Ich bin natürlich viel rumgekommen, habe auch in Göttingen eben nicht nur studiert, sondern auch gearbeitet ein paar Jahre. Habe in Hamburg gearbeitet, habe bei Wolfsburg, in Dandorf gearbeitet. Bin schon rumgekommen, aber am Ende wieder in Querum gelandet. Und das ist natürlich wunderbar.
0: Aber ich finde, es spricht ja nichts dagegen, wenn man verwurzelt ist. Das hat ja große Vorteile. Also das ist ja, und wenn man dann so ein, sage ich mal, doch schon aus väterlicher und mütterlicher Zeit so eine Anbindung hat, dann kann das ja durchaus gut sein. Und ich glaube, Querum hat auch ein paar Punkte, wo man sagen kann, ja, da lässt sich leben. Also das ist ja jetzt nicht irgendwie so ein abgehängter Stadtteil. Will ich jetzt mal die Leute, die sich jetzt abgehängt fühlen, Haagsbüttel oder Bevenrode, ich glaube, sie wissen, was ich meine. Da geht es eben darum, dass ihr noch einen sauberen ÖPNV habt durch den Flughafen und diese anderen Dinge sind das eben keine Alibi-Linien, sondern das sind eben wirklich so durchgestandene Buslinien und das funktioniert recht gut. Und von daher fährt man zwar in die Stadt, wie du gesagt hast, aber man ist nicht so pur auf dem Land. Also das ist schon mittlerweile ein sehr städtischer Ortsteil geworden. Dadurch, dass du da so in der Natur bist, ist Natur für dich außerhalb dieser Jägerleidenschaft und der Verbundenheit auch noch so ein anderes Thema? Also das heißt nicht vor der Haustür, sondern so Harz, Heide, bist du so ein Wandergesell?
1: Ja, ich muss zugeben, habe ich drüber nachgedacht, bin ich eigentlich gar nicht so. Ja, ich bin nicht so in der Region unterwegs. Ich bin zwar Biker, habe noch meine alte BMW schon seit über 30 Jahren, die steht nur in der Scheune. Weil ich habe auch einen Trecker, ja, und mein Kreis ist relativ eng, muss ich sagen. Also ich habe ja in Querum, mein Großvater war da schon Yachtpächter und habe da ein großes Engagement. Ich habe da seit 50 Jahren pflanze ich da Bäume und die ersten Bäume, die ich gepflanzt habe, das sind schon wirklich stattliche Dinge. Habe mir jetzt einen kleinen Weingarten angelegt und habe so ein paar Ländereien und fahre lieber Trecker als Motorrad, sage ich mal. Und mit dem Trecker kommt man nicht so weit. Und von daher ist mein Kreis relativ eng, weil ich eben auch in einem wunderschönen Umfeld da wohne und mein Revier weitergestalte. Und das macht mir sehr viel Freude, das erfüllt mich. Und da bin ich wirklich in der Natur und nicht im Verkehr irgendwo unterwegs. Und deswegen ist mein Kreis doch eher eng.
0: Aber nun, Treckerfahren ist ja auch eine tolle Sache. Darf ich wissen, was für einen Trecker du hast? Weil wir können ja ruhig mal so eine Marke nennen, aber in dem Fall finde ich das gar nicht schlecht.
1: Ja, einen deutschen Fan konnte ich mir nicht leisten und der wäre vielleicht auch ein bisschen überdimensioniert. Deswegen habe ich mir einen Weinbauschlepper angeschafft. Das ist ein Carraro. Carraro, also wirklich, der wird immer bestaunt, weil es ein kleiner, aber feiner und sehr kräftiger Schlepper ist, ein Schmalspurschlepper. Und Cabrio kann man sagen, wo man offen fährt. Ich fahre auch nur bei schönem Wetter. Ich bin ja so ein schönes Wetter, so ein kleiner Schönwetterbauer. Und das Ding macht mir eine Riesenfreude und ist für meine Bedürfnisse, also im Revier Arbeiten zu machen, Häckselarbeiten zu machen, Mäharbeiten zu machen, Einsaatarbeiten. Ich lege also so kleine Blühflächen an für Insekten und Wild. Und in meinem kleinen, Weinberg ist es nicht, also Weingarten, passt der Schmalspurschlepper auch gut hin. Also ist ein Gerät, was mir unwahrscheinlich Freude macht.
0: Du hast gesagt, Weingarten oder Weinberg. Es gibt dazu ja so Lizenzen. Ich glaube, ab 100 Weinstöcken muss man lizenziert sein und bis dahin ist es Hobby-Weinbau. Wo bist du? In der lizenzierten Welt schon oder noch Hobby?
1: Nein, also ich bin deutlich darunter. Das ist wirklich nur ein sehr kleiner Weingarten mit 4 Rebzeilen und ein paar Reben und ein bisschen Weißwein, Rotwein. Es ist mehr Liebhaberei und ausdrücklich auch nur für Eigenbedarf. Ich habe jetzt auch Apfelwein gemacht. Also ich habe bestimmt so 100 Obstbäume bei mir im Revier gepflanzt, überall, wo es ging, an Wegen, in Obstwiesen und Habe im letzten Jahr am Haus habe ich auch noch einen alten Weinstock, einen roten und einen weißen. Und habe schon mal 10 Liter Weiß, 10 Liter Rot und so 50 Liter Apfelwein gemacht. Das hat mir sehr viel Freude gemacht und zumindest der Apfelwein war hervorragend. Den habe ich auch schon fast selber ausgesüppelt, weil das eigentlich ein tolles Getränk ist, was man hier ja nicht so kennt. Der Weißwein geht auch, der Rotwein war so ein bisschen gewöhnungsbedürftig, da arbeite ich noch dran. Also ich bin auf dem Weg, für den Eigenbedarf und für gute Freunde so ein bisschen was zu produzieren.
0: Das hört sich auf jeden Fall danach an, dass du keine Langeweile hast.
1: Nein, das ist natürlich ein sehr, also Jagd ohnehin und diese Dinge sind schon sehr zeitraubend und da muss man auch Zähigkeit mitbringen. Also mir ist der Wein zweimal erfroren, ich muss jetzt nochmal nachpflanzen und dann muss man, letzte Woche habe ich Unkraut gejätet, alle Reben nochmal freigemacht auf den Knien und da mit 68 merkt man schon, das ist auch anstrengend und da haben mir zwei Tage erstmal die Knochen wehgetan, aber wenn man dann später da was davon trinkt und so und hat es selbst erarbeitet, finde ich das durchaus erfüllend, denn ich bin wie gesagt kein Sportler, aber bin so ein Arbeiter und Holz machen, arbeiten im Revier oder eben Unkraut wegmachen, solche Sachen, das mache ich ganz gerne und da kommt man auf andere Gedanken, kriegt so eine Bauarbeiterbräune oder Landwirtsbräune, ist eine frische Luft in der Natur, das mache ich gerne und man soll sich ja im Alter auch anrühren, damit man nicht einrostet und das macht mir sehr viel Freude.
0: Klingt gut. Okay, ich denke wieder Zeit für ein bisschen Musik. Was hören wir?
1: Ja, wir gehören jetzt von Prince, Purple Rain. Purple Rain ist ja so ein Lied, was also im Grunde genommen sagt, steht für so ein bisschen Neuanfang und es passt ja auch ganz gut in die Zeit. Danach sehen wir uns ja alle. Wir durchleben ja schwierige Zeiten und Prince hat ja mit diesem purpurnen Regen sozusagen verdeutlichen wollen, dass man auch Hoffnung haben muss und steht so ein bisschen für Neuanfang. Ist ja auch das Motto, das christliche Motto in diesem Jahr und ich denke, danach sehen wir uns alle, dass wir durch die schweren Zeiten gut durchkommen und dass es wieder aufwärts geht. Und deswegen habe ich mir diesen Titel ausgesucht.

0: Ich komme vielleicht einfach mal zu deiner ja fast schon professionellen oder beruflichen Leidenschaft, die Jägerschaft. Du bist Vorsitzender der Jägerschaft Braunschweig. Es gibt die Kreisjägerschaft, die Jägerschaft Braunschweig. Das ist ein riesiges Gebilde. Also in allen Regionen gibt es wahrscheinlich Jägerschaften, die in irgendeiner Form auch miteinander verbunden sind. Nun stehen ja Jäger manchmal bei bestimmten Leuten so im Verdacht, irgendwie doch nur ballernd durch die Gegend zu rennen. Ich sage das jetzt mal so plump. Ich habe in vielen Unterhaltungen mit dir mitgekriegt, dass das bei Weitem nicht so ist, sondern ganz im Gegenteil, dass ihr eine ganz große Schutzfunktion ausübt und die eben auch wichtig ist, um tatsächlich Gleichgewichte in bestimmten Gegenden und Ebenen auch zu regulieren. Wir wissen, dass mittlerweile Wildschweinrotten bis in Stadtteile rennen. Wir haben die Diskussion um den Wolf. Wir haben ganz viel Unfälle, Wildunfälle, also all das, wo Jäger ganz klar gefragt sind, da sich drum zu kümmern. So. Und ein ganz großes Thema ist, dass wir haben jetzt gerade Erntezeit, Mähdrescher fahren über die Felder und ich weiß von dir, dass du da sehr engagiert bist. Ihr habt jetzt Drohnen angeschafft und das ist ein großes Projekt, um Rehkitze, Hasen und andere, die sich eben da in Obhut denken, in so einem Kornfeld, dass die einfach so ganz brutal nicht geschreddert werden. Magst du noch mal was zu erzählen, weil das finde ich ein ganz spannendes Thema.
1: Ja, kann ich gern machen. Ich bin ja jetzt seit 26 Jahren schon Vorsitzender der Jägerschaft. Also es macht mir sehr viel Freude und ehrt mich auch, dass die Mitglieder, wir haben so 450 Mitglieder, 800 Jäger wohnen in Braunschweig, dass ich da Vorsitzender sein darf. Und wie gesagt, wir sind auch anerkannter Naturschutzverband, wir machen also Naturschutzprojekte. Und dieses Kids-Rettungsprojekt machen wir seit einigen Jahren. Wir haben früher mit dem Malteser Hilfsdienst, die ja eine sehr professionelle Drohne haben, mal gestartet und haben dann vor 3 Jahren die erste Drohne selbst beschafft. Das kann man nur mit Fördergeldern machen, weil so eine Drohne mit Wärmebildkamera kostet etwa 10.000 Euro. Das hat dankenswerterweise die Volksbank mit gefördert und die Bingo-Umweltstiftung und die BLE, das Bundesamt für Landwirtschaft. Jetzt beschaffen wir eine zweite Drohne, wo wiederum BLE und Bingo-Stiftung das fördern und den Eigenanteil durch einen guten Freund realisieren, der dankenswerterweise anlässlich seiner Hochzeit seine Gäste gebeten hat, zu spenden. Und damit können wir den Eigenanteil realisieren. Das ist ganz toll, muss ich sagen. Da habe ich mich sehr drüber gefreut. Ja, und es ist eine sehr erfüllende Sache, weil wir jedes Jahr mit unserer eigenen Drohne über 30 Rehkitze und unzählige Hasen und Gelege und solche Sachen aufspüren und dann wirklich vor der Zerstörung oder Tötung dann eben retten. Und ist auch ein Herzensprojekt von mir und einigen Drohnenpiloten, die wir jetzt ausgebildet haben, die das auch mit viel Herzblut machen. Morgens um 4 geht das los im Dunkeln vor der Arbeit und das ist, wie gesagt, sehr erfüllend und ein tolles Projekt.
0: Nun habe ich mal gehört, dass man Jungtiere nicht anfassen darf, weil die sonst von der Mutter ausgestoßen werden. Wie macht ihr das? Irgendwie müsst ihr die da ja dann wegkriegen.
1: Ja, natürlich. Also erstmal ist das Aufspüren sehr schwierig. Geht nur mit Wärmebild und man steht manchmal direkt davor und die Kitze liegen unterm Gras verborgen. Wir haben natürlich Handschuhe dann, also Hygienehandschuhe, damit kein menschlicher Geruch an die Kitze kommt und nehmen auch Gras zusätzlich, feuchtes Gras und nehmen die Tiere eben mit Handschuhen und Gras auf und dann kommen sie in solche Transportboxen und werden außerhalb der Fläche gesichert und werden nachher wieder ausgesetzt. Aber wir gucken eben auch, wir setzen sie ja dann an geeigneten Stellen, weil wir wissen, wo die Rehe rein und raus wechseln aus der Fläche, setzen sie wieder aus und überwachen das auch, dass die Kitze dann ihre Mutter wiederfinden und das klappt wunderbar. Aber man muss natürlich hingucken und manchmal auch noch korrigieren, das Kitze noch mal ein bisschen umsetzen. Aber das kann man machen, dass man die Kitze nicht direkt anfasst, sondern wie gesagt mit feuchtem Gras und Handschuhen geht das.
0: Nun ist das ja mit dieser Drohnensache erst noch relativ neu, wenn man es mal genau betrachtet. Das ist ja so, was ich, 6-7 Jahre oder sowas. Wie hat man das früher gemacht oder war das nie Thema und man hat das ignoriert?
1: Na gut, früher hat man solche Scheuchen aufgestellt, irgendwelche Tüten in die Flächen oder ist die Flächen abgelaufen und es mag ein bisschen was gebracht haben, aber seitdem wir die Drohne haben, merken wir eben wirklich, man steht manchmal vor dem Kitz und dann sagt der Drohnenpilot so, das Kitz ist jetzt einen Meter vor dir, streck mal die Hand aus und wo dein Handteller ist, da gehst du senkrecht runter, liegt das Kitz und man sieht es wirklich nicht unterm Gras verborgen. Das muss man einfach sagen, früher und heute, wo nicht beflogen ist, passiert das wahrscheinlich immer noch, sind viele Kitze umgekommen. Da kann man den Landwirten auch keinen Vorwurf machen, weil man sie einfach nicht sieht und nicht findet. Und das, seitdem wir diese Technik seit einigen Jahren haben, ist das eben eine tolle Sache, dass wir da, das ist ja mittlerweile auch Stand der Technik in ganz Deutschland, dass da wirklich Tausende von Kitzen, von Jägern gerettet werden. Und das freut auch die Landwirte. Also meine Landwirte sagen alle, also wir mähen nicht, bevor ihr nicht beflogen habt, weil sie das natürlich auch nicht wollen. Und das spielt Landwirtschaft und Jagd wunderbar sich in die Hände und zusammen. Und das ist eine tolle Sache.
0: Und warum geht ihr aus hier nicht ganz früh morgens und nicht abends? Also ich meine, ich sag mal, den Abend bevor gemäht wird, da muss man nicht so früh aufstehen. Oder hat das einen Grund, morgens zu gehen?
1: Ja, morgens ist schon ideal. Also es darf die Sonne noch nicht aufgegangen sein, weil sich sofort bestimmte Pflanzenteile oder Maulwurfhügel, solche Sachen, die in der Fläche sind, heizen sich auf und dann hat man überall Wärmesignaturen und findet die Kitze nicht mehr. Das ist morgens ganz ideal. Vor allen Dingen wird dann auch sofort gemäht. Man kann die Kitze ja nicht stundenlang irgendwo in Körben sitzen lassen, wenn man welche findet, sondern die werden dann, der Landwirt steht eigentlich im Idealfall mit laufendem Motor da und wenn die Fläche abgeflogen wurde, wird Fläche für Fläche gleich abgemäht und die Kitze sofort wieder ausgesetzt. Entschuldigung. Man kann aber auch das abends machen, das geht schon. Also bei bewölktem Wetter kann man es auch abends machen, geht auch. Aber gut, wir suchen uns nicht den bequemsten Weg, sondern den effektivsten.
0: Na klar. Vielen Dank erstmal an der Stelle. Ich glaube, das ist schon ziemlich beeindruckend und auch absolut hilfreich und hebt, glaube ich, auch mal ein bisschen dieses böse Jägerbild auf. Denn das muss man erstmal bringen, da morgens loszugehen und dann Jungtiere zu retten. Finde ich schon toll.
1: Wenn ich dich unterbrechen darf, ein böses Jägerbild kann ich wirklich in Braunschweig nicht sehen. Man staunt eigentlich. Wir sind ja eine Stadtjägerschaft. Ne? Und ich muss ganz ehrlich sagen, ich nehme hier kein böses Jägerbild wahr. Wir haben so viel Kontakt mit Bürgern, was auch normal ist. Wir haben bestimmt 150 Wildunfälle. Wir haben viele Themen mit Waschbären im Garten und so weiter. Wir haben viele Berührungspunkte, wo Wildtiere irgendwelche Probleme verursachen, Unfälle haben, wo wir als Jäger gefragt sind. Und durch die zahlreichen hautnahen wirklich Kontakte mit der Bevölkerung spüre ich keine Ablehnung eigentlich und keine Jagdgegner, sondern wir sind willkommen und stehen mit Rat und Tat zur Verfügung der Bevölkerung. Und ich kann nur sagen, für mich, wir haben eigentlich ein sehr gutes Verhältnis zur Bevölkerung hier in Braunschweig.
0: Das klingt gut, das finde ich schön. Okay, machen wir wieder ein bisschen Musik. Was hören wir?
1: Ja, wir hören als nächstes natürlich einen wirklichen Klassiker. Das sind übrigens ja alles legendäre Musiker und legendäre Titel, finde ich jedenfalls. Also ein Lied von Bob Dylan, All Along the Watchtower, von Jimi Hendrix interpretiert, der dem natürlich mit seiner experimentellen, tollen Gitarre den letzten Schliff dann gegeben hat. Also ein Klassiker, der ja, da muss man eigentlich gar keine Worte drüber verlieren.

0: Hennig, vor dem letzten Titel habe ich nochmal so ein bisschen so ein Bild auf die angeblich böse Jägerschaft gelegt. Das muss ich natürlich ein bisschen relativieren. Ich beziehe das eher darauf, dass wir mittlerweile andere ernährungsgesellschaftliche Veränderungen haben. Vegane Ernährung, vegetarische Ernährung, Fleisch hat nicht mehr die Bedeutung. Aber wenn Fleisch, dann wird es bewusster zu sich genommen. Und das ist ja durchaus auch eine Tendenz, die ihr auch spürt, oder?
1: Ja, kann ich sagen. Also Wildfleisch findet einen guten Absatz. Ist ja auch ein sehr gesundes Fleisch, was eben nicht aus irgendeiner Massentierhaltung stammt, sondern wirklich aus der Natur. Und wir bilden jedes Jahr knapp 20 Jungjäger aus. Und da merke ich eben, früher waren das oft so Eigengewächse wie ich, die so aus dem jachtlichen Kontext kamen. Heute sind das Menschen aus allen Bevölkerungsschichten, die auch gar nicht so eine Berührungspunkte oft zur Natur haben, aber die auch jagen gehen wollen, eben um ja Tiere zu erlegen und dann auch selber zu verwerten und zu essen und eben Wildfleisch zu erbeuten, wenn man so will, im ursprünglichen Sinne. Und das ist ja das, was Jagd im Kern auch ursprünglich ist. Nämlich am Ende töten wir Tiere und verwerten sie und essen sie, und Wildfleisch ist eben sehr gesundes Fleisch. Und von daher ist das, würde ich mal sagen, eine Parallelbewegung vielleicht zu anderen Ernährungsgewohnheiten, aber liegt durchaus auch im Trend.
0: Nun wissen wir ja auch, wenn es die Jäger nicht gäbe, dass eine unkontrollierte Population von Wild auch große Schäden anrichtet. Das kann Jungbäume betreffen, das kann andere Dinge betreffen. Es kann aber auch Seuchen betreffen, also ganz viele Dinge, die einfach irgendwo eine Rolle spielen. Und da sorgt ihr ja einfach auch für eine kontrollierte Population. Ich sag mal, am meisten umstritten waren, glaube ich, die letzten Wahrnehmungen, was den Wolf angeht. Da habe ich dann von dir viel gelernt, nämlich dahingehend, dass wir irgendwann an so einem Punkt sind, wo es ganz gut ist, dass wir diesen Naturschutz haben, damit sich so eine Population überhaupt erholen kann. Und gleichzeitig müssen wir dann aber irgendwann gucken, dass wir die Regelung dann auch wieder nochmal nivellieren. Nicht, weil wir jetzt anfangen wollen, Wölfe permanent zu erschießen, sondern einfach, weil wir sagen, wir haben jetzt ein Ungleichgewicht erreicht, was wir stark aufpassen müssen. Und dann kommen ja noch Leute, die sagen, wir brauchen höhere Zäune, wir brauchen andere Hunde. Und auch da habe ich viel von dir gelernt. Das funktioniert nicht so einfach, weil die Hunde haben die Aufgabe, die Herde zu schützen, und da sind auch Spaziergänger nicht unbedingt ungefährdet dabei. Würde ich von dir nochmal gerne so ein paar Einschätzungen zu haben, wie das sich jetzt mittlerweile entwickelt. Das Jagdschutzgesetz ist da, glaube ich, auch gerade nochmal geändert worden. Magst du da kurz was zu sagen?
1: Na gut, ein zentraler Punkt neben eben der Werbung von Wildfleisch letztendlich ist natürlich, die Wildbestände sozusagen an die Lebensbedingungen der Kulturlandschaft anzupassen, dass keine Schäden entstehen. Das ist ja ganz klassisch, eben bei Schwarzwild beispielsweise würde Schwarzwild nicht bejagt. In Braunschweig und auch in der Landschaft würden natürlich Wildschäden entstehen auf Feldern, aber nicht nur auf Feldern. Die Wildschweine wandern immer mehr in das Stadtgebiet ein, wühlen Grünanlagen um, und man kann das ja beobachten, wenn man spazieren geht. Also diese Bestände müssen einreguliert werden. Bei Schalenwild ist es eben der Wald, der sehr stark unter Verbiss leiden kann. Und bei Raubwildarten haben wir die gebietsfremden Arten, wie Waschbären zum Beispiel, die extreme Schäden der Natur anrichten, weil die Natur eben nicht eingerichtet ist auf diese Tierart, die dann doch hier auch nicht hergehört und eine gebietsfremde Art ist. Und beim Wolf, der wandert ja natürlich wieder ein. Das ist sicherlich positiv am Ende als Spitzenprädator, aber wir haben den Punkt ja längst überschritten, wo der Bestand nur gesichert ist, sondern wir haben einen Überbestand. Also wir haben viel zu viele Wölfe in der Landschaft mittlerweile. Und der Wolf hat keine natürlichen Feinde, außer vielleicht, dass Wölfe überfahren werden. Und wir haben extreme Schäden eben bei Weidetierhaltern. Die lassen sich auch mit dem berühmten Weidetierschutz nicht vermeiden. Und ich frage mich, warum wird der Wolf nicht genauso behandelt wie Wildschweine oder eben Waschbären oder ähnliches? Wenn die Bestände zu hoch sind, werden die Bestände reguliert. Und das hilft ja auch, was die Akzeptanz des Wolfes angeht, unterm Strich. Das ist rätselhaft, aber es schafft eben eine kleine Gruppe von auch Spitzenbeamten in den Bundesministerien und Bundesumweltämtern, die Leute vorzuführen, uns alle vorzuführen. Es ist also im Grunde genommen unglaublich. Auch die jetzige Regelung, die der Bundesgesetzgeber getroffen hat, finde ich total unzureichend. Ja, also wenn man da eine Handvoll Wölfe entnimmt sozusagen, dann kann man es gleich ganz lassen. Also entweder man macht es vernünftig oder man lässt es bleiben. Aber offenbar ist der Leidensdruck noch nicht hoch genug. Das ist traurig in Deutschland, aber ist ja symptomatisch bei uns. Also es wird ja nur gehandelt, wenn der Druck extrem hoch ist. schon fast unerträglich ist, erst dann handelt man. Und das ist natürlich schade, weil es dann auch manchmal schon zu spät ist.
0: Es gibt nun ja auch andere Populationen, du hast das gerade gesagt, diese fremden Wildtierarten, die eigentlich hier gar nicht hergehören, aber irgendwo dann doch ihren Weg gefunden haben. Eine Beobachtung, die ich immer wieder mache, sind die Nutrias. Die dürfen jetzt bejagt werden, aber dummerweise befinden die sich auch immer da, wo ganz viel Öffentlichkeit ist. Da kannst du nicht einfach losgehen und dann schießen. Wie kriegt man das denn in den Griff? Weil ich merke das immer wieder, ob es im Bürgerpark ist, also überall da, wo kleine Tümpel sind, gibt es riesige Mengen mittlerweile von Nutrias, also die sich da auch überhaupt nicht dran stören, dass da Leute sind. Das ist einfach richtig viel. Wie macht man das?
1: Ja, wir machen das mit sogenannten Lebendfangfallen. Das sind solche Drahtgitterfallen mit Fangmeldern, elektronischen Fangmeldern. Also ich habe hier auf meinem Handy beispielsweise 20 Fallen drauf, die momentan stehen, die mit Fangmeldern ausgestattet sind, wo dann eben die Arten die Jagdzeit haben und auf die Jagd erlaubt ist, gefangen werden können. Wenn Fehlarten hineingehen, kann ja auch mal ein Igel hineinlaufen, der wird unversehrt gefangen, wird sofort wieder freigelassen, weil ich gleich eine Meldung kriege, wenn die Falle schließt. Und damit kann man eben Nutria, Waschbär und sowas recht gut fangen. Das machen wir auch sehr erfolgreich. Und ich denke, das ist ein wichtiger Beitrag zum Artenschutz auch, weil, wie gesagt, die heimische Tierwelt ist an beispielsweise Waschbären überhaupt nicht angepasst. Die demontieren mittlerweile jeden Nistkasten und räubern jedes Gelege aus und können eben auch klettern, greifen und so weiter. Sind also Tierarten, die hier schon extrem schädlich sind.
0: Wenn du sagst, die werden mit Lebendfallen eingesammelt, sage ich jetzt mal, werden die dann woanders ausgesetzt oder werden die dann getötet?
1: Nein, die werden getötet, das wäre auch gar nicht erlaubt, sondern europäisches Recht und Bundesrecht ja auch schreibt ja vor, dass diese gebietsfremden Arten zurückgedrängt, sprich reduziert werden sollen. Das wäre ja kontraproduktiv, die irgendwo einzufangen und an anderer Stelle wieder auszusetzen. Da richten sie ja die gleichen Schäden an. Die werden dann in der Falle getötet, tierschutzgerecht getötet. Und das ist die Methode der Wahl.
0: Gut, ich denke, wir machen wieder ein bisschen Musik. Was hören wir?
1: Ja, als nächstes hören wir David Bowie. This is not America. Das fand ich eigentlich ganz schön, weil Bowie hat sich damals ja schon mit diesem American Way of Life auseinandergesetzt, den ich persönlich toll finde. Diese Freiheit des Einzelnen in Amerika, die Möglichkeit, wir kennen das, Tellerwäscher zum Millionär, aber das ist eben nur eine Seite von Amerika. Amerika ist auch ein hartes Land natürlich, wo das Leben auch hart sein kann, weil sie eben nicht diesen vielen Staat und diese soziale Absicherung so haben. Und Bowie hat sich damit schon damals auseinandergesetzt. Und ich meine, die Auseinandersetzung mit Amerika führen wir momentan ja mit Herrn Trump intensiv. Nichtsdestotrotz bin ich ein Freund von Amerika und wir sollten uns nicht beirren lassen. Amerika ist eine befreundete Nation und ich liebe dieses Land und deswegen dieser Song.

0: Hennig, wir haben schon fast eine Stunde rum und kurz bevor wir jetzt die Nachrichten vom NDR gleich hören werden, du hast noch einen schönen Titel ausgesucht, den wir natürlich jetzt gerne noch vor den Nachrichten spielen wollen. Du hast da sogar die Live-Version von rausgesucht, das fand ich bemerkenswert. Magst du kurz was erzählen, was wir hören?
1: Ja klar, Eric Clapton ist natürlich einer der genialsten Musiker überhaupt, vor allen Dingen mit seinen Unplugged-Alben. Das hat mich sehr, sehr angesprochen und dieser Titel spricht mich deshalb an, weil er hat ja auch viel Schlechtes erleben müssen. Er hat schon sehr früh seinen Vater verloren, wie ich auch. Mein Vater ist schon verstorben, als ich 10 war. Ich kannte ihn noch. Ich glaube, er hat seinen Vater gar nicht gekannt. Und auch sein junger Sohn bei einem Fenstersturz ums Leben gekommen und dem widmet er diesen Titel, diesen beiden Personen. My Father's Eyes heißt praktisch, er hat diese Sehnsucht, drückt er aus, dass er seinem Vater so gerne in die Augen geguckt hätte. Da muss ich fast selber weinen. Das geht mir selber genauso. Und auch sein Sohn natürlich kommt auch vor, den er so vermisst und dem er in die Augen gucken, so gerne in die Augen gucken würde.

0: Saarland, Nordrhein-Westfalen und Rheinland-Pfalz das Lkw-Fahrverbot an Sonn- und Feiertagen teilweise aufgehoben.
1: Spanien kontrolliert an Häfen und Flughäfen ab sofort Reisende aus Italien. Madrid reagiert darauf, dass Italien seit vergangener Woche Einreisende aus Spanien überprüft. Auslöser des Konflikts war der Andrang von Migranten auf die spanische Exklave Ceuta Ende Juli. Aus Madrid, Christian Sachsinger.
2: Die spanische Regierung hat beschlossen, an den Häfen und Flughäfen sofort Grenzkontrollen für Reisende aus Italien einzuführen. Seit Mitternacht werden die Identität und Staatsangehörigkeit mittels Reisepass und Personalausweis überprüft. Die Kontrollen sollen stichprobenartig durchgeführt werden, wie es heißt. Die Maßnahme ist vorerst auf einen Monat befristet, also bis zum 7. September. Sollte sich die Ausgangslage ändern, werde man über den Zeitraum noch einmal nachdenken, heißt es sinngemäß in Madrid.
1: Russland und die Ukraine haben ihre gegenseitigen Angriffe in der Nacht und heute früh fortgesetzt. Nach Angaben der Behörden im südrussischen Krasnodar haben ukrainische Drohnen dort erneut eine Ölraffinerie getroffen. Auf dem Gelände sei ein Feuer ausgebrochen, 5 Menschen seien verletzt worden. Zuvor hatte Russland erneut die ukrainische Hauptstadt Kiew angegriffen. Offiziellen Angaben zufolge wurden dabei 3 Menschen getötet, darunter ein Kind. Kurz vor den Landtagswahlen in Ostdeutschland hat Unionsfraktionschef Frei Spekulationen zurückgewiesen, es könne eine Zusammenarbeit der CDU mit der AfD geben. Die Entscheidung liege nicht bei den Christdemokraten vor Ort, stellte er in den Funke-Zeitungen klar. Aus der Nachrichtenredaktion Ronald Lessig.
3: Normalerweise halte sich die Bundes-CDU bei der Regierungsbeteiligung in den Ländern raus, sagte Frei. Bei dieser grundsätzlichen Frage sei aber die gesamte Partei betroffen. Es gelte das Verbot einer Kooperation mit der AfD. Diese gilt in Sachsen-Anhalt, Umfragen zufolge, mit Abstand als stärkste Kraft, während die regierende CDU mit massiven Verlusten rechnen muss. Die Wahlergebnisse hätten Auswirkungen auch auf den Bund, räumte Frei ein. Kanzler Merz werde aber die gesamte Legislaturperiode im Amt bleiben, seine Autorität sei intakt. Daran waren zuletzt im Zuge der als verpatzt kritisierten Regierungsumbildung Zweifel laut geworden.
1: Der Bundesverband der Kinder- und Jugendärzte sieht weiter Nachholbedarf beim Schutz von jungen Menschen vor den Gefahren des Internets. Verbandssprecher Maske sagte der Neuen Osnabrücker Zeitung, wenn es um soziale Medien und die Zeit vor dem Bildschirm gehe, müssten Eltern Grenzen setzen und sie auch durchsetzen. Viele Mütter und Väter seien allerdings selbst ständig am Smartphone und deshalb kein gutes Vorbild. Ein Social-Media-Verbot für Kinder bis 14 Jahre halte der Ärzteverband für sinnvoll, so Maske. Das waren die Nachrichten. Das Wetter in Norddeutschland, viel Sonne, ab und zu durchziehende Wolken bei 21 bis 28 Grad. Morgen längere Zeit sonnig, zeitweise wolkig, aber trocken. 23 Grad auf Sylt bis 33 Grad in Hannover. Es ist 11.04 Uhr.
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6: Herzlich willkommen zur zweiten Stunde von Espresso im Gespräch. Heute bei uns zu Gast Henning Brandes, Vorsitzender der Jägerschaft in Braunschweig. Wir haben in der ersten Stunde schon viel von Henning Brandes erfahren. Er ist Urqueromer, so kann man das so, glaube ich, sagen. Ist da aufgewachsen, wohnt da immer noch und hat da seine elterliche Scholle, einen Bauernhof und fährt Trecker, fährt Motorrad, geht in seinen eigenen kleinen Weinberg und hat Rehe und Hasen im Garten und geht aber auch auf die Jagd und hat uns auch viel zum Naturschutz erzählt, wie wichtig die Hege und Pflege auch der Jägerschaft innerhalb der Natur ist. Okay, Henning, wir machen weiter mit ein bisschen Musik. Wir hatten eben gerade Nachrichten, dann können wir erstmal die Ohren noch mal ein bisschen freischütteln. Was hören wir als erstes?

Ja, Here I Go Again von Whitesnake. Deshalb, weil ich mich gut erinnere, 2014 war für mich eine schwere Zeit, als ich den zweiten Wahlgang dann durchstehen musste zur Oberbürgermeisterwahl und dann doch deutlich verloren habe. Da weiß ich noch genau, als ich die Wolfenbütteler Straße runterfuhr, wenn ich Musik höre, dann im Auto. Da spielte dieser Titel und der ist ja so ein bisschen so, für mich war das Signal, steck das weg und mach dich wieder auf deinen eigenen Weg. Und dieser Titel hat mir Kraft gegeben, wie oft einem ja Musik auch Kraft gibt. Und da habe ich dann so die Faust geballt, wie man das so macht, wenn man Rockmusik-Fan ist, steck das weg und mach dich wieder auf den Weg. Es hilft ja nichts. Man muss es verarbeiten, muss es verkraften. Es hat mich viel Kraft gekostet, aber der Titel hat mir Kraft gegeben damals.

0: Du hast das eben ganz schön vor dem Titel erzählt, dass der Titel dir Kraft gegeben hat. Ich habe dich ja nun auch in der ganzen Zeit irgendwie so erleben dürfen und merke, dass diese Leidenschaft Forstwissenschaftler und Förster im Wald sein so eigentlich deine Leidenschaft ist. Und ich hatte immer so ein bisschen das Gefühl, die Politik war auch etwas, aber irgendwo letztendlich auch so ein bisschen was, was dich auch mal so ein bisschen fremdgeleitet hat. Und jetzt merke ich, dass du von dem, was du so erzählst, wieder komplett in der Natur und in diesen Sachen angekommen bist, die dich ausmachen, die dein Leben erfüllen und die auch so einen Bezug dazu einfach haben, den du komplett mit Leidenschaft pflegst. Hast du in diesem Zusammenhang überhaupt noch Zeit, außerhalb von Querum so Lieblingsorte wie Kaffee trinken oder was ich auf dem Kohlmarkt sitzen, oder interessiert dich sowas gar nicht so sehr?
1: Ja, gut, wir machen das. Wir gehen schon mal gerne in Harrys Weinladen. Ich weiß nicht, ob ich diese Schleichwerbung
0: machen darf. Das kannst du
1: machen,
0: das ist okay.
1: Weil ich Harry schon ewig kenne und es gibt ja tolle Lokale in Braunschweig. Und meine Frau macht das auch noch lieber als ich. Und die muss immer mal raus und sagt, los komm. Die müdet mich dann auf und vertreibt mich von meiner Hofstelle. Wir reisen auch gerne und viel eigentlich. Das macht mir schon Freude, aber es ist schon so, dass ich als bodenständiger Mensch so wieder zurück in der Natur angekommen bin. Da hatte ich beruflich ja nicht so viel Zeit zu. Ne? Wenn man also Verbandsdirektor ist oder auch in der Politik, ist man letztlich lesen, lesen, lesen. Man ist Schreibtischtäter, man sitzt den ganzen Tag am Rechner und ich genieße das. Ich sitze jetzt einfach lieber auf dem Trecker.
0: Ja, also das klingt auf jeden Fall gut. Wenn du jetzt sagst, so Querum ist die Scholle, ja, kann man so sagen. Hast du mit der umliegenden Natur, also das haben wir vorhin noch mal ganz kurz gehabt, so zum Beispiel Harz. Harz hat sich ja ganz dolle verändert. Da muss ja auch, sage ich mal, so ein Förster oder so ein Waldliebhaber das Herz bluten. Ist das für dich noch so ein Ort, wo du magst, ab und zu mal magst hinzufahren? Oder ist das eher so für dich, so, wo du sagst, oh nee, oh Gott, lass mich damit in Ruhe?
1: Also ich sage ganz ehrlich, in Harz fahre ich nicht mehr gerne hin. Mir blutet das Herz, wenn ich sehe, wie der Harz praktisch komplett in Teilen entwaldet ist. Das liegt daran, ich hatte schöne Zeiten im Harz, schon als Referendar. Dann an der Versuchsanstalt habe ich mich mit Waldschutz beschäftigt, mit Borkenkäfern beschäftigt. Und ich finde, da sind viele Fehler gemacht worden, auch vom Nationalpark. Da gibt es Mitverantwortlichkeiten, das ist meine Meinung. Und ich kenne den Harz noch als Fichtenwaldgebiet, die zwar, die Fichte ist dort nicht autochthon, nicht heimisch, aber hatte trotzdem tolle Waldbilder. Und dass man diesen Harz sozusagen den Borkenkäfern zum Fraß vorgeworfen hat, finde ich schlimm. Und deswegen, ich fahre ungern in den Harz und ich finde es auch fast unerträglich, dass man jetzt daraus macht. Also die Natur holt sich den Harz zurück. Also auch die Fichtenwälder im Harz waren ein wunderschönes Teil von der Natur. Und in Harz fahre ich ehrlich gesagt momentan nicht so gerne. Das braucht noch ein bisschen Zeit.
0: Ist dann eher Elm für dich noch so eine Ebene, wo du sagst, ja okay, da sind für mich auch nachbarschaftliche Reviere, da bin ich gerne auch mal mit dabei, mit Kollegen oder so, oder ist das auch kein Thema?
1: Doch, natürlich, die umliegenden Wälder, aber auch die Braunschweiger Wälder, wir haben ja alte Waldstandorte, der kürzeste Weg führte mein Querumer Forst, ein historischer Waldstandort mit alten Eichenwäldern, leider stirbt die Eiche nach und nach auch hier ab. Auch hier habe ich forstwirtschaftlich manchmal ein bisschen andere Meinung davon, wie man solche Wälder behandeln sollte, aber ich bin natürlich sehr gerne im Wald. Ich habe ja auch einen Jagdhund, der mich jeden Morgen auffordert, Spaziergänge zu machen. Die finden aber mehr im direkteren Braunschweiger Umland statt und da setze ich mich nicht groß ins Auto und fahre durch die Gegend, sondern ich habe da ja fußläufig wunderbare Waldgebiete vor der Haustür.
0: Klar. Und ihr habt ja in Querum sogar eine Eisdiele und ein paar andere Dinge. Also man kann sich da auch drumherum gut aufhalten. Also das ist jetzt nicht, muss nicht wirklich woanders hinfahren, um das jetzt irgendwie schön zu haben. Du bist ja auch ein Familienmensch, das habe ich so rausgehört. Das heißt, Annette und du, ihr fahrt viel, macht ihr Städtereisen eher oder macht ihr so andere Formen von Reisen?
1: Naja gut, es ist ein bisschen gemischt. Ich sage, meine Frau ist so ein Wegurlauber. Es gibt ja Hin- und Wegurlauber. Ich bin mehr so ein Hinurlauber. Das heißt, ich möchte irgendwo hin mir irgendwas angucken. Meine Frau ist mehr so ein Wegurlauber. Die ist ja noch berufstätig und hat eine Zahnarztpraxis und ist da sehr eingespannt und ist deswegen Wegurlaub, so Tapetenwechsel. Ne? Das ist so ihr Thema. Sie möchte immer mal weg. Deswegen fahren wir immer mal eine Woche nach Sylt oder auch mal in die Berge oder haben jetzt einige Fernreisen gemacht. Wir waren in Vietnam. Wir werden wahrscheinlich im Oktober nach Indien fliegen, weil mein Schwager Inder ist und da freue ich mich schon drauf. Ich möchte unbedingt noch mal nach Kanada und USA. Und wir haben doch einige weitere Reisen jetzt unternommen und das ist sehr schön. Aber meine Frau ist da so ein bisschen der Motivator, der mich dazu auch aufmüden muss. Aber wie gesagt, ich bin durchaus ein Hin-Urlauber und es gibt schon noch schöne Länder und Regionen, wo ich nochmal hin möchte.
0: Das klingt auf jeden Fall gut. Also drücke ich euch die Daumen, dass das auch alles schön läuft. Was hören wir von der langen Liste? Ich habe da schon mal drauf geguckt. Das klingt, glaube ich, gut.
1: Ja, es kommen jetzt Guns N' Roses, Child of Mine. Deswegen, weil das ist eins der besten Konzerte, die ich so gesehen habe in Hannover. Weiß ich noch, auf dem Messegelände war es, denke ich. Und da war ein Unwetter und ein Regen. Und das braute sich zusammen. Und es dauerte und dauerte, bis die auftraten. Und bevor sie auftraten, ging dann der Regen los. Und wir haben alle versucht, in irgendwelche Messehallen zu kommen. Es war aber aussichtslos, die Massen. Und wir sind dann kurz vor der Messehalle gescheitert und sind klatschnass geworden. Mein schönes Neil Young T-Shirt hat sich damals dann noch verfärbt. Das trage ich immer noch auf dem Drecker, aber es hat es nicht so gut überstanden. Das Konzert war genial, laut und Angus Young sprang plötzlich wie ein Derwisch auf die Bühne, war als Gastmusiker da. Also es war einfach gewaltig, wir waren kladdernass. Ich war noch nie so nass in meinem Leben, glaube ich. Das Wasser stand mir in den Schuhen, aber es war trotzdem herrlich.
0: Toll, toll.

0: Henning, ich komme mal zu einem regelmäßigen Abschnitt in meinen Sendungen. Das sind Stichwörter für kurze Fragen. Kannst aber ruhig ein bisschen länger darauf antworten. Ich fange einfach mal an. Welches Buch liest du gerade?
1: Ich muss zugeben, da ich in meinem Leben so viel lesen musste, werde ich zwar regelmäßig mit Büchern beschenkt. Mir hat jetzt zum Beispiel gerade einer ein Buch geschenkt, 300 Seiten Weinbau. Ja. Aber das tue ich mir echt nicht an. Ich will da keine Wissenschaft draus machen. Ich will möglichst in ein paar Jahren Wein ernten und da lese ich keine 300 Seiten. Das Einzige, was ich momentan wirklich regelmäßig lese, ist die Braunschweiger Zeitung. Das ist für mich Kult, dass ich eine Papierzeitung jeden Morgen beim Frühstücken haben muss und nicht nur meine Rehe beobachte, sondern auch lese. Aber bei Büchern, ich fange immer mal wieder ein Buch an, aber habe da nicht so das richtige Durchhaltevermögen.
0: Ich erkenne da eine Parallele zu mir. Also das ist sehr ähnlich. Ich hoffe, dass das im Ruhestand da mal anders wird. Mal gucken.
1: Habe ich mir immer vorgenommen. Wenn ich Ruheständler bin, lese ich mal in Ruhe endlich die Bücher, die ich schon immer mal lesen wollte. Aber ich schaffe es noch nicht so ganz.
0: Klar. Ist es für dich schwerer anzufangen oder aufzuhören?
1: Ja, aufzuhören würde ich sagen, wie man jetzt bei dem Wein sieht. Also ich hätte schon Gründe genug gehabt aufzuhören, ich hatte vorhin schon gesagt, der Wein mir zweimal erfroren ist. Und dann ist man so frustriert, wenn das erst gut gedeiht und dann geht das alles in den Bach runter und dann musst du wieder von vorne anfangen. Aber ich bin dann auch wirklich hartnäckig. Also wenn ich mir sowas in den Kopf gesetzt habe und will das unbedingt haben und jetzt steht er wieder wunderbar da und dann stecke ich da auch Arbeit ein. Und anfangen ist für mich gar nicht schwierig, weil ich ständig neue Projekte habe. Meine Frau rauft sich immer schon die Haare. Was hast du denn jetzt schon wieder ausgedacht? Dann fällt mir wieder irgendwas ein. Also anfangen ist leicht und loslassen und aufhören fällt mir eher schwer.
0: Klingt gut. Da du ja nun diese schöne Liste hast mit Musik, kann ich das, glaube ich, auch nochmal mit einem ganz anderen Habitus fragen. Welches Konzert hat dich am meisten beeindruckt? Du hast ja schon mal ein paar genannt eben.
1: Ja gut, der Eindruck bei den Gunners, das war schon besonders, aber ich kann das immer gar nicht so sagen, weil Konzerte sind ja immer irgendwie was Besonderes und ich muss sagen, also die Waldbühne mit Neil Young, das ist für mich immer was Besonderes gewesen. Ich glaube, ich habe ihn viermal da gesehen als Musiker, für mich einer auch der größten Musiker und ich bin ein großer Fan von Neil Young. Aber da würde ich sagen, das Beeindruckende ist, man fühlt sich da schon fast zu Hause. Ne? Das ist eine super Location für so ein Konzert, das ist einfach klasse und Neil Young ist natürlich toll und da würde ich immer wieder hinfahren, solange der alte Knabe noch Musik macht, das einfach tolle, zum Beispiel tolle Konzerte.
0: Gibt es bei dir sowas wie einen meistgesehenen Lieblingsfilm?
1: Nein, es gibt natürlich Lieblingsschauspieler. Also ich bin zum Beispiel von diesen Charakterdarstellern wie Clint Eastwood zum Beispiel, da bin ich schon, das ist schon ein toller Kerl, dieser knorrige Bursche. Und so ein Film wie Gran Torino zum Beispiel, ich weiß nicht, ob du den kennst, ne? Das ist ja ein Klassiker, wo er wirklich diesen knorrigen, alten, kauzigen Kerl da spielt. Oder auch Die Brücken am Fluss, wo ich immer regelmäßig anfange zu heulen mit Meryl Streep. Also da kann ich die Tränen, habe ich von meinem Opa, der fing halt auch mal geheult, wenn es romantisch wird. Ist so ein Schauspieler, aber ich mag natürlich auch diese alten, knorrigen Kerle wie Charles Bronson oder so. Oder eben, wie gesagt, Clint Eastwood, das sind schon Schauspieler und Filme, die ich mir ganz gerne, da sagt meine Frau dann immer, guckst du den jetzt schon wieder an, den haben wir schon zehnmal gesehen. Den kann ich immer wieder sehen, weil er einfach schön ist.
0: Ja, kenne ich sowas. Hast du noch Zeit, neben deinen jetzt vielen Aufgaben und Projekten, dich um Theater, Ballett, Schauspiel, Oper und sowas zu interessieren und zu kümmern?
1: Ja, muss ich zugeben, bin ich auch so ein kleiner Muffel. Also wir gehen jetzt mit unserem Lions Club mit Annette zum Freischütz natürlich auf dem Burgplatz, weil das eine super Location ist, ja einzigartig, was da in Braunschweig aufgeführt wird. Und ich muss sagen, ich habe auch die Verdi-Opern dort genossen. Das ist natürlich vor allem wegen der Musik, muss ich zugeben, weil ich die Opernmusik natürlich sehr, sehr gerne mag und freue mich auch auf den Freischütz, weil wir auch eine tolle Truppe sind. Und aber ansonsten bin ich leider, muss ich zu meiner Schande gestehen, nicht so der Theater- und Konzertgänger.
0: Also ich sag mal so, diese Open-Air-Geschichten am Burgplatz, die haben ja nochmal was Besonderes. Also ganz viele, die so sonst gar keine Konzerte- oder Theatergänger sind, die finden einfach diese Atmosphäre so großartig. Das ist so für mich immer so ein bisschen klein Verona. Also so wirklich nochmal so ein Open-Air, anderes Erlebnis. Du siehst dann irgendwie den Himmel und das hat schon eine andere Ebene. Und mittlerweile ist es ja so, dass die Begegnungen dann auf dem Rathaushof auch nochmal eine schöne Stimmung machen. Also ich freue mich jetzt auch schon drauf. Also das wird, glaube ich, gut. Hast du sowas wie ein Lieblings- oder Leibgericht?
1: Ja, ich esse gerne Fleisch. Annette sagt ja immer, Mensch, muss das schon wieder Fleisch sein? Also Fleisch muss für mich eigentlich immer dabei sein. Dann natürlich Wildfleisch, aber ich esse auch gerne gute Steaks. Also ein richtig schönes Ribeye oder ein Rumpsteak, da kann man mich schon mit locken. Bin aber auch eine Kuchentante. Also ich liebe zum Beispiel so, momentan haben wir gerade einen schönen Eierlikörkuchen, ganz einfach. Oder eben eine schöne Himbeersahnetorte, da werde ich auch schwach. Oder aber natürlich einen einmarinierten Hering mit Pellkartoffeln und Speckstücken.
0: Super.
1: Also, wenn der gut einmariniert ist, muss ich sagen, da könnte ich für sterben.
0: Ja, super. Finde ich gut. Bier oder Wein?
1: Beides, tragischerweise. Da guckt meine Frau auch mit kritischen Augen drauf. Obwohl, heute habe ich gerade in der Braunschweiger Zeitung gelesen, dass Wein in Maßen lebensverlängernd sein soll. Habe ich ihr auch gleich geschickt. Also ich bin Alkoholgenießer, also nicht im Übermaß, aber ich trinke schon gerne mal ein schönes Glas Wein oder nach der Arbeit, Mensch, eine schöne Flasche Wolters, eisgekühlt. Ne? So, wenn ich vom Trecker komme und habe richtig geschwitzt, das ist doch was Herrliches.
0: Finde ich auch. Kreuzfahrt oder Wohnmobil? Oder weder noch?
1: Na, bisher eigentlich beides nicht. Also Kreuzfahrt könnte ich mir jetzt nicht vorstellen. Ist so, glaube ich, überhaupt nicht so meins. Wohnmobil, hast du mich ja angesteckt. Hast du mal dafür geworben, wie toll das ist. Habe ich auch noch nicht gemacht. Aber da ich noch mal gerne Nordamerika, Kanada sowas machen möchte, da versuche ich meine Frau noch zu überreden, ob das nicht was fürs Wohnmobil wäre. Das könnte ich mir gut vorstellen.
0: Also da haben Freunde von mir haben das gemacht, sich einen Camper gemietet und das gemacht. Also das soll wirklich sehr faszinierend sein. Sag mal Bescheid, wenn ihr es gemacht habt. Berge oder Meer?
1: Würde ich auch beides sagen. Du stellst immer so Fragen, wo ich immer nicht für das eine oder das andere bin.
0: Ja, ist gut. Also,
1: wie gesagt, wir sind immer auf Sylt eine Woche, jedes Jahr eigentlich. Wenn wir uns da auskennen, haben ein paar nette Freunde und Restaurants. Ist schön, aber auch Berge mag ich sehr gerne. Südtirol, wandern eben in Bergen, in diese herrliche Natur. Das Bergpanorama finde ich auch toll.
0: Was war dein erstes Urlaubsziel außerhalb Deutschlands?
1: Ich würde sagen Italien. Das war ja damals, glaube ich, 70er. So alt bin ich ja doch noch nicht. Und da weiß ich noch, wir hatten einen VW Käfer. Und da habe ich tatsächlich, da war hinten so eine Mulde drin, in diesem Käfer, also über dem Motor hinten. Und Da habe ich in dieser Mulde, da war ich noch sehr klein, weiß ich noch, habe ich das geliebt, in dieser Mulde, die war so mit so einer Art Teppich ausgeschlagen.
0: Genau.
1: Da habe ich hinten in dieser Mulde so stundenlang gesessen, als wir uns da über einen Brenner geschraubt haben nach Italien. Von daher würde ich sagen, der erste Auslandsurlaub sollte eigentlich Italien gewesen sein. Und diese Reise im Käfer, hinten in dieser Mulde drin.
0: Also Italien war auch bei mir das erste Mal. Und dann haben die Großeltern uns damals noch einen Sack Kartoffeln mitgegeben, weil sie der Meinung waren, von Nudeln wird man nicht satt. Also fand ich so im Rückblick.
1: Die hatten wir nicht mit, sondern ich habe natürlich Spaghetti. Als Kind haben wir ja alle Spaghetti geliebt.
0: Ja.
1: Also wir haben uns schon auf die Spaghetti gefreut.
0: Ja, super. Ist das Glas bei dir halb voll oder halb leer?
1: Habe ich auch überlegt. Was kann das sein? Ja, halb voll heißt ja, bin ich Optimist oder bin ich Pessimist? Ich würde am Ende unterm Strich dann doch sagen, halb voll, obwohl mich immer wieder der Pessimismus natürlich überfällt. Also, da ist man ja nicht frei von. Also es war auch, wenn ich jetzt sagen würde, ich bin Optimist, würden meine Freunde mir das nicht glauben, die Sendung hören, weil ich manchmal auch pessimistisch einfach bin, weil es sind ja auch schwere Zeiten. Und manchmal treibt mich auch ein Pessimismus an. Aber unterm Strich würde ich sagen, da ich ein tolles Leben habe, eine tolle Frau, einen tollen Beutesohn, eine tolle Umgebung, tolle Freunde und Bekannte, einen tollen Kreis und einfach ein tolles Leben führen darf, bin ich am Ende immer noch wieder, ist das Glas doch mindestens bei mir mal halb voll, würde ich sagen.
0: Wie sieht ein schöner Tag bei dir aus? Viel davon hast du ja schon erzählt, aber vielleicht einfach nochmal so zusammenfassend.
1: Ja, ein Tag ist, ich nehme mir immer viele Sachen vor, meistens zu viele Sachen vor, die ich nicht alle schaffe. Und wenn ich aber Dinge, die ich mir vornehme, dann zur Zufriedenheit geschafft habe, ne, wie beispielsweise, als ich da meinen Weiner freigeruppt habe, taten mir zwar die Knochen weh, aber als ich dann alles so gesehen habe und alles schön war und ich dann abends, ja, beispielsweise bei einer schönen Flasche Wolters auf der Terrasse sitze und habe was geschafft und bin ein bisschen kaputt, und es ist schönes Wetter und dann sage ich, Mensch, hast du doch ein tolles Leben. Dann ist das für mich ein schöner Tag.
0: Schön, das klingt gut. Gut, jetzt wieder Zeit für ein bisschen Musik. Was hören wir?
1: Ja, wir hören Peter Frampton, Do You Feel Like We Do. Das ist ja ein Song, wo er mit dieser komischen Box da, die mit dem Gitarrensound so verfremdet, ne? Und finde ich einmalig und der Song beschreibt ja so das Gefühl nach dem Kater, wenn man so eine Nacht, das kennt ja jeder von uns ein bisschen, wenn mal es nicht bei einem Glas Wein geblieben ist, sondern bei mehreren. Das ist ein bisschen.
0: Meistens war ein Glas schlecht.
1: Und deswegen natürlich genialer Musiker, geniale Musik und wie gesagt, dieser Gitarrensound und wenn man das mal gesehen hat, das Konzert mal gesehen hat und wie er mit seinem Publikum dann, das kann ja schon mal 20 Minuten dauern dann, ne? Wie man dann mitsingt und wie er mit dem Publikum umgeht, ganz einmalig.

0: Henning, bei den Kurzfragen eben, da hast du so zwei, drei Sätze gesagt, wo ich gedacht habe, okay, da möchte ich vielleicht nochmal drauf einsteigen. Du hast gesagt, eigentlich habe ich ein ganz glückliches Leben und ich bin ganz gut zufrieden. Gleichzeitig neigst du, wie du selber sagst, zum Pessimismus, wenn du dir bestimmte gesellschaftliche Dinge so anguckst. Nun weiß ich, dass du sogar mal Berufspolitiker warst und viele Dinge dann manchmal auch einen vielleicht kribbeln lassen, weil man mit bestimmten Entscheidungen nicht so zurechtkommt oder weil man das Gefühl hat, manchmal sitzen nicht unbedingt die richtigen Leute oder die ich mir wünschen würde an der richtigen Stelle, um jetzt vielleicht einfach auch mal eine Entscheidung anders zu regeln. Ich habe das vorhin irgendwann mal gesagt, ein Kompromiss braucht auch immer eine gute Streitbarkeit, aber sie muss fair laufen. Und ich habe oft das Gefühl, dass diese Dinge schon im Vorfeld zerredet werden. Wie nimmst du das wahr und wie schmerzlich ist das für dich auch so rückblickend, wenn du so denkst, Mensch, ich habe doch auch mal jahrelang sowas gemacht, wir sind doch da anders miteinander umgegangen. Wie nimmst du das wahr?
1: Ja, ich glaube, das ist auch das Problem in Deutschland, ne? Dass wir haben ja unbestritten viele Probleme, ne? Und diese Probleme werden seit Jahren, wenn nicht Jahrzehnten diskutiert. Und es ist immer gleich, das Problem wird aufgeworfen, analysiert, dann wird man am Anfang, einige fangen schon an und wollen es im Keim ersticken nach Möglichkeit, hat man den Eindruck, dass es zerredet wird, ach, das ist doch gar nicht so, und dann man merkt, man möchte sich mit dem Thema vielleicht auch nicht auseinandersetzen, dann kommen die ganzen Teilaspekte, die ganzen Partikularinteressen, dann geht viel Zeit ins Land und irgendwann erkennt man aber doch, gut, wir müssen Reformen machen. Aber diesen Reformen geht durch diesen Prozess ja jeder Spirit verloren. Ja? Du musst ja, wenn du eine Reform machst, auch irgendwo, eine Reform ist ja was Positives. Ne? Du musst ja am Ende zur Stuhle kommen. Ja? Es bringt ja nichts, es über Jahre zu schleppen und dann zu beschließen und dann aber erst in 2 Jahren wirken zu lassen. Sondern eine Reform braucht immer einen Spirit, dass man sagt, so, wir hauen den Knoten jetzt durch und es wird besser am Ende. Das ist ja die Idee der Reform. Es tut vielleicht weh, aber es wird besser. Und das gelingt in den politischen Prozessen nach meiner Wahrnehmung immer weniger. Und das tut dem Land nicht gut, weil nochmal, Reformen sind was Positives und ich glaube, die Bevölkerung ist ja auch bereit, darauf einzugehen, aber die Politik in diesen endlosen Beratungsprozessen und natürlich Abstimmungsbedarfen, auch durch die Zersplitterung der politischen Landschaft und durch die Rollen, die die Medien spielen, die Partikularinteressen und so weiter, es ist ein Prozess, der dem Land nicht gut tut.
0: Also ich merke für mich, dass mir manchmal fehlt, dass Menschen in ihrer persönlichen Umgebung sich mal bewusst machen, dass so ein Weiter so auch irgendwo nicht mehr geht. Also wir haben, glaube ich, fette Jahre hinter uns. Und jetzt ist es nicht so, dass wir jetzt alle den Sparstrumpf anziehen müssen, aber ich sag mal, eine Gürtelschnalle würde ja schon reichen. Also ein Loch mal enger schnallen. Das ist so das, was ich so wahrnehme, ja. Dass wir so ein bisschen gucken, wie muss es jedes Jahr ein neues Auto sein? Oder. Gibt es ein paar Sachen, die aus diesem höher, weiter, besser mal rausfallen können? Da hast du nun das große Glück, dass du in der Natur lebst und das so ein bisschen für dich immer gut in Balance bringst. Ich überlege, wie das für Menschen ist, die jeden Tag, sag ich mal, um 6 Uhr zur Arbeit fahren und dann kaputt um 17 Uhr wieder nach Hause kommen, wie das für die ist. Ich habe das Gefühl, durch die Schnelligkeit entstehen auch so Kompensationssüchte. Also, dass man eben dieses für sich ausgleichen will, aber eigentlich zu den eigentlichen Dingen nicht mehr so wirklich kommt. Also ich erlebe das auch bei jungen Menschen, dass die mittlerweile immer auf der Überholspur sind, als wenn man was verpasst. Wie nimmst du das wahr?
1: Na gut, ich denke, die Sehnsucht ist ja immer die, dass der Staat jetzt hier alles regelt. Die Politik drückt auf den Knopf und dann wird wieder alles gut oder wie es mal früher war, das wird ja nicht funktionieren. Und die eigentlichen gesellschaftlichen Kräfte liegen aus meiner Sicht ganz woanders. Sie liegen ja bei uns allen, bei uns Menschen. Sie liegen bei jedem Einzelnen von uns. Sie liegen in den Familien. Sie liegen darin, was sich junge Menschen vorstellen. Was ich mir vorstelle, ist ja gar nicht mehr entscheidend. Ja, ich bin im Grunde genommen, ich habe mein Leben gelebt. Aber entscheidend ist, was haben junge Menschen für eine Vorstellung vom Leben und wie sind sie bereit, sich einzubringen? Und am Ende kann ich immer nur sagen, warte nicht darauf, dass Politik deine Probleme löst oder so, bring dich selbst ein. Ja? Das werden wir auch in dem nächsten Song gleich hören. Also ich denke, die Kräfte liegen in einem selber und man sollte fragen, wie Kennedy ja gesagt hat, frag mich, was dein Land für dich tut und was du für dein Land tun kannst. Und ich glaube, da müssen wir wieder hinkommen, dass sich jeder auf seine Weise einbringt, nicht rumjammert, sondern sich einbringt und dann können wir auch den Turnaround schaffen. Und ja, das ist eigentlich so meine Philosophie. Und dieses Sündenbock-Denken finde ich auch nicht gut, dass man immer Sündenböcke sucht, also irgendwelche Politiker herausgreift, die vielleicht schuld sind an irgendwas oder irgendeine Partei, die einem nicht passt. Das wird aus meiner Sicht überbewertet, sondern wir alle müssen, denke ich, uns in diese Gesellschaft einbringen und dann wird sich das schon zum Guten wenden.
0: Also ich sage mal so, das mit der Schuldsuche, das ist ja immer so die einfachste Form, damit man selber zugibt, ich habe damit nichts zu tun. Es waren ja die anderen. So gibt es auch so ein schönes T-Shirt, wo drauf steht, es war der andere. Also finde ich immer wieder gut. Das passiert ja ständig, dass wir dann auch von den eigenen Dingen ablenken. Wenn wir das mal aufs kleine Format bringen, also im Familienleben würde das nicht funktionieren. Also meine Frau würde mir was erzählen, wenn ich immer sage, ich war es nicht. Also das ist ja meine Frage, wie groß ist die Lupe oder wie groß ist das, um was es geht. Natürlich tut das weh, wenn man weiß, dass die Zukunft vielleicht auch mit Einschränkungen zu tun hat. Aber ich glaube, wenn wir uns da mal ehrlich machen, dann sind bestimmte Dinge vielleicht auch wirklich einfach mal an der Zeit und notwendig. Also, weil das wird so nicht gehen. Und die Bedrohung, die wir haben, also ob es da jetzt Menschen gibt, die sagen, ja, heiße Sommer hatten wir immer, es ist nun mal faktisch und wissenschaftlich nachgewiesen, dass wir gerade ein Klimaproblem haben. Das ist so. Das müssen wir ernst nehmen. Und wenn man mal in die Alpen fährt und auf einmal sieht, da ist nichts mehr mit schneebedeckten Gletschern, das wird schon komisch. So, wir hatten vorhin das mit dem Borkenkäfer. Das sind ja auch letztendlich Umweltprobleme, die entstanden sind, weil eben einfach nicht genug Resilienz da ist. Und das wird noch schlimmer werden. Talsperren, die zum Teil vor 3-4 Jahren trocken gelaufen sind, dann die Trinkwasserversorgung bedrohen. Da kann man ja nicht einfach so davor stehen und sagen, wir machen nichts. Wie nimmst du das wahr? So, ist das schnell genug oder ist das unausgeruht?
1: Naja gut, also sicherlich ist Klimaschutz ja unbestritten. Das ist auch gar nicht entscheidend, ob tatsächlich nur Deutschland das Weltklima rettet. Das ist ja nicht der Punkt. Das retten wir natürlich nicht, egal was wir hier machen. Aber allein der Ansatz, mit ressourcensparsam umzugehen, mit energiesparsam umzugehen oder energieregenerativ perspektivisch jedenfalls zu erzeugen, das ist schon vollkommen richtig natürlich. Andererseits müssen wir natürlich als Industrieland auch sehen, dass wir dieses Dreieck Preisversorgungssicherheit und Umweltverträglichkeit immer zusammendenken. Also wir leben hier nicht auf einer Insel und da sind energiepolitisch meiner Meinung nach auch große Fehler gemacht worden, dass man nun glaubt, an Deutschland genießt die Welt. Aber das machen wir Deutschen ja immer gerne. Aber vom Ansatz her ist das richtig. Und ich finde auch dieses große Wort von Scholz damals der Zeitenwende, das war ja im Zusammenhang mit dem Ukraine-Krieg zwar, aber das ist ein großes Wort. Aber natürlich, wann nicht jetzt, ist eigentlich der Punkt, wo man sich mal grundlegend Gedanken machen sollte über unsere Gesellschaft, wie wir leben, jeder Einzelne von uns und so. Und das passiert nicht. Ne? Wir verzetteln uns im Kleinen, wir diskutieren jetzt über Krankschreibung, ja? Mit den bekannten Argumenten dafür und dagegen. Ja? Und verzetteln uns im Kleinen und am Ende steht, zuckt jeder mit den Achseln, sollte man da überhaupt was machen oder bringt es überhaupt was? Ja, man kann das natürlich so lange zerreden und am Ende, wie gesagt, geht auch da jeder Spirit verloren. Und wir arbeiten im Klein-Klein, anstatt uns grundlegend Gedanken zu machen, beispielsweise über unsere Arbeitsmoral zum Beispiel. Ja, das ist ja der Punkt. Worum geht es denn? Ja, also wie ist das mit dem Fleiß und der Gewissenhaftigkeit und dem Einsatz und diesen Dingen? Ne?
0: Nun sind ja unsere Industrienation war immer, was das Bruttosozialprodukt angeht, immer sehr effektiv. Das muss man einfach sagen. So, ich glaube, dass wir daran auch immer noch gemessen werden. Letztendlich gibt es aber so viel gesellschaftliche Veränderungen, die einfach im Umbruch sind. Also ob das jetzt die E-Mobilität ist, die man vielleicht hätte noch ein bisschen hinauszögern können, mal dahingestellt. Aber der Umbruch findet ja international statt. Der findet ja nicht nur bei uns isoliert statt, weil wir zu blöd sind, Autos zu bauen, sondern das findet überall statt. Also die Franzosen haben die gleichen Probleme und andere haben die schon lange, lange vor uns gehabt. Wenn ich mir mal den englischen Autobau angucke oder sowas, das ist ja alles nicht vom Himmel gefallen. Ne? So. Mhm. Und von daher würde ich mal sagen, müssen wir uns wahrscheinlich alle so ein bisschen kontrollieren, wie das weitergehen kann.
1: Ja, und da frage ich mich eben, warum stellen wir uns nicht viel mehr in den internationalen Benchmark? Ich sage mal ein Beispiel, meine Schwägerin in den USA, die hat 15 Tage Urlaub. Ja? Wie viele Tage haben wir in Deutschland Urlaub?
0: 28,
1: ja. Ja, also fast nur die Hälfte. Ja. Und wenn sie krank ist, werden Urlaubstage abgezogen für die Krankheit. Ich will nicht sagen, dass ich das hier haben will. Ja, das ist knallhart. Ja, das will ich hier nicht haben. Aber bei uns wird ein Popanz da aufgebaut. Und wenn ich heute in Mallorca merke, ich werde krank, ja, dann melde ich mich in Mallorca krank, ja, und dann wird der Urlaub gut geschrieben, weil ich meinen Erholungsurlaub brauche. Ja, das ist ja alles gut und schön. Aber wir leben ja schon in einem Sozialstaat und Wohlfahrtsstaat, wo man doch zumindest das mal diskutieren muss. Ja, man kann sich ja nicht da völlig hinstellen und sagen, das muss alles eins zu eins so bleiben. Ja, und deswegen muss man auch nicht alles in Schutt und Asche legen. Aber man muss wenigstens mal zur Kenntnis nehmen, wie das in anderen Ländern stattfindet. Und da finde ich, bietet es sich doch an, es zumindest mal in einen europäischen Benchmark zu stellen und zu sagen, wie läuft das eigentlich in anderen Ländern? Und kann man nicht hier und da doch sagen, Mensch, wir reißen uns mal am Riemen, wie du so schön sagst, und ziehen den Gürtel mal ein Loch enger und hängen uns da mal rein? Das kann ich wirklich nicht verstehen, dass man hier in Deutschland auf so einer Insel irgendwie lebt und an den kleinen Symptomen rumschraubt. Wie gesagt, da geht für mich jeder Spirit verloren und so werden wir unser Land nicht voranbringen.
0: Ich denke, das ist jetzt mal wieder ein Punkt, wo wir Musik hören sollten. Was haben wir?
1: Ja, wir hören Lynyrd Skynyrd. Da hätte man jetzt auch Sweet Home Alabama oder Free Bird nehmen können. Aber ich habe Simple Man gewählt, weil das ist ja das Gespräch der Mutter zu ihrem Sohn, die im Grunde genommen sinngemäß sagt, sei ein einfacher Mann, sei du selbst, folge deinem Herzen und dann das alles, was du brauchst, findest du eigentlich in dir selbst und dann wirst du auch ein glückliches Leben führen. Und das habe ich so ein bisschen auf mich bezogen und deswegen ist dieser Titel Simple Man, den liebe ich einfach musikalisch, wie ich diesen Southern Rock liebe, diesen bodenständigen Südstaaten-Rock. So umstritten das auch mit der Südstaatenflagge war, aber ich liebe eben diesen Patriotismus, ein gewisses Nationalbewusstsein und diese Bodenständigkeit. Und aus den Südstaaten gingen natürlich auch, Stichwort Sklavenverfolgung und Rassismus, negative Dinge hervor, aber eben auch sehr, sehr viel Positives. Gerade musikalisch, muss ich dir ja nicht sagen, als Musiker kommt aus den Südstaaten geniale Musik und eine Musik davon ist Lynyrd Skynyrd.

0: Ja, nicht kaum zu glauben, aber 2 Stunden sind jetzt schon fast zu Ende. Ich möchte aber nicht versäumen, dir noch eine Frage zu stellen. Wenn du dir heute was wünschen könntest und einfach sagst, so, das ist meine Perspektive für die nächsten Tage und die nächsten Wochen, was steht da auf dem Zettel?
1: Schwierige Frage, ne? Ich will ja nicht sagen, dass ich völlig wunschlos glücklich bin, aber ich konzentriere mich eigentlich immer mehr auf das, was ich habe, weißt du? Weil ich so viel habe und so dankbar bin und immer demütiger werde. Und von daher so richtig Wünsche materieller Art sowieso nicht. Also ich sagte schon, mir würde schon mal eine Reise durch Kanada, Alaska, Nordamerika, so eine schöne Reise mit dem Wohnmobil nochmal, diese Großartigkeit der Landschaft dort zu erleben, das finde ich schon toll. Freue mich jetzt auch auf Indien, das mal auch mit meinem Schwager, der Inder ist, mal zu erleben. Ein anderes Land, eine andere Kultur. Ja, diese Reisen schon. Und vielleicht noch, dass ich gegen diesen mir selbst gesetzten Berg an Arbeit, was Haus, Hof, Weingarten, Revier, dass ich das mal schaffe, das besser in Einklang zu bringen. Dass ich so zufriedener bin mit dem, was ich geschafft habe, weil ich immer so viele Sachen vor mir herschiebe, die ich immer noch machen will, dass ich da noch ein bisschen mehr Balance reinkriege und mich mal ein bisschen mehr auch hier und da mal zurücklehne, weil ich so umtriebig bin.
0: Vielleicht dafür würde ich auf jeden Fall schon mal die Daumen drücken, dass dir das gelingt, dass du da die Geduld reinbringst. Ich darf mir an der Stelle ganz herzlich bedanken. Danke für dieses tolle Gespräch, Hennig. Wünsche dir alles Gute und darf mich auch bei Martin Renke dafür bedanken, dass er uns so wunderbar durch die Technik begleitet hat und wir uns hier auf das Gespräch konzentrieren konnten und uns nicht mit Knöpfen oder Pegel beschäftigen mussten. Ja, vielen, vielen Dank. Und am Mikrofon verabschiedet sich Wolfram Besiöpkes, aber du sagst jetzt noch einen Titel an. Ich glaube, wir haben da noch einen, den du ansagen kannst. Ich sag schon mal Tschüss.
1: Ja, ich würde schon sagen, nochmal ein musikalischer Höhepunkt. While My Guitar Gently Weeps, ein Song bekanntlich von den Beatles, von George Harrison, aber hier interpretiert von Tom Petty, Steve Winwood, Jeff Lynne, also wirklich von Prince natürlich zum Schluss mit der legendären E-Gitarre. Wer das Video kennt, mit diesem roten Hut da auftritt und dieses E-Gitarren-Solo ist natürlich einfach absolut genial. Das ist ja legendär.

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1: Um 12 Uhr mit Martin Wilhelmi. Bundesverkehrsminister Bilger hat die Aufhebung des Sonntagsfahrverbots für Lastwagen verteidigt. Der CDU-Politiker sagte im Deutschlandfunk, während des Niedrigwassers müssten die Logistikketten noch einige Wochen lang aufrechterhalten werden.
2: Ich bin allen dankbar, die jetzt vollen Einsatz bringen, dass wir die Logistikketten aufrechterhalten können. Da geht es dann eben auch um Lkw-Fahrer, die jetzt zusätzlich Dienst fahren an den Wochenenden. Aber klar, wir haben einen Fahrermangel, der uns schon lange herausfordert, wenn es um den Transport auf der Straße geht. Aber die Unternehmen haben auch sehr deutlich gesagt, sie brauchen jetzt diese Flexibilität. Deswegen muss es ein Teil unseres Maßnahmenbündels sein, mit der Abschaffung des Sonnenfeiertags.

0: auf, schnell ein entsprechendes Gesetz vorzulegen. Mecklenburg-Vorpommerns Ministerpräsidentin Schwesig betonte, gerade in ländlichen Regionen sei das Auto kein Luxus, sondern für den Alltag notwendig. Schwesig, die sich im September erneut zur Wahl stellt, forderte zudem eine Übergewinnsteuer für Mineralölkonzerne. Unionsfraktionschef Frei hat sich dagegen ausgesprochen, die sexuelle Identität im Grundgesetz ausdrücklich zu schützen. Der Funke Mediengruppe sagte Frei, er halte das nicht für notwendig. Aus Berlin Bianca Schwarz.
1: Den Wunsch der queeren Community könne er verstehen, aber seiner Meinung nach würde das die Verfassung überfrachten, so Frei zu Zeitungen der Funke Mediengruppe. Dabei bezog er sich auf Artikel 3 des Grundgesetzes, der Diskriminierung jeglicher Art verbiete. Frei wörtlich: Auch wenn ich die Lage der Betroffenen nachvollziehen kann, mehr Sicherheit für queere Menschen schafft man so nicht. In Artikel 3 Absatz 3 Satz 1 steht: Niemand darf wegen seines Geschlechts, seiner Abstammung, seiner Rasse, seiner Sprache, seiner Heimat und Herkunft, seines Glaubens, seiner religiösen oder politischen Anschauungen benachteiligt oder bevorzugt werden.
0: Spanien kontrolliert an Häfen und Flughäfen ab sofort Reisende aus Italien. Madrid reagiert darauf, dass Italien seit vergangener Woche Einreisende aus Spanien überprüft. Auslöser des Konflikts war der Andrang von Migranten auf die spanische Exklave Ceuta Ende Juli. Aus Madrid Christian Sachsinger.
2: Die spanische Regierung hat beschlossen, an den Häfen und Flughäfen sofort Grenzkontrollen für Reisende aus Italien einzuführen. Seit Mitternacht werden die Identität und Staatsangehörigkeit mittels Reisepass und Personalausweis überprüft. Die Kontrollen sollen stichprobenartig durchgeführt werden, wie es heißt. Die Maßnahme ist vorerst auf einen Monat befristet, also bis zum 7. September. Sollte sich die Ausgangslage ändern, werde man über den Zeitraum noch einmal nachdenken, heißt es sinngemäß in Madrid.
0: Bei der Schwimm-Europameisterschaft in Paris hat die deutsche Mixed-Staffel um Florian Wellbrock Gold gewonnen. Als Schlussschwimmer des DSV Quartetts schlug Wellbrock nach 4x1500 Metern im Freiwasser als Erster an. Silber und Bronze gingen an Italien und Ungarn. Für Wellbrock ist es der dritte Titel im vierten Rennen in der Seine. Das waren die Nachrichten. Das Wetter in Norddeutschland meist freundlich oder sonnig, weitgehend trocken. Höchstwerte zwischen 21 Grad in St. Peter-Ording und 28 Grad in Hahnmünden. Morgen dann viel Sonne bei Höchsttemperaturen von 23 bis 33 Grad. Und die Zeit, es ist 12.04 Uhr.
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5: Ahoi und herzlich willkommen bei den Okerpiraten auf Radio Okerwelle 104,6. Am Mikrofon für euch sind heute Lilian und Selina. Wir haben noch eine besondere Information. Wenn ihr die OK-Piraten mitgestalten wollt, Liedwünsche oder Feedback für uns habt, schreibt uns eine E-Mail unter kinder@okerwelle.de. Und jetzt lichten wir den Anker, denn wir haben einiges mit an Bord. Wir haben heute einen Filmtipp über den Film Checker Tobi 3, einen Buchtipp zu dem Buch Die drei Fragezeichen Kids 1 und ein Tier aus dem Tierlexikon. Aber wir haben auch noch einige Lieder, bei denen ihr einfach mittanzen könnt. Also setzt die Segel und Leinen los. Die OK-Piraten haben freie Fahrt voraus und starten mit dem Lied Please Say Rosie.

0: Ihr hört die Oka-Piraten bei Radio Oka-Welle. Wir sind
1: Lilian
0: und Selina.
1: Und jetzt haben wir für euch ein richtig tolles Lied ausgesucht.
0: Es ist Sommer und es ist perfektes Wetter zum Schwimmen und Eisessen.
1: Wir haben dazu den perfekten Song.
0: Also spitzt die Ohren, hier kommt So heiß. Viel Spaß!

0: 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Hier kommt der Filmtipp bei den Okapiraten.
1: Das ist doch die alte Videokamera.
2: Stellt euch vor, ihr räumt euer Zimmer oder euren Keller auf und findet ein altes Video von euch. Spannend, oder? Genau das passiert auch Checker Tobi in seinem dritten Kinofilm Checker Tobi und die heimliche Herrscherin der Erde. Beim Ausmisten des Kellers findet er nämlich mit seiner besten Freundin Marina eine alte Videoaufnahme von sich. Auf ihr moderiert Checker Tobi eine selbst erfundene Show zu einem seiner Lieblingsthemen. Die Erde in unseren Böden. Das Video endet mit einer Frage. Einer typischen Checker-Frage. Wer hinterlässt die größten Spuren im Erdreich? Blöd nur, der Tobi von heute hat die Antwort vergessen. Und das lässt ihm keine Ruhe. Vor allem sein Ehrgeiz gegenüber seinem jüngeren Ich treibt ihn an.
3: Du hast es wirklich vergessen? Du bist schon so alt.
4: Ich bin überhaupt nicht alt.
5: Also, das ist ein kompletter Vogel.
3: Wenn du die Antwort nicht weißt, dann bist du auch kein Checker mehr.
2: Also macht er sich auf die Suche. Und die führt ihn einmal um die halbe Welt. In die einzigartige Tier- und Pflanzenwelt Madagaskars, ins eisige Spitzbergen und auf die Spuren der alten Maya. Und wer weiß, vielleicht findet er am Ende sogar die Antwort auf seine Frage: Wer hinterlässt die größten Spuren im Erdreich? Wenn ihr also eine extra Portion an Wow-Momenten und faszinierender Natur sucht, seid ihr hier goldrichtig.
6: Ich entdecke die einzigartige Natur Madagaskars.
1: Wer guckt sich gerade an?
7: Hallo.
8: Was für fantastische Bäume.
1: Salam.
6: Und ich treffe Menschen, die Großartiges leisten. Ich blicke unter das Eis der Arktis.
9: Noch mehr in den Boden rein kann man ja gar nicht.
10: Das stimmt.
11: Wofür hast du eigentlich das Gewehr dabei?
10: In der Eisbär.
6: Und ich bahne mir meinen Weg durch Mexiko. Auf den Spuren der alten Maya.
12: Dass ich mit einem echten Archäologen
13: nach Maya gefunden habe.
6: Unfassbar.
2: Und wer nach diesem kurzen Ausschnitt noch mehr Lust bekommen hat, in dieses Abenteuer einzutauchen, kann seit dem 8. Januar ins Kino gehen und den Film schauen. Er läuft auch im Astor Filmtheater hier in Braunschweig. Also viel Spaß im Kino und beim Popcorn essen.
14: Das war ein Filmtipp zu dem Film Checker Tobi 3.

0: Ahoi, ihr OK-Piraten, wir sind
1: Selina
0: und Lillian und ihr hört Radio OK-Welle. Schön, dass ihr bei uns mit an Bord seid.
1: Gleich geht's weiter mit einem Lied aus der Serie Mia and Me.
0: Also hört gut hin und habt Spaß bei unserem nächsten Song. Hier kommt für euch Komm und flieg mit mir.

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1: Hallo und herzlich willkommen zum heutigen Buchtipp. Heute stelle ich euch das Buch Die drei Fragezeichen Kids – Panik im Paradies vor. Dieses Buch wurde 1999 veröffentlicht und ist für Kinder ab 6 Jahren geeignet. In dem ersten Teil der Buchreihe Die drei Fragezeichen Kids – Panik im Paradies haben es die drei Detektive Justus Jonas, Peter Shaw und Bob Andrews mit einem Fall in einem Privatzoo zu tun. Sie haben alle drei Sommerferien und verbringen diese hauptsächlich am Strand. Dabei treffen sie auf Larsson, welcher einen kleinen Privatzoo mit exotischen Tieren betreibt. In diesem erkranken die Tiere plötzlich einer nach dem anderen, wodurch immer weniger Besucher den Zoo besuchen und Larsson kurz davor ist, seinen Zoo schließen zu müssen. Die drei Fragezeichen ahnen aber, dass mehr hinter dieser Sache steckt und gehen dem Fall auf die Spur. Die Geschichte ist ein kindgerechtes Abenteuer, was an manchen Stellen auch Spannung erzeugt und die Leser selbst ins Grübeln bringt. Außerdem lässt sich die Geschichte gut lesen und ist zusätzlich mit tollen Zeichnungen gestaltet, wodurch das Lesen gleich viel mehr Spaß bringt. Wenn man nach dem Lesen des ersten Buches Lust auf mehr bekommen hat, gibt es noch viele weitere Bücher der Reihe mit spannenden Fällen. Passend zu den Die drei Fragezeichen Büchern gibt es auch Filme der drei Detektive. Einer der neuesten Filme ist Die drei Fragezeichen und die Toteninsel, welcher im Januar 2026 veröffentlicht wurde. Dieser Film orientiert sich an dem schon vorhandenen Buch und Hörspiel der drei Fragezeichen. Achtung, bei dieser Geschichte handelt es sich nicht um die drei Fragezeichen Kids, sondern um die normalen drei Fragezeichen, also die älteren.

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1: Das Wasserschwein, oder viel besser bekannt unter dem Namen Capybara, ist eine Säugetierart aus der Familie der Meerschweinchen. Mit einer Körperhöhe von bis zu über 60 cm sind sie jedoch um einiges größer als ihre Verwandten und damit das größte heute lebende Nagetier. Sie werden bis zu 10 Jahre alt und leben in Südamerika. Dort leben sie vor allem in der Savanne, insbesondere aber in Sumpfnähe oder in Wassernähe, da sie, wie der Name schon sagt, Wasser sehr lieben. Sie haben zwar einen recht plumpen Körper, ähnlich wie der der Meerschweinchen, haben dafür aber sehr lange Beine. Zwischen ihren Zehen haben sie außerdem Schwimmhäute, damit sie sich im Wasser besser fortbewegen können. Um besser zu tauchen, können sie sogar für 5 Minuten ihre Nasenlöcher verschließen. Außerdem sind Capybaras sehr gesellige Tiere. Sie leben in kleinen Gruppen mit bis zu 30 anderen Capybaras. Die Wasserschweine haben aber auch viele natürliche Feinde. Vor allem Kaimane und Jaguare jagen die Tiere. Aber auch der Mensch. Viele Menschen gehen aber gegen die Jagd vor und wollen diese verhindern. Auch weil Capybaras dank Instagram, TikTok und Co. sich seit einiger Zeit an großer Beliebtheit erfreuen. Capybaras gelten als sehr friedliche Tiere und kommen deswegen eigentlich auch immer gut mit anderen Tieren zurecht. So ist es nicht unüblich, ein Capybara zu sehen, auf dem ein Vogel sitzt. Capybaras sind Vegetarier. Am liebsten mögen sie Gräser. Sie fressen aber auch gerne Kräuter, Baumrinden oder auch Wasserpflanzen. Wie auch wir Menschen kommunizieren auch Capybaras untereinander. Aber nicht durch Sprache, wie wir, sondern durch Pfeifen, Grunzen und Quieken.
2: Das war ein Tier aus dem Tierlexikon.

0: Das war es auch schon mit den Oka-Piraten für heute mit uns,
1: Lilian
0: und Selina.
1: Wir haben noch eine besondere Information. Wenn ihr die Oka-Piraten mitgestalten wollt, Liedwünsche oder Feedback für uns habt, schreibt uns eine E-Mail unter kinder@okawelle.de.
0: Wir sagen Ahoi, bis zum nächsten Mal.

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1: Um 13 Uhr mit Martin Wilhelmi. Bundesverkehrsminister Bilger hat die Aufhebung des Sonntagsfahrverbots für Lastwagen verteidigt. Der CDU-Politiker sagte im Deutschlandfunk, während des Niedrigwassers müssten die Logistikketten noch einige Wochen lang aufrechterhalten werden.
2: Ich bin allen dankbar, die jetzt vollen Einsatz bringen, dass wir die Logistikketten aufrechterhalten können. Da geht es dann eben auch um Lkw-Fahrer, die jetzt zusätzlich Dienst fahren an den Wochenenden. Aber klar, wir haben einen Fahrermangel, der uns schon lange herausfordert, wenn es um den Transport auf der Straße geht. Aber die Unternehmen haben auch sehr deutlich gesagt, sie brauchen jetzt diese Flexibilität. Deswegen muss es ein Teil unseres Maßnahmenbündels sein, mit der Abschaffung des Sonn- und Feiertagsfahrverbots zusätzliche Möglichkeiten zu schaffen.
1: Bundesverkehrsminister Bilger. Niedersachsen, Nordrhein-Westfalen, Rheinland-Pfalz und das Saarland hatten gestern angekündigt, das Sonntagsfahrverbot für Lkw in den kommenden Wochen auszusetzen. Grund ist der niedrige Wasserstand vieler Flüsse. Führende SPD-Politiker pochen auf eine Spritpreisbremse. Grund sind die immer noch hohen Kosten für Benzin und Diesel. SPD-Generalsekretär Klüssendorf sagte, die hohen Spritpreise seien weiterhin eine echte Belastung für das Land. Nötig seien deshalb Preisobergrenzen. Die Politik dürfe nicht tatenlos zusehen, wie Konzerngewinne immer neue Rekorde erreichen, während die Bürger immer stärker belastet werden. Klüssendorf forderte Wirtschaftsminister

0: woanders wiederholt hat, das sind wir den Schülerinnen und Schülern in Niedersachsen schuldig.
1: Die niedersächsische Kultusministerin Hamburg auf NDR Info. Im Süden von Japan hat der Taifun Dolphin zu Stromausfällen und Verkehrsbehinderungen geführt. In den Präfekturen Okinawa und Kagoshima waren 50.000 Haushalte ohne Strom. 6 Menschen wurden den Behörden zufolge leicht verletzt. Mehrere Flüge in die Region wurden gestrichen. Der Wirbelsturm erreichte Windgeschwindigkeiten von mehr als 160 Kilometern pro Stunde, in Böen sogar mehr als 210. Bei der Schwimm-Europameisterschaft in Paris hat das deutsche Team erneut Gold gewonnen. Die Mannschaft setzte sich in der Mixed-Staffel über 4x1500 Meter durch. Aus Paris Lars Becker.
2: Das deutsche Quartett Julia Ackermann, Isabel Gose, Oliver Klemet und Florian Wellborg holt in der Teamstaffel Gold vor Italien und Ungarn. Ackermann, die 19-jährige EM-Debütantin, blieb dran an den Top-Nationen. Dann machte Gose Tempo, konnte sich zwar nicht absetzen, aber schon nach der Hälfte des Rennens war klar, die 3 Medaillen waren vergeben, nur die Farben noch offen, Konkurrenz abgehängt. Klemet schwamm dann sogar einen Vorsprung heraus, gab Wellborg 8 Sekunden auf die letzte 1,5 Kilometer Runde mit. Dieser Bonus war zwar schnell verbraucht, Ungarn und Italien schlossen auf, aber Wellbrock hatte weiter alles im Griff und schwamm das Rennen souverän von vorne zu Ende.
1: Das waren die Nachrichten. Das Wetter in Norddeutschland meist freundlich oder trocken und sonnig. Höchstwerte zwischen 21 Grad in St. Peter-Ording und 28 Grad in Hanmünden. Morgen viel Sonne, maximal 23 bis 33, am Montag 20 bis 31 Grad. Und noch ein Blick zur Uhr, es ist 13.04 Uhr.
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In den nächsten knapp 2 Stunden dreht sich hier alles um einen Musiker, der ein gehöriges Stück Rockgeschichte mitgeschrieben hat. Harry Nilsson, geboren 1941 in New York, gestorben 1994 in der Nähe von Los Angeles und dieser Tage gewürdigt mit einer umfangreichen Retrospektive, die sage und schreibe 17 CDs umfasst. Tja, damit willkommen zu Playback auf Radio Okerwelle, im Studio heute Peter Michael Möckel.

Harry Edward Nilsson III. Oder kurz Nilsson, wie er sich auf seinen Platten meist nannte, mit einem Stück aus dem Album Nilsson Schmilsson, aufgenommen 1971 mit einer Reihe exzellenter Musiker, wie zum Beispiel Klaus Voormann am Bass, Jim Keltner am Schlagzeug oder Gitarrenlegende Chris Spedding. Diese drei waren bei der eben gehörten Aufnahme allerdings nicht im Einsatz. Jump into the Fire wurde unter anderem mit T-Rex-Bassist Herbie Flowers, Brothers Keepers-Gitarrist John Yareeb und dem Drummer Jim Gordon eingespielt, letzterer bekanntlich Stammschlagwerker von Delaney and Bonnie bzw. von Derek and the Dominoes. Tja, Sie merken schon, eine wahrhaft illustre Band war da im Einsatz, aber Harry Nilsson war zu dieser Zeit ja auch schon eine bekannte Größe im Rockzirkus und wir werden später in dieser Sendung nochmal auf Nilsson Schmilsson zurückkommen. Eins von 17 Alben, die von RCA nochmal als Boxset veröffentlicht worden sind. Ein wahrhaft umfassender Streifzug durch das Schaffen des Sängers und Songwriters Harry Nilsson, dessen Karriere Anfang der 60er als Auftragskomponist begonnen hatte. Und einer seiner ersten großen Hits war Cuddly Toy, interpretiert von den Monkees.

Der frühere Monkees-Gitarrist und spätere MTV-Mitbegründer Michael Nesmith war das mit seiner First National Band und dem Titel Rainmaker, natürlich ebenfalls aus der Feder von Harry Nilsson, der Mitte der 60er mal mehr, mal weniger erfolgreich Songs für Leute wie Glen Campbell, die Yardbirds oder Fred Astaire schrieb, und für kurze Zeit arbeitete er damals auch mit einem gewissen Phil Spector zusammen. Eine ganz schöne Bandbreite also. 1967 wurde dann die Plattenfirma RCA auf ihn aufmerksam und bot ihm einen Plattenvertrag an. Und damit begann dann auch die Karriere des Sängers Harry Nilsson. Auf seinem ersten Album Pandemonium Shadow Show reflektierte er seine Kindheit und Jugend. Klein Harry war gerade 3 Jahre alt, als sein Vater, wie sagt man, mal eben Zigaretten holen ging. Was blieb, waren Mama Nilsson, 2 Geschwister und ein Haufen Onkel und Tanten. Über diese frühe Zeit erzählt Nilsson in einem Stück, das er nach seinem Geburtsjahr benannte. 1941. 1941.

Auch dieser Titel Freckles stammt vom Debütalbum Pandemonium Shadow Show, einer Platte, die zwar gute Kritiken einheimste, aber kommerziell kein ganz großer Wurf war, obwohl ein einziger Fan massenhaft Exemplare gekauft haben soll, wie Zeitzeugen berichten. Dieser Mann hieß Derek Taylor und er verdiente sein Geld als Pressemanager der Beatles. Durch ihn kam Nilsson selbst mit den Fab Four in Berührung und davon wird später noch ausführlich zu reden sein, vor allem von der promilleseligen Freundschaft zwischen Nilsson und John Lennon. Playback auf Radio Okerwelle jetzt erstmal mit einem Stück, für das Harry Nilsson seinen ersten von insgesamt 2 Grammys bekam. Drolligerweise stammt dieser Song ebenso wenig aus seiner Feder wie später der Grammy-Song Nummer 2. Der hieß Without You, im Original von der Gruppe Badfinger. Und Grammy Nummer 1 gab's für einen Titel von der Folklegende Fred Neil. Everybody's Talking.

2008 war das, da hat die kanadische Sängerin NDDO dieses Stück aufgenommen. He Needed Me, ein trefflicher Beweis für den großen Einfluss des Songwriters Harry Nilsson auch auf die heutige Musikergeneration. Zu ihr gehört auch die Frontfrau der irischen Folk-Rock-Geschwister The Corrs. Andrea Corr hat sich einen Titel von Nilssons Soundtrack zum Zeichentrickfilm The Point aus dem Jahr 1971 vorgenommen. Dieses Stück heißt Lifeline.

Andrea Corr im Playback auf Radio Okawelle, eine Popballade reinsten Wassers, nicht? Aber um mal zu demonstrieren, welche unterschiedlichen Genres der Songwriter Harry Nilsson im Lauf seiner Karriere so inspiriert hat, bleiben wir noch kurz bei den Coverversionen. Mehr Stilwechsel geht wirklich nicht. Einer der bekanntesten Nilsson-Songs überhaupt, interpretiert von der famosen Jazz-Rock-Kombo Blood, Sweat and Tears. Without Her.

Astrud Gilberto, The Wailing on the Willow. Tja, Harry Nilsson hat seine Spuren sogar im Bossa Nova hinterlassen. Das Original stammt übrigens vom zweiten Studioalbum Aerial Ballet. Und damit kehren wir nochmal in die Durchbruchphase des Harry Nilsson zurück. Vorhin haben wir ja schon Everybody's Talking gehört. Das Stück ist ebenfalls auf Aerial Ballet enthalten. Aber ein Hit wurde die Nummer erst ein Jahr nach der Albumveröffentlichung als Single-Auskopplung aus dem Soundtrack zum Film Asphalt Cowboy mit Dustin Hoffman und John Voight. Aerial Ballet war ähnlich wie der Albumvorgänger Pandemonium Shadow Show kein Verkaufsschlager, aber eine von Kritikern wie Musikerkollegen hochgelobte Platte mit Ohrwürmern in Serie. Und zu denen gehören auch die folgenden zwei Titel in Playback auf Radio Okerwelle. Hier zunächst Don't Leave Me.

Für viele Nielsen-Fans ist diese Nummer sowas wie der Primus Inter Pares, das beste all der zahllosen Stücke, die der kreative Vielschreiber im Lauf seines relativ kurzen Lebens zu Papier gebracht hat. One vom Album Aerial Ballet anno 1967. Ein Jahr später stürmte die Single auf Platz 1 der US-Charts, allerdings nicht das Original, sondern das Cover der Rockband Three Dog Night. Ich habe jetzt mal eine andere sehr interessante Version dieses Klassikers rausgesucht. Live aufgenommen 1999 im Regent Theatre in Sydney, Australien. Hier ist Mr. John Farnham.

Die grandiose Mary and Faithful war das mit dem Nielsen-Stück Don't Forget Me, aufgenommen im Frühjahr 2007 während einer Tournee unter dem Motto Songs of Innocence and Experience. Tja, man kann erahnen, warum ausgerechnet dieses Stück bei einem Abend zwischen Unschuld und Erfahrung dabei sein musste. Zum direkten Vergleich jetzt das Original aus dem Nielsen-Album Pussycats von 1974, produziert von John Lennon. Manche behaupten sogar gesungen von John Lennon. Und das ist ein Thema, das uns in der zweiten Playback-Stunde noch beschäftigen wird.

kurz vor zwei. Gleich gibt's die Weltnachrichten vom NDR und bis dahin legt sich Harry Nilsson noch für ein paar Takte in den Hinterhalt mit dem Titel Ambush von 1972 und nach den Nachrichten folgt Playback Teil 2. Dann beleuchten wir unter anderem Nilssons besonderes Verhältnis zu den Beatles im Allgemeinen und zu John Lennon im Besonderen. Bis dahin.

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1: Um 14 Uhr mit Martin Wilhelmi. Erste Bundesländer haben das Fahrverbot für Lkw an Sonntagen vorübergehend aufgehoben. So sollen in den nächsten Wochen mehr Gütertransporte vom Wasserweg auf die Straßen verlegt werden. Aus der Nachrichtenredaktion Katharina Jetter.
2: In Niedersachsen, NRW, Rheinland-Pfalz und im Saarland werden morgen und an den nächsten Sonntagen Lkw auf den Straßen und Autobahnen unterwegs sein. Der neue Verkehrsminister Bilger hatte diese Maßnahme bei einem Krisentreffen am Donnerstag ins Spiel gebracht. Jetzt hat der CDU-Politiker sie im Deutschlandfunk noch einmal verteidigt. Durch die anhaltend niedrigen Wasserstände in deutschen Flüssen seien Lieferketten in Gefahr. Da brauche man diese Flexibilität. Der Industrieverband BDI begrüßt die Maßnahme. Kritik kommt von der Umweltschutzorganisation BUND. Deren Vorsitzender Band sagte der Rheinischen Post, statt mehr Lkw auf die Autobahnen zu bringen, sollte man lieber die Ursache für den Wassermangel bekämpfen. Und das sei der Klimawandel.
1: Der Flughafen Leipzig-Halle wird nach dem Drohnenvorfall offenbar mit einem speziellen Radar geschützt. Nach Informationen der deutschen Presseagentur wurde die Anlage auf der Besucherplattform des alten Towers installiert. Das Radarsystem soll anfliegende Drohnen demnach auf größere Distanzen erkennen und ihre Flugbahnen verfolgen können. Auf dem Flughafen Leipzig-Halle war diese Woche eine mit Sprengstoff bestückte Drohne entdeckt worden, in der Nähe ukrainischer Transportflugzeuge. Die Bundesanwaltschaft hat die Ermittlungen übernommen. Der Flughafen gilt als Umschlagplatz für militärische Hilfslieferungen für die Ukraine. Wegen eines großen Waldbrandes am Gardasee sind hunderte Menschen in Sicherheit gebracht worden, unter ihnen zahlreiche Urlauber. Das Feuer wütet nach Angaben der Feuerwehr am Westufer von Italiens größtem See. Aus Rom Lisa Weiß.
3: Meterhohe Flammen, dazu starker Wind. Der Waldbrand in den Bergen oberhalb des Gardasees ist nur schwer unter Kontrolle zu bringen. Mehr als 200 Menschen sind am Westufer des Gardasees vorsichtshalber in Sicherheit gebracht worden. Auch viele Touristen mussten ihre Ferienhäuser verlassen. Der Gardasee ist besonders für deutsche Urlauber ein beliebtes Ferienziel. Die Feuerwehr ist unter anderem mit Löschflugzeugen unterwegs und versucht vor allem Wohnhäuser zu schützen. Warum der Brand ausgebrochen ist, ist noch nicht klar.

0: Russland nutzt eben diese Lücke und schießt eben gezielt mit ballistischen Raketen wieder und wieder auf die Hauptstadt. Und diese Raketen finden dann eben auch ihre Ziele.
1: Im Süden von Japan hat der Taifun Dolphin zu Stromausfällen und Verkehrsbehinderungen geführt. In den Präfekturen Okinawa und Kagoshima waren 50.000 Haushalte ohne Strom. 6 Menschen wurden den Behörden zufolge leicht verletzt. Mehrere Flüge in die Region wurden gestrichen. Der Wirbelsturm erreichte Windgeschwindigkeiten von mehr als 160 Kilometern pro Stunde, in Böen sogar mehr als 210. Das waren die Nachrichten. Das Wetter in Norddeutschland meist freundlich oder sonnig und weitgehend trocken. Höchsttemperaturen zwischen 21 Grad in St. Peter-Ording und 28 Grad in Hahnmünden. Morgen viel Sonne, Höchstwerte 23 bis 33 Grad. Am Montag bewölkt, gebietsweise Regen, die Temperaturen dann 20 bis 31 Grad. Und die Zeit, es ist 14.04 Uhr.
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Zurück bei Playback auf Radio Okerwelle, heute mit Peter Michael Möckel am Mikrofon. Diese Sendung ist dem Singer-Songwriter Harry Nilsson gewidmet, von dem eine Werkschau mit insgesamt 17 CDs erschienen ist. Und in ein paar dieser Platten hören wir bis 15 Uhr noch rein. Dazu gibt es auch noch die ein oder andere Nummer von, aber nicht mit Harry Nilsson. Zum Start darf der Meister aber erstmal persönlich ran und beim folgenden Stück wird so mancher Okerwelle-Hörer sagen, das kenne ich doch. Aber das ist von Nilsson? Also ich schwör's Ihnen, es ist von Nilsson.

Ja, falls Sie gerade an Hamburg im Regen denken mussten, herzlichen Glückwunsch. Ihr Gedächtnis funktioniert prima. Hamburg im Regen, gesungen von Mary Rose, ist nämlich der deutsche Titel des Songs, der gerade zu hören war. Daybreak von Harry Nilsson, den hat er extra geschrieben für den Soundtrack zum Film Son of Dracula, in dem er übrigens auch als Schauspieler auftauchte. Das Line-up für diese Nummer hat es in sich, unter anderem dabei Peter Frampton an der Gitarre, George Harrison bediente,

Die Kuhglocke. Und an der Schießbude saß Ringo Starr. Eben jener Ringo Starr, der gleich nochmal mit einem Nielsen-Stück zu hören sein wird. In diesem Fall ist er dem Ruf eines ebenso berühmten Drummer-Kollegen gefolgt. Vorher gibt's aber nochmal Harry Nielsen himself mit einer selbst für seine Verhältnisse ziemlich verrückten Hommage. Vordergründig covert er ein Beatles-Stück, aber wer genau hinhört, der findet noch 22 Zitate aus anderen Songs der Pilzköpfe. Sie können ja mal mitzählen. Harry Nielsen und You Can't Do That.

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Zwei berühmte Schlagzeuger im Duett, Keith Moon von The Who und Ringo Starr von den Beatles. Und bei den Fab Four bleiben wir noch für ein Weilchen in Playback auf Radio Okerwelle. John Lennon und Paul McCartney haben Nielsen schon 1967 unabhängig voneinander als ihren US-amerikanischen Lieblingsmusiker bezeichnet. Alle vier Beatles waren Nielsen-Fans, seitdem ihr Pressemann Derek Taylor sie 1967 mit dem ersten Album Pandemonium Shadow Show versorgt hatte, sie erinnern sich. Und aus der Bewunderung wurde bald eine kollegiale Freundschaft. Für einen der vier war es noch mehr. John Lennon und Harry Nilsson wurden dicke Kumpel. Ihre gemeinsamen Sauftouren waren Legende. Aber auch künstlerisch zogen sie gelegentlich an einem Strang, wie zum Beispiel bei dem Stück, das wir jetzt hören. Das haben sie nämlich gemeinsam geschrieben. Und jeder der beiden hat es auf einem Studioalbum verewigt, also jeder für sich. Nilsson erst 1980 auf Flash Harry, Lennon schon 1974 auf Walls and Bridges. Das Stück heißt Old Dirt Road.

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Ja, auch sowas gab's. Nielsen Sings Dylan, eine ungewöhnlich lärmige Nummer vom 1974er Album Pussycats. Und ich habe ja vorhin schon anklingen lassen, dass diese Platte für reichlich Gerüchte gesorgt hat. Befeuert durch die Tatsache, dass Harry Nielsen in jenen Tagen alkohol- und drogenbedingt mit einer Stimmbandentzündung zu kämpfen hatte. Ob er deshalb so ungewohnt klingt auf dieser Platte oder ob John Lennon tatsächlich für seinen Kumpel die Gesangsparts übernommen hat, tja, das können wir die beiden leider nicht mehr fragen, nicht? Und genauso wenig können wir Harry Nielsen fragen, was er eigentlich davon hält, dass ein gewisser Randy Newman ihn inzwischen deutlich überflügelt hat, in puncto Bekanntheitsgrad und übrigens auch in puncto Oscar-Nominierungen. Also ich glaube, er findet das in Ordnung. 1970 war es, da hat der bekannte Nielsen dem damals noch unbekannten Nachwuchs-Songwriter und Pianisten Newman quasi stimmliche Starthilfe für die Karriere gegeben, mit dem Album Nielsen Sings Newman.

Zwei große Geschichtenerzähler der populären Musik vereint auf einer Platte. Harry Nilsson am Klavier, begleitet von Randy Newman mit dessen Song The Beehive State, der Bienenstaat also. Das Album Nilsson Sings Newman zeigt so ganz nebenbei auch, was der gute Harry als Sangeskünstler drauf hatte, wenn seine Stimmbänder denn intakt waren. Mal albern, mal ernsthaft, er beherrschte die ganze Palette zwischen großer Kunst und groteskem Klamauk. Und wenn er eine Novelty geschrieben hatte, dann sang er eben auch eine Novelty. Beispiel gefällig? Bitteschön. Mr. Tinker.

Der New Yorker Mark Cohn ist ja nun selbst ein hochgeschätzter Songwriter, aber auch er konnte dem Kollegen Harry Nilsson nicht widerstehen. Für sein Best-of-Album hat er 2006 diese Version des Klassikers Turn On Your Radio aufgenommen. Das Original von 1972 und die zugehörige LP Son of Schmilzen markierten einen gewissen Wendepunkt in Nilssons Karriere, zumindest was den kommerziellen Erfolg seiner Platten anging. Der Vorgänger Nilsson Schmilzen war das meistverkaufte Nilsson-Album überhaupt. Danach ging es dann langsam bergab, was wie so oft nicht unbedingt mit nachlassender Qualität zu tun hatte. Das belegt auch eine weitere Kostprobe aus Son of Schmilzen. Eigentlich ein Wunder, dass damals niemand auf die Idee kam, dass da in Wirklichkeit Billy Joel am Mikro stand. Naja, eine gewisse Ähnlichkeit ist unverkennbar. Take 54.

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Playback auf Radio Okerwelle heute mit einem Streifzug durch die Karriere des Sängers und Songwriters Harry Nilsson. Das war sein Titel Down aus dem Erfolgsalbum Nilsson Schmilzen. Und ungeachtet der schon erwähnten Hits wie Everybody's Talking oder Without You, war Nilsson eigentlich ein ausgesprochener Albumkünstler. Er erfüllte damit die Lieferverträge mit seiner Plattenfirma RCA, ohne ständig auf die Singlecharts zu schielen. Dem Label wiederum war es recht, solange sich die LPs anständig verkauften. Und auch wenn dabei kein wirklicher Monsterseller abfiel, die Verkaufszahlen konnten sich durchaus sehen lassen, vor allem in den Jahren zwischen 1967 und 72. Trotzdem brachte RCA natürlich von Zeit zu Zeit auch mal eine Single-Auskopplung raus. Und die eine oder andere schaffte es auch in die mittleren Ränge der Billboard-Charts. Wie zum Beispiel die folgende Nummer, ebenfalls aus dem Album Nilsson Schmilzen.

Manche mögen es erstaunlich finden, dass in dieser Playback-Sendung so viel von den Beatles zu hören ist, obwohl eigentlich eine andere Hauptperson im Mittelpunkt steht. Aber im Fall Harry Nilsson lässt sich das nun mal nicht ganz vermeiden. Immerhin waren es die vier Jungs aus Liverpool, die ihr Faible für den jungen US-Amerikaner mehr als einmal öffentlich bekundet hatten. Und was die Beatles von sich gaben, das galt damals was in der Musikszene. She's Leaving Home. Damit hat Nilsson umgekehrt den Fab Four seine Reverenz erwiesen. Und damit geht's so langsam auch in die Zielgerade der heutigen Sendung, in der wir nochmal kurz zu den Anfängen zurückkehren, nämlich zu Nilssons Debütalbum Pandemonium Shadow Show. Da ist nämlich eine Nummer drauf, die irgendwie bis jetzt nicht so richtig in den Fluss dieser kleinen musikalischen Zeitreise reingepasst hat. Aber ich möchte sie unbedingt unterbringen, weil sie besonders trefflich die Bandbreite dieses herausragenden Künstlers illustriert.

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Ja, auch wenn dieser Titel so heißt, wie er heißt, nämlich I'd rather be dead, also ich wäre lieber tot, für derart morbide Gedanken war im wirklichen Leben des Harry Nilsson kein Platz. Die Nummer war, wie so viele in seinem reichhaltigen Output, ironisch gemeint. Tatsächlich stand Nilsson fast bis zum letzten Atemzug im Studio und werkelte an seinem neuen Album Papa's Got a Brown New Rope. Am 15. Januar 1994 waren die letzten Aufnahmen im Kasten und in der Nacht darauf starb Nilsson an Herzversagen, gerade mal 52 Jahre alt. Das Album wurde übrigens nie veröffentlicht, aber vielleicht wollte Harry seinem Ruf als verschrobener Kauz der Popmusik noch nachträglich eins draufsetzen. Kurz vor seiner Beerdigung soll in Los Angeles die Erde gebebt haben und Harry Stark verschwand angeblich in einer Erdspalte. Wie schrieb ein Musikjournalist so treffend, er schrieb, das ist der Stoff, über den Nilsson vielleicht einen Song geschrieben hätte. Das war Playback. Schönes Wochenende wünscht Peter Michael Möckel. Tschüss.

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1: Um 15 Uhr mit Martin Wilhelmi. Erste Bundesländer haben das Fahrverbot für Lkw an Sonntagen vorübergehend aufgehoben. So sollen in den nächsten Wochen mehr Gütertransporte vom Wasserweg auf die Straßen verlegt werden. Aus der Nachrichtenredaktion Katharina Jetter.
2: In Niedersachsen, NRW, Rheinland-Pfalz und im Saarland werden morgen und an den nächsten Sonntagen Lkw auf den Straßen und Autobahnen unterwegs sein. Der neue Verkehrsminister Bilger hatte diese Maßnahme bei einem Krisentreffen am Donnerstag ins Spiel gebracht. Jetzt hat der CDU-Politiker sie im Deutschlandfunk noch einmal verteidigt. Durch die anhaltend niedrigen Wasserstände in deutschen Flüssen seien Lieferketten in Gefahr. Da brauche man diese Flexibilität. Der Industrieverband BDI begrüßt die Maßnahme. Kritik kommt von der Umweltschutzorganisation BUND. Deren Vorsitzender Band sagte der Rheinischen Post, statt mehr Lkw auf die Autobahnen zu bringen, sollte man lieber die Ursache für den Wassermangel bekämpfen. Und das sei der Klimawandel.
1: In Norwegen ist ein Reisebus aus Norddeutschland verunglückt. An Bord waren etwa 30 deutsche Touristen. Aus Stockholm Jana Sinram.
3: Der Unfall ereignete sich in der Region Tröndelag nördlich von Trondheim. Der Reisebus kam auf der Europastraße 6 offenbar von der Fahrbahn ab und kippte auf die Seite. Laut Polizei wurden mehrere Menschen verletzt. Es handele sich aber eher um leichte Verletzungen, sagte eine Sprecherin. Niemand schwebe in Lebensgefahr. Ihren Angaben zufolge kommt der Bus aus Bremen. Die örtlichen Behörden richteten ein Krisenzentrum ein, um die Deutschen zu versorgen. Die Unfallursache ist noch nicht bekannt.
1: Auf bestimmte Vereine in Deutschland könnten bald höhere Steuern zukommen. Verschiedene Medien berichten übereinstimmend über einen entsprechenden Entwurf des Bundesfinanzministeriums. Demnach will Finanzminister Klingbeil die Freibeträge für steuerpflichtige Vereine deutlich senken. Dabei geht es etwa um Vereine mit wirtschaftlichen Interessen, etwa Wirtschaftsverbände, Vereine mit großen Immobilienbeständen oder auch Profisportvereine. Statt eines Freibetrags von 5.000 Euro soll die Grenze für sie künftig bei 1.000 Euro liegen. Nicht betroffen wären gemeinnützige Vereine, also kleine Sportvereine, Musikvereine oder Umweltvereine. Russland hat die Ukraine erneut aus der Luft angegriffen. Allein in der Region Kiew wurden laut Behörden 4 Zivilisten getötet. Die ukrainische Luftabwehr konnte erneut keine einzelne ballistische Rakete aus Russland abfangen. Das liegt vor allem an dem Mangel an Patriot-Abwehrraketen. Nach Einschätzung unserer Korrespondentin Susanne Peterson dürfte sich daran so schnell nichts ändern.
4: Es gibt zwar alternative Systeme, aber eben keine Systeme, die diese ballistischen Raketen, die so schnell auf dem Radar auftauchen, abfangen können. Also ein Beispiel aus der vergangenen Nacht, der Luftalarm ging los und wirklich Sekunden später hat man die ersten Explosionen, die Einschläge gehört und dem ist eben kaum etwas anderes entgegenzusetzen. Also man ist auf die Patriot-Abwehrraketen angewiesen und so wie Präsident Trump im Moment klingt,

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1: Um 16 Uhr mit Martin Wilhelmi. Niedersachsen und drei weitere Bundesländer haben das Sonntagsfahrverbot für Lkw ausgesetzt. Die stößt auf ein geteiltes Echo. Bundesverkehrsminister Bilger verteidigte im Deutschlandfunk die Entscheidungen. Aus der NDR-Nachrichtenredaktion Christoph Johansen.
2: Der CDU-Politiker verwies auf das Niedrigwasser in deutschen Flüssen, das den Warentransport derzeit massiv beeinträchtigt. Unternehmen brauchten jetzt Flexibilität und zusätzliche Möglichkeiten, so Bilger. Der Bundesverband der deutschen Industrie begrüßte die Entscheidung mehrerer Bundesländer, Lastwagen vorerst auch an Sonntagen fahren zu lassen. Das könne die Auswirkungen des Niedrigwassers abmildern und die Wertschöpfungsketten stabilisieren. Kritik kommt von der Umweltorganisation BUND. Die Verlagerung von Transporten auf die Straße belaste Mensch und Klima. Besser seien eine Stärkung der Schiene und eine Anpassung der Binnenschifffahrt. Neben Niedersachsen erlauben vorerst auch Nordrhein-Westfalen, Rheinland-Pfalz und das Saarland Fahrten von Lkw an Sonn- und Feiertagen.
1: Der Flughafen Leipzig-Halle wird nach dem Drohnenvorfall offenbar mit einem speziellen Radar geschützt. Nach Informationen der deutschen Presseagentur wurde die Anlage auf der Besucherplattform des alten Towers installiert. Das Radarsystem soll anfliegende Drohnen demnach auf größere Distanzen erkennen und ihre Flugbahnen verfolgen können. Auf dem Flughafen Leipzig-Halle war diese Woche eine mit Sprengstoff bestückte Drohne entdeckt worden, in der Nähe ukrainischer Transportflugzeuge. Die Bundesanwaltschaft hat die Ermittlungen übernommen. Der Flughafen gilt als Umschlagplatz für militärische Hilfslieferungen in die Ukraine. Das Bundesinnenministerium plant offenbar Änderungen beim Personalausweis. Künftig könnte bei den Dokumenten die Angabe der Adresse entfallen, schreibt die Rheinische Post. Aus der Nachrichtenredaktion Thomas Bertsch.
3: Bisher muss die Adresse beispielsweise bei Umzügen mit einem Aufkleber auf dem Personalausweis aktualisiert werden. Verzichte man auf die Adresse, würde das die Bürokratie entlasten, schreibt die Zeitung und beruft sich auf einen Ministeriumssprecher. Für Fälle, in denen der Ausweis bislang als Adressnachweis diene, könne es barrierearme und unkomplizierte digitale Lösungen geben. Im Gespräch seien bei der neuen Generation der Ausweise auch ein größeres Foto und weitere Sicherheitsmerkmale wie etwa ein spezieller Code.
1: Im Süden von Japan hat der Taifun Dolphin zu Stromausfällen und Verkehrsbehinderungen geführt. In den Präfekturen Okinawa und Kagoshima waren 50.000 Haushalte ohne Strom. 6 Menschen wurden den Behörden zufolge leicht verletzt. Mehrere Flüge in die Region wurden gestrichen. Der Wirbelsturm erreichte Windgeschwindigkeiten von mehr als 160 Kilometern pro Stunde, in Böen sogar mehr als 210. Am ersten Spieltag der zweiten Fußball-Bundesliga hat Eintracht Braunschweig sich an die Tabellenspitze geschossen. Die Niedersachsen gewannen beim ersten FC Magdeburg mit 6:1. Aus der Sportredaktion Thorsten Ahles.
4: Die Partie war letztlich schon zur Pause entschieden. Da führte die Eintracht bereits mit 4:0 und spielte nach rund einer halben Stunde zudem in Überzahl. In der zweiten Hälfte geriet der Sieg nicht mehr in Gefahr. Einen Auftakterfolg verpasst hat Holstein Kiel. Bis zur 76. Minute führten die Norddeutschen in Darmstadt mit 2:0. Am Ende stand es 2:2. Leer ging Aufsteiger Osnabrück aus. Bei Erstliga-Absteiger Heidenheim gab es eine knappe 3:4 Niederlage. Heute Abend empfängt dann noch der VfL Wolfsburg um 20:30 den ersten FC Kaiserslautern.
1: Das waren die Nachrichten. Das Wetter in Norddeutschland, überwiegend freundlich und trocken. Höchstwerte 21 Grad in St. Peter-Ording bis 28 Grad in Hahnmünden. In der Nacht häufig klar und trocken, Tiefstwerte dann 17 bis 10 Grad. Morgen viel Sonne, 23 bis 33 Grad. Am Montag gebietsweise Regen, später örtlich Aufheiterungen 20 bis 31, am Dienstag 18 bis 25 Grad. Und die Zeit, es ist 16.04 Uhr.
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1: Um 17 Uhr mit Martin Wilhelmi. Niedersachsen und drei weitere Bundesländer haben das Sonntagsfahrverbot für Lkw ausgesetzt. Dies stößt auf ein geteiltes Echo. Bundesverkehrsminister Bilger verteidigte im Deutschlandfunk die Entscheidungen. Aus der NDR-Nachrichtenredaktion Christoph Johansen.
2: Der CDU-Politiker verwies auf das Niedrigwasser in deutschen Flüssen, das den Warentransport derzeit massiv beeinträchtigt. Unternehmen brauchten jetzt Flexibilität und zusätzliche Möglichkeiten, so Bilger. Der Bundesverband der deutschen Industrie begrüßte die Entscheidung mehrerer Bundesländer, Lastwagen vorerst auch an Sonntagen fahren zu lassen. Das könne die Auswirkungen des Niedrigwassers abmildern und die Wertschöpfungsketten stabilisieren. Kritik kommt von der Umweltorganisation BUND. Die Verlagerung von Transporten auf die Straße belaste Mensch und Klima. Besser seien eine Stärkung der Schiene und eine Anpassung der Binnenschifffahrt. Neben Niedersachsen erlauben vorerst auch Nordrhein-Westfalen, Rheinland-Pfalz und das Saarland Fahrten von Lkw an Sonn- und Feiertagen.
1: Der Flughafen Leipzig-Halle wird nach dem Drohnenvorfall offenbar mit einem speziellen Radar geschützt. Nach Informationen der deutschen Presseagentur wurde die Anlage auf der Besucherplattform des alten Towers installiert. Das Radarsystem soll anfliegende Drohnen demnach auf größere Distanzen erkennen und ihre Flugbahnen verfolgen können. Auf dem Flughafen Leipzig-Halle war diese Woche eine mit Sprengstoff bestückte Drohne entdeckt worden, in der Nähe ukrainischer Transportflugzeuge. Die Bundesanwaltschaft hat die Ermittlungen übernommen. Der Flughafen gilt als Umschlagplatz für militärische Hilfslieferungen in die Ukraine. Das Bundesinnenministerium plant offenbar Änderungen beim Personalausweis. Künftig könnte bei den Dokumenten die Angabe der Adresse entfallen, schreibt die Rheinische Post. Aus der Nachrichtenredaktion Thomas Bertsch.
3: Bisher muss die Adresse beispielsweise bei Umzügen mit einem Aufkleber auf dem Personalausweis aktualisiert werden. Verzichte man auf die Adresse, würde das die Bürokratie entlasten, schreibt die Zeitung und beruft sich auf einen Ministeriumssprecher. Für Fälle, in denen der Ausweis bislang als Adressnachweis diene, könne es barrierearme und unkomplizierte digitale Lösungen geben. Im Gespräch seien bei der neuen Generation der Ausweise auch ein größeres Foto und weitere Sicherheitsmerkmale wie etwa ein spezieller Code.
1: Am ersten Spieltag der zweiten Fußball-Bundesliga hat sich Eintracht Braunschweig an die Tabellenspitze geschossen. Die Niedersachsen gewannen beim ersten FC Magdeburg mit 6:1. Aus der Sportredaktion Thorsten Ahles.
4: Die Partie war letztlich schon zur Pause entschieden. Da führte die Eintracht bereits mit 4:0 und spielte nach rund einer halben Stunde zudem in Überzahl. In der zweiten Hälfte geriet der Sieg nicht mehr in Gefahr. Einen Auftakterfolg verpasst hat Holstein Kiel. Bis zur 76. Minute führten die Norddeutschen in Darmstadt mit 2:0. Am Ende stand es 2:2. Leer ging Aufsteiger Osnabrück aus. Bei Erstliga-Absteiger Heidenheim gab es eine knappe 3:4 Niederlage. Heute Abend empfängt dann noch der VfL Wolfsburg um 20:30 den ersten FC Kaiserslautern.
1: Und bei der Schwimm-Europameisterschaft in Paris hat die deutsche Mixed-Staffel um Florian Wellbrock Gold gewonnen. Als Schlussschwimmer des DSV-Quartetts schlug Wellbrock nach 4x1500 Metern im Freiwasser als Erster an. Silber und Bronze gingen an Italien und Ungarn. Für Wellbrock ist es der dritte Titel im vierten Rennen in der Seine. Das waren die Nachrichten. Das Wetter in Norddeutschland meist heiter und trocken. Die Höchsttemperaturen 20 Grad auf Usedom und bis 26 Grad in Göttingen. In der Nacht überwiegend klar, bei Tiefstwerten von dann 17 bis 10 Grad. Morgen viel Sonne, Höchstwerte 23 bis 33 Grad. Am Montag wechselhaft, gebietsweise Regen, später Aufheiterungen, 20 bis 31 Grad. Und am Dienstag bewölkt, nach Süden hin oft freundlich und trocken, 18 bis 25 Grad. Und ein Blick zur Uhr, es ist 17.04 Uhr.
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Und das ist Andy Orfeo, ein Liedermacher aus Deutschland, mit einem Radio-Hit im wahrsten Sinne des Wortes. On Air, sein Song. Und damit grüße ich alle Hochzeitskinder dieser Woche, vor allem die vom 8.8.

0: grüße mal alle Verheirateten. Andi Orfeo, den wir gerade hörten, hat auf meiner Hochzeit gespielt. Ist schon ein bisschen her. Nein, 888. Neben anderen Bands wie zum Beispiel Soul Generation oder Monsters of Skiffle. Also von hier aus alle die, die in diesen Wochen heiraten oder geheiratet haben, alles Gute.
1: Da schließe ich mich an und ich hoffe, ihr habt schönes Wetter.
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1: Ach echt? Boah, da bin ich ja gespannt wie eine Gitarrenseite, ey. Urlaub wäre mal gut.
4: Bitte? Du machst doch ständig Urlaub. Du kommst doch gerade erst aus Kroatien zurück.

Mika. Ja, genau der Mika mit Grace Kelly und auch der Mika, der den Eurovision Song Contest in Italien moderiert hat. Er kommt ja aus Italien und hat natürlich das ein oder andere Album veröffentlicht, auch nach seinem Mega-Erfolg Grace Kelly. 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

War lange vor Adam Lambert, ob nicht Mika vielleicht hätte mit Queen zusammen singen sollen. Nun haben wir hier ein Album, das heißt My Name is Michael Holbrook. Das stammt von 2019 und hat ein Titelstück, das tatsächlich von einem Rezensenten als Mikas Bohemian Rhapsody bezeichnet wird. Dieses wollen wir euch natürlich nicht vorenthalten und nach der Ice Cream von Mika zum Start dieser Sendung. Hier nun Michael Holbrook mit Tiny Love. Und zu Tiny Love gibt's auch am Ende des Albums noch eine sogenannte Reprise, ein Reprise. 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

0: Dana Muscuri mit dem Sonnenschein. Und wer jetzt gerade aufgestanden ist, weil er Schichtdienst hat oder so, der ist da gut bedient, glaube ich. Ne? Also es ist ein schönes Lied zum Frühstück. Nun kommt Luigis Musikvorstellung, Telly Hall. Haben leider nur zwei Alben rausgebracht. Grandios, fast jedes Lied für mich gesehen ein Treffer. Und ist ein bisschen oldschool, gleichzeitig modern und irgendwo gar nicht einzuordnen. Hat vielleicht den ein oder anderen Zitatcharakter in einer Mischung. Und ich habe die leider auch nie live gesehen. Grandios. Danke, Luigi, für diese wunderbare Musik.
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Na, wenn das nicht nach Hawaii klingt, ne? Ukulele, Strand, A cappella, bisschen Barbershop. Da ist hinten noch eine Backwards-Message mit drin. Die ist aber so leise auf dem Radio. Naja, ist. Aber ihr könnt euch den Song ja nochmal anhören oder streamen oder runterladen und dann mal die Nachricht umdrehen. Wer weiß, was da rauskommt. Telly Hall mit Hidden in the Sand. Das passt ja. Aber die können auch anders. 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

0: Telly Hall vorgestellt von Luigi und den gibt's jetzt mit Lyrik. Circa 20 Jahre jünger.
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6: Halt, Sie kennen Good Vibrations nicht und fragen sich, wer ist Mr. Crocodile?
4: Mr. Crocodile, where is that from?
7: That comes actually from South Africa. People couldn't pronounce my name right in the Cape. Yeah. 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
0: Und des Öfteren, bei Okawelle heiraten sich die Moderatorinnen und Moderatoren gegenseitig. Hier, liebe Grüße an meine Co-Moderatorin der ersten Stunde, Anna. Alles Gute zum Hochzeitstag. Auch von den Co-Moderatoren.
8: Erik, hallo.
0: Und?
9: Luigi.
0: Die haben sich aber nicht geheiratet.

0: Nice to be here.
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1: Na, wo ist der Sommer völlig egal? In Höhlen. Denn da gibt's keinen Sommer, da gibt's auch keinen Winter. Da ist immer meistens zumindest gleichbleibende Temperatur. Die Brockenbande hat sich mal eine Jacke angezogen und ist Batman gefolgt, beziehungsweise der Spur der Fledermäuse.
5: Okay, great.
1: Willkommen zum Harz Mountain Radio Podcast mit Luke Wild und
6: Henry.
1: Unser dynamisches Duo von der Brockenbande war wieder einmal im Südharz.
7: Dieses Mal hat es Henry und mich zur Schauhöhle Heimkehle verschlagen. Was eine Schauhöhle eigentlich ist und warum das Ganze Heimkehle heißt und noch vieles mehr, das haben wir in einem ganz tollen Interview mit Herr Dr. Markus Fritze, dem Fledermausexperten, und mit Frau Kneisel, der Höhlenspezialistin, erfahren. Und zieht euch warm an. Wie ihr hören könnt, habe ich mir nämlich einen ganz tollen Schnupfen aus der Höhle mitgenommen. Und Henry auch.
6: Ja, ich auch. Denn dort unten, in der Höhle, besteht ungefähr eine konstante Raumtemperatur von 8 Grad Celsius.
7: Wir wurden dann in die Höhle reingeführt und trafen da auf unsere beiden Ansprechpartner.
8: Glück auf, Herr Fritze und Frau Kneisel.
9: Glück auf.
10: Glück auf.
7: Ich bin Luke und das ist Henry.
9: Ich bin Simone, also Frau Kneisel. In der Höhle duzen wir uns.
10: Ich bin Markus. Hallo.
7: Was ist denn die Heimkehle eigentlich für eine Höhle? Und was bedeutet eigentlich Heimkehle?
9: Die Heimkehle ist die größte Gipsschauhöhle Deutschlands. Sie besteht aus Gips und Anhydrit. Heimkehle bedeutet Folgendes. Im Mittelalter sagte man Heimelkellen dazu, aber das bedeutet auch heimlicher oder unheimlicher Keller. Doch hier in unserer Gegend, da sagt man, unser Natureingang von der Heimkehle sieht aus wie eine Kehle. Ja? Und daher das Wort Kehle. Ja, aber hier in unserer Gegend, da sagt man nicht nach Hause oder zu Hause, sondern wir sagen immer Heim oder Heime, Zusammensetzung Heimkehle. Aber ich finde immer, die Bedeutung klingt immer besser hier für unsere Gegend, ne? Mit Heim und Heim und der Kehle.
6: Ich habe gelesen, dass die Höhle eine sogenannte Karsthöhle ist. Was ist denn ein Karst?
9: Also Karst müsst ihr euch so vorstellen. Ich beschreibe das mal ganz kurz. Das ist die Auflösung vom Gestein. Hier in der Heimkehle haben wir Gips und Anhydrit. Anhydrit, das bedeutet Stein ohne Wasser. Reagiert aber Anhydrit mit Wasser, entsteht Gips. Ja, und das hat wieder die Eigenschaft, sich auszudehnen. Also Anhydrit dann kann sein Volumen um ca. 60% erweitern. Ja, und ihr könnt das jetzt leider nicht sehen, aber wenn ihr euch das vorstellt, wenn so etwas hier oben unter enormem Druck passiert, dann fallen ab und zu mal solche kleinen Bröckchen runter. Deshalb setzen wir in der Heimkehle einen Helm auf. Ja, und dann fließen schon seit Jahrhunderttausend von Jahren die Flüsse Thyra, Krebsbach und Grumschlacht so vorbei. Und die suchen sich auch einen Weg hier rein, durch feine Risse und Spalten. Ja, und dabei wird der Gips weiter aufgelöst. Gips ist auch zu 100% wasserlöslich. Und ihr könnt euch das vorstellen, wenn ihr ein Stück Würfelzucker in Kaffee oder Tee schmeißt, einmal umrührt, weg ist es. Das dauert natürlich dann viel, viel länger. Ja? Und so etwas nennt man dann auch eine Laughöhle. Ja, diese Auflösung vom Gestein ist eine Laughöhle. Also wie gesagt, nicht ausgewaschen, sondern aufgelöst.
7: Die Höhle ist ja riesig. Das muss doch eine der größten Höhlen im Südharz sein, oder?
9: Ja, selbstverständlich ist die Höhle Heimkehle die größte Gipsschauhöhle Deutschlands. Aber es ist natürlich so, dass sie auch die einzige touristisch erschlossene Höhle ist. Hier in unserem Gebiet, im Südharz. Natürlich gibt es hier auch noch viele andere Höhlen. Aber da dürfen Besucher leider nicht rein. Ja, sie liegen also meistens im Naturschutzgebiet und sind auch abgesperrt. Nur, ich möchte euch einen guten Rat geben. Wenn ihr irgendwo hier im Gipskarst ein Loch seht, kriecht da bitte nicht rein. Das ist lebensgefährlich.
6: Was wäre denn der Fall, wenn ich in so ein Loch reinfallen würde?
9: Tja, wenn du in so ein Loch reinfallen würdest oder kriechen würdest, könnte es passieren einmal, dass du dich definitiv nicht wieder zurückfindest und dann könnte dir etwas auf den Kopf fallen. Ja, wie gesagt, Gipshöhlen sind bröckelig. Ja, und deshalb ist es sehr gefährlich, da reinzukriechen, weil ganz schnell mal etwas von oben runterfallen kann. Ja, wenn ihr euch daran erinnern könnt, was ich euch vorhin erklärt habe und das passiert dann. Und dann möchtest du nicht in so einer Höhle sein. Denn dann ist es ganz schwierig, euch da wieder rauszukriegen.
7: Klingt aber irgendwie abgefahren. Naja, Paul hat erzählt, dass nicht nur verschiedene Flüsse sich den Weg hier in die Höhle suchen, sondern dass auch direkt die Landesgrenze durch die Höhle durchgeht. Stimmt das?
9: Das stimmt. Mitten durch die Höhle geht die Landesgrenze Sachsen-Anhalt-Thüringen.
7: Was ist das denn? Da steht eine Mauer mitten in der Höhle. Was ist das für eine Mauer?
9: Also das ist folgendermaßen. Und zwar war hier mal eine Rüstungsindustrie drin. Das heißt, 1944 schüttete man hier sämtliche Seen zu und baute darauf Hallen, um Fahrgestellteile für ein Flugzeug zu bauen. Und Menschen mussten hier unter unwürdigen Bedingungen arbeiten. Diese Mauer hier wurde errichtet, weil sich das Wasser einen Weg hier reingebahnt hat durch feine Risse und Spalten. Und hat sich hier unten so ein richtiger schöner Höhlenschlamm, Höhlenlehm gebildet. Ja, und man hatte Angst, wenn man diese Hallen hier errichtet, dass sich dieser Höhlenschlamm in diese Hallen ergießt. Und deshalb baute man hier eine Mauer. Hier unten, das ist wie so ein Damm, hat man einen Damm errichtet und dann darauf diese Mauer. Und diese schwarze Linie, das ist noch von dieser Produktionshalle. Und die Höhle wurde 1953 wieder eröffnet und dann baute man hier ein Denkmal. Ja, zum Gedenken derer, die hier unter ganz unwürdigen Bedingungen arbeiten mussten. Ja. Und die Höhle Heimkehle ist auch Außenlager vom Konzentrationslager Mittelbau Dora gewesen.
0: Historisch gesehen war das hier doch mal eine Werkstatt. Genauer gesagt eine Flugzeug- und Fahrgestellwerkstatt, oder?
9: Ihr müsst euch das so vorstellen, dass hier in der Heimkehle vor 1944 ganz viele Seen waren. Ja, und man hat ca. 10 von ihnen zugeschüttet, zubetoniert und darauf Hallen errichtet. Die Hallen hat man errichtet im kleinen Dom, hier im großen Dom und hinten im Riesentunnel. Und da stellte man die Fahrgestellteile und Stoßdämpferteile für das Flugzeug U-88 bzw. 188 her. Ja, und hier mussten auch die Häftlinge unter ganz unwürdigen Bedingungen arbeiten. Ja, sie mussten im 12-Stunden-Takt, waren sie hier in der Höhle. Die Höhle hat Winter wie Sommer eine konstante Temperatur von 8 Grad. Und da könnt ihr euch ja vorstellen, wenn man nur so ganz dünne Sachen anhat, kaum etwas zu essen bekommt, wie schwierig das war, hier unten zu arbeiten. Und wir sind dann auch eine Mahn- und Gedenkstätte. Wie gesagt, die wurde errichtet im kleinen Dom zum Gedenken derer, die hier unter diesen unwürdigen Bedingungen arbeiten mussten.
7: Was waren das denn für Häftlinge?
9: Das waren Häftlinge zu Kriegszeiten aus dem KZ Mittelbau Dora, denn die Heimkehle war auch ein Außenlager vom Konzentrationslager Dora.
0: Und was hat es mit der Gedenkstätte auf sich?
9: Also die Gedenkstätte wurde errichtet zum Gedenken der Menschen oder der Gefangenen, die hier unter ganz schwierigen Bedingungen arbeiten mussten. Und jährlich findet hier um den 11. April finden Gedenkfeiern statt.
0: Ah, was war das?
7: Der Hammer! Ist das hier so eine Art Fledermausquartier?
10: Ja, tatsächlich. Viele Höhlen werden von Fledermäusen genutzt. Und zwar suchen die Fledermäuse im Winter bzw. im Herbst schon nach einem Winterquartier, wo sie den ganzen Winter lang schlafen werden. Und das hier eben war das große Mausohr, also eine der größten Fledermäuse, die wir haben in Deutschland. Und hier in der Heimkehle, weil die Höhle so groß ist und ganz viele Verstecke hat, gibt es hier ganz, ganz viel, also Hunderte oder sogar Tausende von Fledermäusen, die hier jedes Jahr im Winter überwintern. Also im Winterschlaf sind. Und zwar muss man sich das so vorstellen, dass im Herbst, da gibt es die sogenannte Schwärmzeit, wo sich alle Fledermäuse am Höhleneingang treffen und rein und rausfliegen und ganz, ganz viele Fledermäuse durcheinander schwärmen. Das sieht aus wie so ein Bienenschwarm fast. Und zwar müsst ihr euch vorstellen wie eine große Party, die die Fledermäuse hier feiern. Da treffen sich Jung und Alt, also die Mütter zeigen den Jungtieren die Höhle, damit die Jungtiere wissen, wo die überwintern können. Und die Erwachsenen, die lernen sich ja kennen und verlieben sich ineinander und machen dann kleine Fledermausbabys.
7: Hier gibt es doch zu den Fledermäusen auch so Höhlenführungen für klein und groß, oder? Und ich habe gehört, dass es sogar Winterführungen mit Taschenlampen geben soll.
10: Ja genau, es gibt hier täglich normale Höhlenführungen. Und dann gibt es extra noch im Winter, wenn die Fledermäuse hier schlafen, Taschenlampenführungen. Das heißt speziell in den Ferien, wenn die Kinder kommen, dann gehen wir mit Taschenlampen rein und suchen Fledermäuse. Das müssen wir natürlich ganz vorsichtig machen, weil wir die Fledermäuse nicht stören dürfen.
7: Cool, ich muss unbedingt nochmal herkommen. Gibt es noch andere Fledermausarten, außer der, die wir gerade gesehen haben, also dem großen Mausohr?
10: Und zwar gibt es eigentlich nicht nur die Fledermaus oder die Fledermäuse, sondern es gibt ganz, ganz viele verschiedene Arten. Also hier in der Heimkehle überwintern bis zu 15 verschiedene Fledermausarten. Und die haben auch alle verrückte Namen. Also da heißt eine heißt Zwergfledermaus, da gibt es das braune Langohr, das große Mausohr, was du eben gesehen hast. Dann gibt es Wasserfledermäuse, Teichfledermäuse, Hufeisennasen und viele, viele mehr. Und die haben alle hier ihren Überwinterungsplatz und im Frühling wachen die wieder auf und fliegen wieder zurück in ihre Lebensräume. Also im Wald irgendwo oder auch in Siedlungen kommen zum Beispiel die Zwergfledermäuse vor. Im Wald fliegt das große Mausohr und frisst Käfer. Dann gibt es die Fransenfledermaus, die frisst zum Beispiel Spinnen. Also es gibt ganz, ganz viele interessante Sachen über die Fledermäuse zu erfahren. Ja, deswegen habe ich diese Faszination zu meinem Beruf gemacht und bin Fledermausforscher geworden.
0: Paul hat auch erzählt, dass die Höhle ein Geotop ist. Was ist denn überhaupt ein Geotop?
10: Ein Geotop ist eine geologische Besonderheit. Und zwar ist es so, dass wir uns hier in der Gipskarstlandschaft Südharz befinden. Und diese Gipskarstlandschaft ist auch was Besonderes. Und deswegen hat man gesagt, es ist ein Geotop, diese Höhle. Und weil es so ein besonderer Hohlraum ist, steht sie auch unter Naturschutz, weil hier viele Fledermäuse überwintern und auch andere Tiere hier drin vorkommen und es eben ein besonderer Naturraum ist.
0: Wir danken euch für das tolle Interview. Uns hat das wirklich viel Spaß gemacht.
7: Ja, auf jeden Fall. Danke, dass ihr euch Zeit genommen habt. Gibt es noch irgendetwas Spannendes oder Kurioses, was euch hier mal passiert ist, was ihr erzählen könnt?
10: Ich habe hier mal einen Waschbären getroffen. Und zwar ist es so, dass hinten am Natureingang immer wieder Marder und Waschbären hier reinkommen und wollen gucken, ob sie sich eine Fledermaus greifen können irgendwo. Und eines Nachts bin ich hier durchgelaufen, habe meine Fledermausforschung gemacht und plötzlich stand ein Waschbär in der Ecke und hat mich angefaucht. Da habe ich mich erschrocken, aber wir sind dann beide uns aus dem Weg gegangen und alles war gut.
0: So einem Waschbär würde ich aber nicht gern begegnen.
7: Danke nochmal für den tollen Rundgang. Wir kommen bestimmt nochmal wieder.
9: Ja, es hat auch uns unheimlich Spaß gemacht mit euch. Und ihr könnt auch gerne mit dem Rest eurer Bande wieder hierher kommen.
10: Ja, vielleicht kommt ihr einfach zur Taschenlampenführung und bringt den Rest der Bande mit.
0: Glück auf und tschüss.
9: Glück auf.
10: Glück auf.
9: Glück auf.
1: Glück auf auch von mir. Bis zum nächsten Mal in der Schauhöhle Heimkehle. Und auf ein Wiederhören im Harz Mountain Radio. Tja, mit Sicherheit haben Sie ihn nicht erkannt. Luigi alias Henry von der Brockenbande. Jetzt kommt eine zeitliche Rockmogelpackung. Eine Minute von Uriah Heep.

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0: 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Am Sonnabend kurz nach 17 Uhr. Ja, ja, heiraten und Hochzeiten. Kommen wir mal zurück zum Thema. Kann man auch gut im Harz, zum Beispiel in Altenau, da gibt es eine Holzkirche. Da sind wir wieder mal live zu hören. Erik alias Luke Wild und Paul, das bin ich, also Mr. Crocodile, live am 18. 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Ups, jetzt ist mein Mikro runtergerutscht.
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0: Hey, Chibet, von wegen Aussprache. 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Wir geben dem Sommer keine Pause. Und das ist Chicago. Ja, die gibt's auch noch.

0: Ihr wisst doch, wie es heißt. Zwei sind ein Fest, drei sind eine Party. Vier sind zwei Feste. Fünf sind ein Fest und eine Orgie?
1: Alf!
0: Hey, null Problemo. Was ist denn dabei? Das war doch nur Spaß. Haha!
2: Good Vibrations grüßt alle neuen Hochzeitskinder und alle, die gerade ihren Hochzeitstag feiern. Und natürlich auch auf meiner Hochzeit gespielt, live mit Band hat Volker Schlag. Und hier ist sein Song zum Hörspiel Look Wild. Jawohl, die Welt von oben, so wie sie Birdie vielleicht sieht, gesungen von Malaika Lehner.

0: Und damit, meine Damen und Herren, kommen wir zu den Kulturtipps.
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2: Hier noch ein kleiner Hinweis fürs Theater-Natur-Festival im Harz, startete am Freitag mit der Eigenproduktion Irgendwas mit Schneewittchen. Vieles zum Mitmachen, ein Waldluftspektakel und auch einen Auftritt mit Aljoscha Stadelmann, dem Harzer Brocken, in seinem Stück Solaris gibt's zu entdecken auf theaternatur.de.
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2: Melancholisch geht's weiter, nun im Doppelpack Hans Albers, wie versprochen, mit dem Lied vom Heimkehrer zum Haus am Leuchtturm, gefolgt von Reeperbahn, unserem Finale mit großem Orchester.

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4: Um 18 Uhr mit Martin Seiler. Niedersachsen und drei weitere Bundesländer haben das Sonntagsfahrverbot für Lkw ausgesetzt. Das stößt auf ein geteiltes Echo. Bundesverkehrsminister Bilger verteidigte im Deutschlandfunk die Entscheidungen. Aus der NDR-Nachrichtenredaktion Christoph Johansen.
5: Der CDU-Politiker verwies auf das Niedrigwasser in deutschen Flüssen, das den Warentransport derzeit massiv beeinträchtigt. Unternehmen brauchten jetzt Flexibilität und zusätzliche Möglichkeiten, so Bilger. Der Bundesverband der deutschen Industrie begrüßte die Entscheidung mehrerer Bundesländer, Lastwagen vorerst auch an Sonntagen fahren zu lassen. Das könne die Auswirkungen des Niedrigwassers abmildern und die Wertschöpfungsketten stabilisieren. Kritik kommt von der Umweltorganisation BUND. Die Verlagerung von Transporten auf die Straße belaste Mensch und Klima. Besser seien eine Stärkung der Schiene und eine Anpassung der Binnenschifffahrt. Neben Niedersachsen erlauben vorerst auch Nordrhein-Westfalen, Rheinland-Pfalz und das Saarland Fahrten von Lkw an Sonn- und Feiertagen.
4: Der Flughafen Leipzig-Halle wird nach dem Drohnenvorfall offenbar mit einem speziellen Radar geschützt. Nach Informationen der deutschen Presseagentur wurde die Anlage auf der Besucherplattform des alten Towers installiert. Das Radarsystem soll anfliegende Drohnen demnach auf größere Distanzen erkennen und ihre Flugbahnen verfolgen können. Auf dem Airport war diese Woche eine mit Sprengstoff bestückte Drohne entdeckt worden, in der Nähe ukrainischer Transportflugzeuge. Die Bundesanwaltschaft hat die Ermittlungen übernommen. Der Flughafen gilt als Umschlagplatz für militärische Hilfslieferungen für die Ukraine. In Niedersachsen werden Schulen daraufhin überprüft, ob sie zu viele Absolventen durchfallen lassen. Das hat das Kultusministerium angekündigt, weil in Vechta an einer Oberschule in über 100 Fällen Fehler bei Abschlüssen passiert sind. Was sonst noch unternommen wird, schildert Niedersachsens Kultusministerin Hamburg von den Grünen auf NDR Info.
6: Wir haben uns exemplarisch noch eine andere Schule angeschaut, weil die Schulleitung vorher in einer anderen Schule tätig war. Und da kann ich sagen, dass wir diese Fehler nicht gefunden haben. Wir werden jetzt aber trotzdem alle betreffenden Schulen einmal kontaktieren, mit den Schulleitungen darüber reden, ob und wie sie die Regeln angewendet haben und darüber hinaus auch stichprobenartig an wirklich jeder Schule gucken, ob dieser Fehler sich woanders wiederholt hat. Das sind wir den Schülerinnen und Schülern in Niedersachsen schuldig.
4: Die niedersächsische Kultusministerin Hamburg auf NDR Info. Im Süden von Japan hat der Taifun Dolphin zu Stromausfällen und Verkehrsbehinderungen geführt. In den Präfekturen Okinawa und Kagoshima waren 50.000 Haushalte ohne Strom. 6 Menschen wurden den Behörden zufolge leicht verletzt. Mehrere Flüge in die Region wurden gestrichen. Der Wirbelsturm erreichte Windgeschwindigkeiten von mehr als 160 Kilometern pro Stunde, in Böen sogar mehr als 210. Am ersten Spieltag der zweiten Fußball-Bundesliga hat sich Eintracht Braunschweig an die Tabellenspitze geschossen. Die Niedersachsen gewannen beim ersten FC Magdeburg mit 6:1. Aus der NDR-Sportredaktion Thorsten Ahles.
7: Die Partie war letztlich schon zur Pause entschieden. Da führte die Eintracht bereits mit 4:0 und spielte nach rund einer halben Stunde zudem in Überzahl. In der zweiten Hälfte geriet der Sieg nicht mehr in Gefahr. Einen Auftakterfolg verpasst hat Holstein Kiel. Bis zur 76. Minute führten die Norddeutschen in Darmstadt mit 2:0. Am Ende stand es 2:2. Leer ging Aufsteiger Osnabrück aus. Bei Erstliga-Absteiger Heidenheim gab es eine knappe 3:4 Niederlage. Heute Abend empfängt dann noch der VfL Wolfsburg um 20.30 Uhr den ersten FC Kaiserslautern.
4: Das waren die Nachrichten. Das Wetter in Norddeutschland, meist heiter und trocken, Höchstwerte 20 Grad auf Usedom bis 26 Grad in Göttingen. In der Nacht überwiegend klar, Tiefstwerte 17 bis 10 Grad. Morgen viel Sonne, maximal 23 bis 33 Grad. Am Montag wechselhaft gebietsweise Regen, später Aufheiterungen 20 bis 31. Am Dienstag bewölkt, nach Süden hin oft freundlich und trocken bei 18 bis 25 Grad. Es ist 18.04 Uhr.
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8: Hallo und herzlich willkommen zu WhatsApp, dem Veranstaltungsmagazin auf der Uckerwelle. Am Mikrofon, allerdings auch wieder nur am Anfang der Sendung, ist Florian Damm. Ich habe auch nur einen Konzerttipp mitgebracht für nächsten Freitag. Da tritt der neuseeländische Singer-Songwriter Matthew James White in der DRK Kaufbar auf an der Helmstedter Straße. Ja, Matthew James White immer wieder gern gesehen hier in der Gegend. Der ist ja auch jedes Jahr fast dabei beim Konzert für Chris Jones, beim Blue Note Verein in Wolfenbüttel. Jetzt ist er mal wieder auf eigene Rechnung am Freitag eben in der DRK Kaufbar. Und wir hören zwei Stücke von ihm, Looking Down at the Ocean und Stuck with Nothing. Und das soll es dann auch schon gewesen sein. Die Sendung wird heute aufgefüllt mit Live-Musik der Smashing Pumpkins. Florian Damm sagt Danke fürs Zuhören und bis die Tage. Und hier Matthew James White.

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Give it up for Young Vlad.

0: Miss Olivia Rodrigo.
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1: Um 19 Uhr mit Martin Seiler. Niedersachsen und drei weitere Bundesländer haben das Sonntagsfahrverbot für Lkw ausgesetzt. Das stößt auf ein geteiltes Echo. Bundesverkehrsminister Bilger verteidigte im Deutschlandfunk die Entscheidungen. Aus der NDR-Nachrichtenredaktion Christoph Johansen.
2: Der CDU-Politiker verwies auf das Niedrigwasser in deutschen Flüssen, das den Warentransport derzeit massiv beeinträchtigt. Unternehmen brauchten jetzt Flexibilität und zusätzliche Möglichkeiten, so Bilger. Der Bundesverband der deutschen Industrie begrüßte die Entscheidung mehrerer Bundesländer, Lastwagen vorerst auch an Sonntagen fahren zu lassen. Das könne die Auswirkungen des Niedrigwassers abmildern und die Wertschöpfungsketten stabilisieren. Kritik kommt von der Umweltorganisation BUND. Die Verlagerung von Transporten auf die Straße belaste Mensch und Klima. Neben Niedersachsen erlauben vorerst auch Nordrhein-Westfalen, Rheinland-Pfalz und das Saarland Fahrten von Lkw an Sonn- und Feiertagen.
1: Der Flughafen Leipzig-Halle wird nach dem Drohnenvorfall offenbar mit einem speziellen Radar geschützt. Nach Informationen der deutschen Presseagentur wurde die Anlage auf der Besucherplattform des alten Towers installiert. Das Radarsystem soll anfliegende Drohnen demnach auf größere Distanzen erkennen und ihre Flugbahnen verfolgen können. Die Bundespolizei wollte aus einsatztaktischen Gründen keine Angaben machen. Auf dem Flughafen Leipzig-Halle war diese Woche eine mit Sprengstoff bestückte Drohne entdeckt worden. In der Nähe ukrainischer Transportflugzeuge. Am westlichen Gardasee mussten wegen eines Waldbrandes rund 200 Menschen in Sicherheit gebracht werden, darunter auch einige Urlauber. Nach Angaben der Feuerwehr wütete das Feuer in der Nähe der Ortschaft Tignale. Es hatte sich seit gestern weiter ausgebreitet. Die Einsatzkräfte sind dabei, den Brand einzudämmen, um einige Wohnhäuser zu schützen, teilte die Feuerwehr weiter mit. Die Anwohner und Touristen konnten aber im Lauf des Tages wieder zurückkehren. Am ersten Spieltag der zweiten Fußball-Bundesliga hat sich Eintracht Braunschweig an die Tabellenspitze geschossen. Die Niedersachsen gewannen beim ersten FC Magdeburg mit 6:1. Aus der NDR Sportredaktion Thorsten Alles.
3: Die Partie war letztlich schon zur Pause entschieden. Da führte die Eintracht bereits mit 4:0 und spielte nach rund einer halben Stunde zudem in Überzahl. In der zweiten Hälfte geriet der Sieg nicht mehr in Gefahr. Einen Auftakterfolg verpasst hat Holstein Kiel. Bis zur 76. Minute führten die Norddeutschen in Darmstadt mit 2:0. Am Ende stand es 2:2. Leer ging Aufsteiger Osnabrück aus. Bei Erstliga-Absteiger Heidenheim gab es eine knappe 3:4 Niederlage. Heute Abend empfängt dann noch der VfL Wolfsburg um 20.30 Uhr den ersten FC Kaiserslautern.
1: Das waren die Nachrichten. Das Wetter in Norddeutschland, in der Nacht überwiegend klar, Tiefstwerte 17 bis 10 Grad. Morgen viel Sonne, maximal 23 bis 33 Grad. Am Montag wechselhaft, gebietsweise Regen, später aufgeheitert 20 bis 31 Grad. Es ist 19.03 Uhr.
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5: Hallo und einen schönen guten Abend, meine lieben Zuhörer. Halbzeit, Ihre Sportsendung am Samstagabend. Am Mikrofon begrüßt Sie Peter Schmieger.

0: und machen dann, finde ich, auch ein schönes Tor. Und dann ist es manchmal so im Fußball, dann gibt es halt so einen Dreifachschlag. Manchmal ist dann auch die Unkonzentriertheit vom Gegner da vielleicht oder wir kommen in so einen kurzen Flow und schaffen es dann auf 3-0 zu erhöhen und gefolgt dann von der roten Karte. Und dann ist das Spiel natürlich in eine bestimmte Richtung gekippt. Das ist halt dann mit Momentum so und dann ist es auch noch schwierig, das Spiel dann im Nachhinein zu bewerten. Was ich gut finde, ist, dass wir das, was wir uns vorher vorgenommen haben, gut befolgt haben und auch dann in der Folge so scharf geblieben sind.
1: Zunächst wollten die Hausherren sich ihrem Anhang engagiert zeigen, aber die Eintracht stand hinten sicher und ließ nicht zu. Und bei der ersten guten Möglichkeit wissen sie, Max Marie trieb den Ball Richtung Tor und bereitete dann mit einem Geniestreich die Führung vor. Der Mittelfeldmann spielte nicht den leichten Ball nach links auf den freien Neuzugang Jan Sturm, sondern den anspruchsvollen Steckpass auf Opoku. Der Rechtsaußen blieb aus spitzem Winkel vor dem Tor cool und traf in der 15. Minute zum 1:0. Die Magdeburger warf das Gegentor völlig aus der Bahn. 4 Minuten später hatte Sturm schon den zweiten Treffer auf den Fuß, schoss nach starkem Dribbling über die Latte. Das 2:0 der Niedersachsen war aber nur aufgeschoben. In der 21. Minute schickte Marie nach einer Balleroberung Urbich. Der Mittelstürmer lief aus der eigenen Hälfte kommend frei aufs Tor zu und traf vom 16er flach ins Eck. Kurz nach einer Trinkpause ließ der BTSV sich aber nicht von seinem Weg abbringen. Praktisch mit der ersten Szene danach fiel Treffer Nummer 3. Und der Neuzugang Urbich von Borussia Mönchengladbach schnürte den Doppelpack. Diesmal kam der Pass von Di Benedetto. Das Ergebnis war dasselbe. Urbich gab Dominik Reimann im FC Magdeburger Tor das Nachsehen und er stand in der 26. Minute 3:0. Gegenüber den Kollegen des NDR zeigte sich Jan Urbich einfach nur happy.
2: Ich glaube, da haben meine Teamkollegen mich gut bedient und da waren schon Riesenlücken, die wir dann am Ende gut genutzt haben. Der Rahmen des Spiels, also da muss man einen Spieler gar nicht anzünden, sondern ich brenne für das Spiel und ich glaube, wer heute nicht heiß war, der hat hier nichts verloren.
1: Nur 6 Minuten nach dem dritten Treffer gegen Bockhorn im Mittelfeld ohne Rücksicht auf Verluste in den Zweikampf mit Fabio Di Michele Sanchez. Der Magdeburger traf zwar zunächst den Ball, danach aber sein Gegenspieler hart. Schiedsrichter Felix Prigan zeigte sofort rot. Die Zuschauer hofften noch auf den Videobeweis. Vergeblich. Kurz vor der Pause gab es nach Eingriff des VAR einen Foulelfmeter für den BTSV. Sturm war doch arg am Trikot gezogen worden. Aydin trat in der 44. Minute an und traf platziert ins Eck zum 4:0. Torben Hoffmann im Braunschweiger Tor hatte zwar das ein oder andere Mal eingreifen müssen. Das 1:4 von Zukowski nach einem Konter kam dennoch in der 49. Minute unerwartet. Der alte Abstand war aber auch sehr schnell wiederhergestellt. Sturm spielte auf der anderen Seite nicht mal 2 Minuten später Di Benedetto frei und der traf mit einem herrlichen Schuss zum 5:1 für die Löwen. Das halbe Dutzend voll machte Flick per Kopf nach einer Ecke in der 61. Minute. Dann war der Torhunger aber auch gestillt. Am kommenden Freitag, den 14. August, empfangen die Braunschweiger um 18:30 den VfL Bochum. Da soll laut Eintracht-Trainer Lars Konetka der Entwicklungsprozess positiv weitergehen.
0: Ich habe immer davon gesprochen, dass wir auf dem Weg sind, dass wir uns entwickeln wollen, dass es die Entwicklung gilt halt zu verschärfen und dass es auch so ein bisschen unser Ziel sein soll. Und diese zweite Halbzeit bietet halt viele Ansatzpunkte, um uns da noch zu verbessern und mit den Jungs dran zu arbeiten. Und bin da mal sehr glücklich, dass es so gelaufen ist.

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1: Zum Eröffnungsauftakt der Spielzeit 26-27 in der Fußball-Landesliga empfingen die Freien Turner am Freitagabend den Lehndorfer TSV. Mit 4:1 konnten die Hausherren die Partie letztlich für sich entscheiden und Trainer Gianluca Renna wusste, woran es lag.
2: Wir wollten dieses Auftaktspiel unbedingt gewinnen, vor allem mit dieser Vorgeschichte auch gegen Lehndorf. Man hat der Mannschaft so ein Stück weit im ersten Durchgang angemerkt, dass wir dieses 1-0 gebraucht haben, um dann noch ein Stück weit mehr Ruhe in unser Spiel zu bekommen. Wir haben uns viele gute Situationen rausgespielt, Treffen mit Timon Heilmann die Latte, haben, ich glaube, in der 5. oder 10. Minute schon die eine 1-gegen-1-Situation, spielen dann einmal am zweiten Pfosten unseren Rechtsverteidiger frei. Also wir waren im Spiel, uns hat aber einfach dieser Dosenöffner gefehlt, um wirklich so ein bisschen den Druck rauszunehmen und unser Spiel noch sauberer durchgezogen zu bekommen.
1: Nach kurzer offensiver Anfangsphase der Lehndorfer übernahmen die Freien Turner das Kommando auf dem Rasen. Doch Torschancen entwickelten sich daraus nicht, sodass der TSV aus einer dichten Formation auf ihre Möglichkeiten lauerte. Doch plötzlich in der 23. Minute lenkte der Turneraner Timon Heilmann den Ball nach einer Hereingabe an die Latte. In der 27. Minute versuchte es Nico Gerloff von halb rechts mit einem strammen Schuss, der noch abgeblockt wurde. Die ersten Möglichkeiten hatten Signalwirkung, denn der Ball lief größtenteils durch die Turner rein. Nach 41 Minuten dann endlich das 1:0 durch Maximilian Meinecke. Auch nach der Pause setzte Turner die Akzente. 52. Minute Marvin Fricke aus 16 Metern knapp daneben. In der 58. Minute das 2:0 durch den Kapitän Timon Heilmann. Und in der 64. Minute besorgte Heilmann mit seinem zweiten Treffer das 3:0. Lehndorf zum Zuschauen verurteilt. In der 79. Minute verhinderte Lehndorfs Torwart Claudio Hosbach den vierten Treffer gegen Maximilian Meinecke. Wie aus dem Nichts in der 84. Minute der 3:1 Anschlusstreffer durch Finn Höhl. Turner nicht mehr mit dem Druck im Spiel. Den entfachte in der 86. Minute dann Konstantin Koch mit dem 4:1 Endstand. Lehndorfs Trainer Hendrik Boy sah seine Mannschaft besser als das Ergebnis.
3: 9:11 Chancen. Chancenlos habe ich uns jetzt nicht gesehen. Wir hätten in der ersten Halbzeit durchaus ein oder bis zwei machen können. Am Ende ist es eine neue Liga, wo du ganz andere Widerstände nochmal hast, wo Fehler dann auch gnadenlos bestraft werden. Ja, wir wissen, dass wir ein schweres Auftaktprogramm haben. Und aber das ist doch, wir sind trotzdem da und wir haben unseren Torfluch oder Torbann haben wir direkt gebrochen am ersten Spieltag, auch gegen so einen Gegner. Und vielleicht noch eine kleine Spitze, den Pokal haben wir geholt vor ein paar Wochen, auf dem gleichen Platz. Am Ende war es ja wenn du zu hoch gehst, dann spielen sie uns aus, glaube ich, weil wir schon offensive Qualität haben.
1: Für Turner-Trainer Gianluca Renna soll der Sieg ein wichtiger Schritt für eine positive Entwicklung in dieser Spielzeit sein.
2: Es bringt uns nichts, aber wenn wir wild spielen, wenn wir Spiele verlieren wie in der vergangenen Saison, die du eigentlich gewinnen musst. Und deshalb haben wir es bewusst einfach so als Ansatz gewählt. Am Ende haben wir das allererste Spiel in dieser Liga 4:1 gewonnen. Gegen eine Mannschaft, gegen die wir im Pokalfinale noch verloren haben. Ja, also auch da sieht man einfach einen Fortschritt. Das geht nicht von heute auf morgen, das ist ein langer Prozess. An dem haben wir jetzt gearbeitet und von daher, der gewinnt, hat recht.

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1: Am 5. und 6. September ist es wieder soweit. In der Feldmark in Wendeburg geht die 44. Auflage des Wendeburger Stoppelfeldrennens über die Bühne. Mareike Rickmann, Pressesprecherin und im Bereich Social Media für den MSC Wendeburg zuständig, mit weiteren Einzelheiten auch zu den einzelnen Rennen am 5. und 6. September.
2: Also Samstag startet das Ganze um 11 Uhr und es wird insgesamt an dem Wochenende 3 Zeitrennen geben, wo dann quasi jeder in seinen eingeteilten Klassen seine Zeit fahren kann. Dann gibt es das Langstreckenrennen, auch wie in den letzten Jahren, wo man eine gewisse Zeit lang fährt und versucht, so viele Runden wie möglich zu sammeln. Und dann gibt es am Sonntag, da starten wir schon morgens um 9, weil es da mit dem Viertelmeile-Rennen losgeht, wo sozusagen immer 2 Autos im Sprintduell, könnte man sagen, gegeneinander antreten. Und danach geht es dann ganz gewohnt weiter mit dem Zeitrennen und dem Langstreckenrennen. Es variiert immer so ein bisschen davon, wie lange die Läufe dauern. Und das ist aber so der grobe Plan, also wie im letzten Jahr die Abfolge.
1: Wo genau in diesem Jahr in der Gemeinde Wendeburg gefahren wird, steht aktuell noch nicht fest und hängt mit der gerade stattfindenden Ernte auf den in Betracht kommenden Böden zusammen.
2: Also wir brauchen dafür ja immer eine Ackerfläche, die uns immer von verschiedenen Landwirten aus Wendeburg zur Verfügung gestellt wird in der Gemeinde und Umgebung. Welche das sein wird dieses Jahr, ist tatsächlich noch gar nicht klar. Das wird so ungefähr eine Woche vor dem Rennen bekannt gegeben, weil jetzt einfach eben gerade noch die Ernte abgewartet werden muss, um zu schauen, welcher Acker eignet sich am besten dafür.
1: Kein Problem wäre übrigens auch extreme Hitze am Veranstaltungswochenende. MSC-Sprecherin Mareike Rickmann sieht den veranstaltenden MSC Wendeburg auch darauf gut vorbereitet.
2: Also das beeinflusst tatsächlich die Auswahl des Ackers gar nicht, weil das letztendlich auf jedem Ackerboden dasselbe sein wird. Aber dafür haben wir ja inzwischen auch Fässer, mit denen der Parkplatz zum Beispiel bewässert wird, damit es nicht zu staubig ist. Oder wenn es jetzt ein regnerisches Wochenende ist, dann haben wir da ja auch irgendwie Mittel, dass wir da mit dem Trecker gegen ankämpfen. Also letztendlich, das Wetter an dem Wochenende ist dann entscheidend, aber egal wie es kommt, wir sind da immer, oder der Verein ist da immer gut drauf vorbereitet.
1: Wer aus Wendeburg oder Umgebung kommt, sollte die Anreise idealerweise mit dem Fahrrad antreten. Gleichwohl der MSC laut Pressesprecherin Mareike Rickmann auch ausreichend Parkplätze für Motorsportinteressierte bereithält, die mit dem Auto anreisen.
2: Also wer in der Umgebung wohnt, ist natürlich herzlich eingeladen, mit dem Fahrrad anzureisen. Aber ansonsten haben wir natürlich ausreichend Parkplätze zur Verfügung. Das ist auch immer alles ausgeschildert. Da haben wir auch extra so einen Parkplatzdienst, der einen da nochmal einweist. Also da braucht man sich keine Gedanken machen.
1: Das Teilnehmerfeld ist übrigens schon komplett. Aktuell nimmt der veranstaltende MSC Wendeburg keine weiteren Anmeldungen mehr an.
2: Wir hatten schon kurz, nachdem die Anmeldung freigeschaltet war, sehr viele Nennungen und sind jetzt bei ungefähr 300 Teilnehmerinnen und Teilnehmern, sodass wir die Anmeldung jetzt erstmal geschlossen haben. Man kann sich jetzt noch auf eine Warteliste setzen lassen und wenn man Glück hat, rückt man ja noch nach.
1: Die Teilnehmer und Teilnehmerinnen kommen übrigens aus dem gesamten Sendegebiet von Radio Okawelle und weit darüber hinaus. Doch was ist eigentlich aus Mareike Rickmann das Besondere am Wendeburger Stoppelfeldrennen, das Jahr für Jahr tausende Besucher in seinen Bann zieht und für frühzeitig ausgebuchte Startfelder sorgt?
2: Ich glaube, wenn man die Teilnehmer und Teilnehmerinnen fragen würde, dann sagen sie einfach immer, dass es ein ganz besonderes Feeling ist, was man einfach gar nicht so beschreiben kann. Es ist irgendwie so ein Wochenende für sich. Alle haben gute Laune, alle freuen sich dabei zu sein. Wenn man da am Start steht, dieser Adrenalinkick, das ist, glaube ich, vor allem für die Leute, die daran teilnehmen, immer was ganz Besonderes. Und für die Zuschauer natürlich von außen zu sehen, einfach ja Spektakel pur, würde ich sagen. Es ist ja auch immer spannend. Dann haben die Teams natürlich ihre Supporter dabei, die von draußen zujubeln. Und ich glaube einfach, dieses Teamgefühl, das ist auch was, was ganz groß beim Stoppelfeldrennen durchkommt, dass irgendwie alle zusammenhalten, jeder hilft jedem.
1: Am Samstag, den 5. September, gibt es in diesem Jahr auch wieder eine Fahrerlagerparty beim 44. Wendeburger Stoppelfeldrennen wie Mareike Rickmann zu berichten weiß.
2: Dieses Jahr gibt es an dem Samstag abends wieder eine Fahrerlagerparty mit einem DJ sogar und Fassbier. Und da sind natürlich alle Teilnehmerinnen, Teilnehmer, Besucher, wie auch immer, eingeladen, dran teilzunehmen.
1: Und da die Veranstalter vom MSC Wendelburg auch neben dem eigentlichen Event Stoppelfeldrennen einiges auf die Beine stellen, gerade auch für Kinder, ist das jährliche Wendelburger Stoppelfeldrennen durchaus ein Event für die ganze Familie.
2: Auf jeden Fall, also das soll jeden ansprechen. Da sind viele Familien, die einfach mal dazukommen. Wir haben aber auch inzwischen viele Familien, wo wirklich Vater, Mutter, Kinder alle teilnehmen. Also das gibt es auch, die dann von klein auf halt dabei waren und dann jetzt selber mit 16 ihr erstes Auto haben und auch mitfahren.
1: So in etwa sah übrigens auch der Einstieg von MSC-Pressesprecherin Mareike Rickmann als junges Mädel aus, die durch die eigene Familie zum Motorsport und zum Wendelburger Stoppelfeldrennen kam und für das mittlerweile Ehrenamt mit ganz viel Herzblut bedeutet.
2: Also ich bin damit aufgewachsen mit dieser oder den Veranstaltungen und auch dem MSC Wendelburg, weil das Ganze ja so ein bisschen aus der Familie Rickmann heraus gegründet wurde. Dadurch habe ich das von klein auf durch meinen Vater schon mitbekommen, als der selber teilgenommen hat. Dann haben meine Brüder oder mein großer Bruder teilgenommen. Ich habe selber auch schon mal teilgenommen. Das heißt, irgendwie ist man da einfach so reingeraten. Man war schon immer mit dabei, man hatte auch immer Spaß an der Veranstaltung und dann habe ich jetzt gedacht, warum nicht, da ich das als Hobby und auch in meinem beruflichen Werdegang halt mitmache, warum dann nicht auch mal ehrenamtlich in dem Verein tätig werden.
1: Zusammen mit Joanna Gestribo ist Mareike Rickmann beim MSC Wendelburg als Pressesprecherin und im Social-Media-Bereich aktiv.
2: Auf Social Media sind wir jetzt auch wieder sehr aktiv geworden. Einfach auf Instagram MSC Wendelburg oder auch auf Facebook oder auf unserer Internetseite msc-wendelburg.de. Da findet ihr alle Informationen, auch ein paar Videos schon vom letzten Jahr als kleinen Vorgeschmack. Und genau, da könnt ihr uns auch immer gerne kontaktieren.
1: Auch neben der Presse- und Social-Media-Arbeit ist jede Menge Ehrenamt erforderlich, um zum positiven Gelingen des 44. Wendelburger Stoppelfeldrenns beizutragen, wie MSC-Pressesprecherin Mareike Rickmann abschließend verdeutlicht.
2: Also natürlich erstmal, die Ausrichter sind ja an sich der MSC Wendelburg. Wir haben knapp um die 90 Mitglieder und man muss sagen, beim Stoppelfeldrennen sind auch der größte Teil von diesen Leuten vertreten. Also dass man schon sagen kann, mit mindestens so 50, 60 Leuten sind wir da auf jeden Fall am Start, weil wir natürlich alles stellen müssen. Es gibt aber natürlich auch noch Externe, die halt uns unterstützen. Wir haben eine Gruppe, die zum Beispiel Bratwurstbude betreibt oder verschiedenste Essensstände. Dann haben wir natürlich die Feuerwehr, die Freiwillige aus Wendelburg, die dort sein wird, um halt Brandwache zu machen. Verschiedene Treckerfahrer, wie auch immer. Also Ehrenamt ist da wirklich ganz groß geschrieben, weil ohne diese ganzen Leute würde die Veranstaltung nicht funktionieren. Aber gerade das ist ja auch das Schöne, dass halt wirklich jeder anpackt und mithilft, dass es halt auf die Beine gestellt werden kann.

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1: Mit Beginn der neuen Tischtennissaison verfügt unsere Region im Frauenbereich wieder über einen dritten Bundesligisten. Die Frauen des TSV Watenbüttel schafften in der vergangenen Saison das Kunststück, verlustpunktfrei aus der Regionalliga in die dritte Bundesliga Nord aufzusteigen. Und die Vorfreude beim Team um Trainer Oliver Mehler ist schon jetzt riesengroß.
2: Wir fiebern dem ersten Spiel da wirklich entgegen. Es wird zwar sauschwer, aber die Vorfreude ist wirklich riesig im ganzen Team. Gucken wir mal, wie wir da so mithalten können.
1: Dabei war die Hallensituation in der letzten Saison alles andere als ideal, wie Watenbüttels Trainer Oliver Mehler rückblickend zusammenfasst.
2: Also wir hatten ständig Probleme, dass es, wenn es ganz stark geregnet hat, also diese ganz starken Regenfälle, die wir hatten, dann hat es bei uns immer reingeregnet. Dann kam das Wasser irgendwo rein und dann hat es halt, war halt Wasser in der Halle. Das Dach muss noch neu gemacht werden. Wir mussten ein bisschen gucken wegen den Wänden, dass die auch nicht so muffen. Das heißt, das hat die Stadt alles neu gemacht. Das Dach ist jetzt versiegelt und neu und sicher. Von daher, wie gesagt, wir hoffen jetzt einfach mal, dass es passt. Es hat ja schon mal stark geregnet jetzt in den letzten Wochen und bis jetzt gab es keine Probleme und ich hoffe, alle drücken uns auch die Daumen, dass wir die Saison damit durchkriegen. Ja, letztes Jahr, ich glaube, das war eine Saison, die ich noch nie so erlebt habe. Also ich glaube, wir haben gefühlt über 10, 15 Spiele in anderen Hallen austragen müssen. Wir konnten monatelang nicht in die Halle. Trotzdem diese herausragende Leistung. Also wir mit der ersten Dame aufgestiegen in die dritte Bundesliga, zweite Dame gewinnt den Deutschlandpokal. Also eine Riesensaison eigentlich aufgrund dieser schwierigen Bedingungen. Halle ist jetzt wieder in Ordnung. Aktuell können wir da trainieren. Wir hoffen einfach mal, dass wir das ganze Jahr auch da perfekt spielen können, weil die Halle ist für Tischtennis perfekt und es ist unsere Heimspielstätte. Das heißt, wir können natürlich irgendwo in einer anderen Halle spielen, aber es ist natürlich nichts im Vergleich zu unserer eigenen Halle. Da kennen wir alles, kennen wir uns einfach aus und deswegen hoffe ich einfach jetzt, dass wir nicht mehr solche Probleme haben. Die Stadt hat eine Menge gemacht und ich hoffe einfach, dass es jetzt hält.
1: Das Team, das ab Anfang Oktober das Abenteuer dritte Tischtennis-Bundesliga für den TSV Watenbüttel angehen soll, stand relativ schnell. Aus der Aufstiegsmannschaft bleiben Spitzenspielerinnen Vivian Scholz, Soraya Domdey, Olga Heinrich, Elena Uludin-Zewa, Nachwuchshoffnung Pia Rempe und Alexandra Prietz dem Team erhalten. Lediglich die bisher an Position 2 spielende türkische Nationalspielerin Yakmur Seval Karaca spielt künftig neben der ersten türkischen Liga in der zweiten Mannschaft des TSV Watenbüttel. Zum Team stoßen zwei Neuzugänge.
2: Das Team steht komplett fest. Wir waren letztes Jahr, also Ende der letzten Saison, total früh dran schon mit unseren Neuzugängen. Wir haben ja auch unsere beiden Wunschspielerinnen, die wir unbedingt haben wollten, auch bekommen. Trotzdem wird es extrem schwer. Also wir haben es geschafft, das alte Team beieinander zu halten. Nur unsere türkische Spielerin, die Yamur, muss leider in der zweiten jetzt spielen, weil da gibt es so eine Regel, die darf halt, wenn die in der Türkei spielt, in der ersten Liga, darf die halt in Deutschland nur Regionalliga oder tiefer spielen. Sonst müsste sie sich halt entscheiden, ob sie nur noch für uns oder nur noch in der Türkei spielt. Gut, und das ist natürlich mit der Türkei erster Liga extrem schwer, da so mitzuhalten. Von daher, ja, spielt sie bei uns jetzt in der zweiten. Sie fühlt sich bei uns total wohl. Alle anderen sind da geblieben und wir haben, wie gesagt, mit der Karina Pankunin und mit der Annika Friese zwei Neuzugänge, auf die wir uns sehr freuen, auf die wir sehr stolz sind. Wie gesagt, Karina Mitte 20, junge Spielerin, dritte Liga-Erfahrung an Position 2. Wir hoffen da, dass sie oft spielen kann. Und wie gesagt, die Annika Friese, ein ganz junges Talent, 18, aus dem Hamburger Raum. Wir hoffen einfach darauf, dass sie sich super entwickelt, weil darauf müssen wir halt setzen, dass unsere jungen Spielerinnen sich weiterentwickeln, weil wir sind das einzige Team in der dritten Liga, was ohne Ausländerin spielt. Alle anderen haben nicht nur eine, sondern gefühlt 6, 7, 8 Ausländerinnen und deswegen wird das für uns eine riesen Herausforderung, aber wir sind von der Mannschaft her top. Ich bin sehr zufrieden und jetzt müssen wir halt gucken, dass wir unsere Mädels auch einen Start kriegen, wenn wir sie brauchen.
1: In einer Liga, in der viele Vereine auf ausländische Spielerinnen setzen werden, soll der Zusammenhalt zum Faustpfand des TSV Watenbüttel werden. Gemeinsame Abende und Unternehmung hatten das Team schon in der vergangenen Saison ausgezeichnet.
2: Das machen wir auf jeden Fall weiter und wie gesagt, Teambuilding würde ich das jetzt nicht, aber einfach gemeinsames Trainieren. Für Doppel rauszufinden ist es natürlich wichtig. Es macht keinen Sinn, wenn jemand in Hamburg trainiert und der andere trainiert in Luxemburg. Da können wir ja kein Doppel üben. Das heißt, wir müssen schon gucken, dass unsere Doppel gut sind, dass wir da auch gucken, was die beste Kombination ist. Und das versuchen wir an ein, zwei Wochenenden zu machen. Und das sind ja dann schon 3 Tage. Und ich sage mal so, das ist jetzt für Tischtennis schon extrem gute Bedingungen, da wir halt sehr gut in unsere Halle kommen und dass wir da halt zusammen trainieren können und dann abends natürlich essen gehen, vielleicht mal grillen, dass wir was zusammen machen. Also unsere Aufstiegsfeier hat ja schon gezeigt, was wir für ein tolles Team sind. Also einfach kann man auch mal einen Spieleabend mit denen machen. Das ist wirklich sehr, sehr angenehm und sehr, sehr schön. Und wie gesagt, ich glaube, das ist vielleicht auch unser einziges Faustpfand, was wir denn in der dritten Liga gegenüber den anderen Mannschaften auch haben.
1: Die Saisonvorbereitung hat individuell schon begonnen. Beginnt im Mannschaftsbereich, aber erst nach der Sommerpause.
2: Letztendlich ist es so, dass die Mädels jetzt natürlich schon so ein bisschen anfangen individuell. Viele trainieren schon so ein bisschen, aber nach den Sommerferien in Niedersachsen, da fangen wir natürlich dann massiv an uns darauf vorzubereiten. Wir werden dann auch gemeinsam trainieren, so kleine Trainingswochenenden sind geplant, wo wir dann uns alle versammeln und da gemeinsam mal so ein Wochenende zusammen trainieren, weil ich denke, es ist schon wichtig, gerade wenn in der Situation, in der wir sind, dass wir da als Mannschaft Geschlossenheit, dass wir uns gut verstehen, weil ich glaube, das ist unser ganz, ganz großes Faustpfand. Alle anderen Mannschaften sind zusammengewürfelt, kennen sich denn nicht, sehen sich nur beim Spiel und wir sind halt das Team, was eigentlich fast immer in der gleichen Aufstellung spielen wird und das sehe ich als extrem großen Vorteil.
1: Testspiele wird es im Rahmen der Saisonvorbereitung übrigens nicht geben, sind laut Wadenbüttels Trainer Oliver Mehler im Tischtennis aber auch nicht üblich.
2: Es ist denn halt nur Training, also Trainingslager machen wir nicht. Diese Wochenenden sind ja sowieso ein Trainingslager, theoretisch für uns 3 Tage gemeinsam. Wir treffen uns ja irgendwo und trainieren dann halt gemeinsam. Das ist ja, wie gesagt, für uns wie ein Trainingslager. Testspiele machen wir nicht. Die Mädels spielen halt Turniere, trainieren. Von daher ist das jetzt nicht unbedingt nötig, davor auch Testspiele zu machen. Und im Tischtennis auch nicht üblich, Entschuldigung.
1: Das Auftaktprogramm des künftigen Tischtennis-Drittbundesligisten TSV Wartenbüttel hat es in sich. Los geht es am Feiertag, den 3. Oktober, mit einem Auswärtsspiel beim TTC Saalmünster 2. Tags darauf gastiert man erneut auswärts bei der Reserve des TTC Langen, bevor am Samstag, den 31. Oktober um 14 Uhr, das erste Heimspiel der Saison ansteht. Und das hat es gleich in sich, wenn der ehemalige deutsche Meister MTV Tostedt seine Visitenkarte in der Wartenbüttler Sporthalle abgibt.
2: Das heißt, ich schaue mir an, wir starten ja wirklich sehr spät im Vergleich zu den anderen Mannschaften. Das heißt, ich schaue mir an, wie die anderen spielen, überlege mir, wie werden sie vielleicht gegen uns spielen und dann macht man sich natürlich schon seine Gedanken, mit welcher Aufstellung wir am besten dagegen punkten können. Wie gesagt, wir spielen am Anfang erstes Spiel in Langen, zweites Spiel in Saalmünster, das ist beides im Frankfurter Raum. Da wollen wir punkten. Das wäre auch schön, wenn wir da gleich schon mal einen Punkt holen würden. Und wie gesagt, denn die Heimspiele gerade gegen am 31.10. Reformationstag zu Hause gegen Tostedt. Die sind ja schon mal deutscher Meister geworden, haben erste Liga gespielt, sind in Niedersachsen seit Jahrzehnten die beste, höchstspielende Mannschaft. Ein Riesending. Ja, und von daher, wie gesagt, schauen wir ein bisschen mal. Man kann ein bisschen Videoanalyse machen. Manche Spielerinnen kennen ja auch die Gegnerin und deswegen versuchen wir uns natürlich schon optimal mit Videoanalyse auf die Gegnerin vorzubereiten.
1: Ideal vorbereitet sein ist also das Stichwort für Wartenbüttels Tischtennisspielerin und ihren Trainer Oliver Mehler, um zum Saisonstart konkurrenzfähig zu sein und damit am Ende des Abenteuers dritte Tischtennis-Bundesliga der Klassenerhalt steht.
2: Ja, also erstmal sehen wir das als Riesenabenteuer und wie gesagt, für uns als eine ganz, ganz tolle Chance. Das gab es in Braunschweig seit 1981 nicht, also das sind ja 45 Jahre und darauf sind wir erstmal sehr stolz. Wir gehen das ganz mit ganz viel Demut an. Wir versuchen erstmal zu zeigen, dass wir in jedem Spiel mithalten können, dass wir konkurrenzfähig sind und dann wollen wir halt einmal den ersten Punkt holen, den ersten Sieg holen und natürlich ist unser Ziel nur Klassenerhalt. Was anderes können wir auch nicht irgendwie vorbringen und es wird aber extrem schwer für uns. Wie gesagt, wir sind die einzige Mannschaft, die nur mit deutschen Spielerinnen spielt. Ja, also ich hoffe, dass die Mädels sich gut entwickeln, dass wir da wirklich mithalten können, aber ich kann es keinem versprechen, aber deswegen brauchen wir halt auch eine volle Halle, wir brauchen Unterstützung, das Team ist super, super sympathisch. Wie gesagt, das ist der Faustpfand, dass die Mädels sich wirklich kennen, dass wir eine unfassbar sympathische Mannschaft sind, das wollen wir zeigen und alles andere als der Klassenerhalt, mehr können wir auch nicht sagen, das wäre super, wenn das klappen würde.

0: Vielerorts bereiten sich die Mannschaften der verschiedenen Ligen auf ihre Saison vor. Auch bei den Frauen des VfL Wolfsburg ist das so. Von den bisher 7 Neuzugängen ist die 22-jährige Abwehrspezialistin Julia Landenberger von RB Leipzig mit dabei. In Wölfe TV äußerte sich Julia Landenberger zur Verpflichtung.
1: Ja, ich habe mir jetzt in den vergangenen Wochen schon generell Gedanken gemacht, so was jetzt das Beste wäre für mich. Und ich muss sagen, als dann das mit VfL, als der VfL dann auf mich zukam, habe ich mir gedacht, jo, ich glaube, sowas in die Richtung habe ich mir irgendwie vorgestellt. Ich habe dann natürlich auch gehofft, dass es alles drumherum gut passt und dass die Gespräche gut sind. Das war dann auch so und dementsprechend habe ich nicht lang gebraucht, um mich schnell wohlzufühlen, um genug Vertrauen zu bekommen, dass ich jetzt auch den Schritt gemacht habe.
0: Landenberger begann Anfang 2008 in ihrem Geburtsort beim dort ansässigen VfL Winterbach mit dem Fußballspielen und durchlief die Altersklassen bis zur E-Jugend, bevor sie zum FSV Waiblingen wechselte. Im Alter von 15 Jahren spielte sie dann ein Jahr lang in der B-Jugendmannschaft des SC Freiburg. 2020/21 rückte sie in die zweite Mannschaft auf und bestritt Punktspiele in der Regionalliga Süd. Zur Saison 2021/22 wechselte Julia Landenberger zum Zweitligisten FC Bayern München 2. In der Rückserie kam sie auch mehrfach in der ersten Mannschaft zum Einsatz. Im Sommer 2024 wurde sie für die folgende Spielzeit an RB Leipzig ausgeliehen und zur Saison 2024/25 für 3 Jahre fest verpflichtet. Zur Spielzeit 2026/27 kam jedoch ein Wechsel zum VfL Wolfsburg zustande.
1: Also ich habe, wie gesagt, angefangen in Freiburg auf dem Internat. Da war es mir wichtig, erstmal natürlich mich schnell einzufinden, weil es natürlich auch zum ersten Mal von zu Hause weg war. Das war auch nicht ganz einfach. Hatte dann auch in der U17 erstmal ein bisschen Zeit, mich einzufinden, war dann aber auch relativ schnell in der ersten Mannschaft. Da hatte ich aber tatsächlich auch noch ein bisschen Schwierigkeiten, mich einzufügen, weil ich auch noch so jung war. Und dann bin ich zu München. Das ist natürlich dann das krasseste Gegenteil, was man, glaube ich, haben kann. Ging es auch relativ schnell. Ich war sehr schnell in der ersten Mannschaft. Konnte natürlich mit ganz krassen Leuten mich messen. Ich glaube, ich habe auf dem besten Niveau, was es zu der Zeit gab, auch trainiert. Hat mir persönlich sehr viel geholfen. Ich glaube, ich habe mich in dem Jahr oder in den 2 Jahren am meisten bisher auch persönlich entwickelt. Und natürlich aber auch, klar, die Spielzeit hat auch ein bisschen drunter gelitten. Das ist aber, glaube ich, auch ganz normal. Und habe dann im ersten Jahr von RB wurde ich dann ausgeliehen. Ging es darum, viel Spielzeit zu haben, die habe ich auch bekommen. Habe mich dann dafür auch entschieden, weiterhin bei RB zu bleiben, weil ich auch gedacht habe, das passt ganz gut. Ich habe hier meine Spielzeit, ich werde hier wertgeschätzt. Ich hatte das Gefühl, ich kann mich hier einfach optimal entwickeln. Und ich glaube, dass mir jetzt auch die 2 Jahre dort oder 3 Jahre jetzt in dem Fall dann auch sehr gut getan haben, spielerisch, persönlich. Habe aber jetzt auch gemerkt, dass es, glaube ich, Zeit wäre für einen neuen Schritt und ja. Deswegen ist jetzt perfekt so.
0: Landenberger bestritt für die Nachwuchsnationalmannschaften der U16, U17, U19 und der U23 internationale Spiele. Mit dem VfL Wolfsburg will Julia Landenberger den nächsten Schritt machen. In der Liga und international im Verein in der Champions League.
1: Ich glaube, dass viele Ziele, die der VfL hat, sich mit meinen sehr gut decken. Ich will Titel holen. Ich möchte natürlich, Champions League war immer mein Traum. Klar, bei München war es auch schon der Fall, aber ich habe nicht richtig eine Rolle gespielt. Das ist natürlich mein Ziel hier, auch wirklich aktiv meinen Teil dazu beitragen, dass die Dinge gelingen, dass wir Erfolg haben.
0: Die VfL-Frauen des VfL Wolfsburg sind mit Cheftrainer Stefan Lerch in der heißen Phase der Saisonvorbereitung. Der Start in der Liga ist für die VfL-Frauen mit 2 Auswärtsspielen am 22. August beim 1. FC Nürnberg und am 30. August in Leverkusen, bevor dann am Sonntag, den 6. September um 14 Uhr im ersten Heimspiel der Gegner Werder Bremen heißt. 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
1: Das war Halbzeit, Ihre Sportsendung am Samstagabend. Peter Schmieger sagt Danke für Ihre Aufmerksamkeit und wünscht Ihnen noch einen schönen Abend. Bleiben Sie gesund.

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1: Um 20 Uhr mit Martin Seiler. Niedersachsen und drei weitere Bundesländer haben das Sonntagsfahrverbot für Lkw ausgesetzt. Das stößt auf ein geteiltes Echo. Bundesverkehrsminister Bilger verteidigte im Deutschlandfunk die Entscheidungen. Aus der NDR-Nachrichtenredaktion Christoph Johansen.
2: Der CDU-Politiker verwies auf das Niedrigwasser in deutschen Flüssen, das den Warentransport derzeit massiv beeinträchtigt. Unternehmen brauchten jetzt Flexibilität und zusätzliche Möglichkeiten, so Bilger. Der Bundesverband der deutschen Industrie begrüßte die Entscheidung mehrerer Bundesländer, Lastwagen vorerst auch an Sonntagen fahren zu lassen. Das könne die Auswirkungen des Niedrigwassers abmildern und die Wertschöpfungsketten stabilisieren. Kritik kommt von der Umweltorganisation BUND. Die Verlagerung von Transporten auf die Straße belaste Mensch und Klima. Neben Niedersachsen erlauben vorerst auch Nordrhein-Westfalen, Rheinland-Pfalz und das Saarland Fahrten von Lkw an Sonn- und Feiertagen.
1: Der Flughafen Leipzig-Halle wird nach dem Drohnenvorfall offenbar mit einem speziellen Radar geschützt. Nach Informationen der deutschen Presseagentur wurde die Anlage auf der Besucherplattform des alten Towers installiert. Das Radarsystem soll anfliegende Drohnen demnach auf größere Distanzen erkennen und ihre Flugbahnen verfolgen können. Die Bundespolizei wollte aus einsatztaktischen Gründen keine Angaben machen. Auf dem Flughafen Leipzig-Halle war diese Woche eine mit Sprengstoff bestückte Drohne entdeckt worden, in der Nähe ukrainischer Transportflugzeuge. Am westlichen Gardasee mussten wegen eines Waldbrandes rund 200 Menschen in Sicherheit gebracht werden, darunter auch einige Urlauber. Nach Angaben der Feuerwehr wütete das Feuer in der Nähe der Ortschaft Tignale. Es hatte sich seit gestern weiter ausgebreitet. Die Einsatzkräfte sind dabei, den Brand einzudämmen, um einige Wohnhäuser zu schützen, teilte die Feuerwehr weiter mit. Die Anwohner und Touristen konnten im Laufe des Tages wieder zurückkehren. Am ersten Spieltag der zweiten Fußball-Bundesliga hat sich Eintracht Braunschweig an die Tabellenspitze geschossen. Die Niedersachsen gewannen beim ersten FC Magdeburg mit 6:1. Aus der NDR-Sportredaktion Thorsten Ahles.
3: Die Partie war letztlich schon zur Pause entschieden. Da führte die Eintracht bereits mit 4:0 und spielte nach rund einer halben Stunde zudem in Überzahl. In der zweiten Hälfte geriet der Sieg nicht mehr in Gefahr. Einen Auftakterfolg verpasst hat Holstein Kiel. Bis zur 76. Minute führten die Norddeutschen in Darmstadt mit 2:0. Am Ende stand es 2:2. Leer ging Aufsteiger Osnabrück aus. Bei Erstliga-Absteiger Heidenheim gab es eine knappe 3:4 Niederlage. Heute Abend empfängt dann noch der VfL Wolfsburg um 20.30 Uhr den ersten FC Kaiserslautern.
1: Das waren die Nachrichten. Das Wetter in Norddeutschland in der Nacht überwiegend klar, Tiefstwerte 17 bis 10 Grad, morgen viel Sonne, maximal 23 bis 33 Grad, am Montag wechselhaft gebietsweise Regen, später aufgeheitert bei 20 bis 31 Grad. Es ist 20.03 Uhr.
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4: Hallo und herzlich willkommen zu 2 Stunden Ruckzeit hier auf der Uckerwelle. Am Mikrofon ist wieder Florian Dammann. Ich habe einiges Neues mitgebracht, gleich einen Konzerttipp. Und in der zweiten Stunde gibt es auch ein paar längere Stücke so aus dem Prog-Rock-Bereich. Los geht's mit Accept Save Us und gleich danach hören wir James Kennedy and the Underdogs mit Revolution. Aber zunächst erstmal Accept.

James Kennedy and the Underdogs, a Revolution featuring Benji Webb. Ja, und jetzt gleich zweimal nacheinander Airborne, Kid in a Candy Store, hören wir an Gutsy. Und ja, da klingt ganz klar auch AC/DC wieder durch.

Airborne mit Gatsi, ja, und das ist natürlich beste australische Hardrock-Schule à la AC/DC oder Rose Tattoo. Ja, und Rose Tattoo, die gibt's auch noch und man höre und staune, sie kommen hier nach Braunschweig am 19. August, also gar nicht mehr so lange hin, spielen sie auf im West End. Ja, von der Urbesetzung ist keiner mehr dabei. Pete Wells ist ja leider in diesem Jahr verstorben, der Gitarrist. Und Angry Anderson führt das Quintett an, schon seit 1975. Der kleine energische Sänger. Also da wird es eine ganze Menge Hits natürlich dann geben am 19. im West End. Rock'n'Roll Outlaw, Astro Valley und so weiter und so fort. Ja, und von Rose Tattoo hören wir das Stück Butcher in Fast Eddie.

Das schön, Fast Eddie. Das war ein Roast to Two. Und wer die mal live sehen will, am 19. August gibt es dann nochmal die Möglichkeit hier in Braunschweig. Da sind sie zu Gast und zwar im West End. Weiter geht's mit Bolin, Pretty Hell und Rock'n'Roll Star. Hören wir nacheinander gleich.

Rock'n'Roll Star haben wir zuletzt gehört von Bolan. Und davor Pretty Hell, ebenfalls von Bolan. Und weiter geht's mit John Deaver and the Rockets of Love. Die hören wir auch gleich zweimal nacheinander. Zunächst mit Smile und dann mit The Devil's Got My Back. Hier kommen John Deaver and the Rockets of Love.

John Denver and the Rockets of Love. Zuletzt haben wir sie gehört mit The Devil's Got My Back. Und weiter geht's hier mit der Chris Barris Band. All Falls Down heißt das erste Stück. Und dann gibt's noch Riot of One.

Das war die Chris Barrels Band. Ja, und bis zu den Nachrichten um 21 Uhr gibt's jetzt noch zwei Stücke von Five Finger Death Punch. Und zwar De Oppresso Liber und danach dann noch Shelter. Und nach 21 Uhr geht's hier weiter mit der Rockzeit und Florian Damm. Und dann, wie angekündigt, ein paar längere Stücke, zum Teil dann auch ein bisschen proggig, ein bisschen psychedelic, aber auch härtere Sachen. Also hier noch bis zu den Nachrichten, Five Finger Death Punch.

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1: Um 21 Uhr mit Martin Seiler. Niedersachsen und drei weitere Bundesländer haben das Sonntagsfahrverbot für Lkw ausgesetzt. Das stößt auf ein geteiltes Echo. Bundesverkehrsminister Bilger verteidigte im Deutschlandfunk die Entscheidungen. Aus der NDR-Nachrichtenredaktion Christoph Johansen.
2: Der CDU-Politiker verwies auf das Niedrigwasser in deutschen Flüssen, das den Warentransport derzeit massiv beeinträchtigt. Unternehmen brauchten jetzt Flexibilität und zusätzliche Möglichkeiten, so Bilger. Der Bundesverband der deutschen Industrie begrüßte die Entscheidung mehrerer Bundesländer, Lastwagen vorerst auch an Sonntagen fahren zu lassen. Das könne die Auswirkungen des Niedrigwassers abmildern und die Wertschöpfungsketten stabilisieren. Kritik kommt von der Umweltorganisation BUND. Die Verlagerung von Transporten auf die Straße belaste Mensch und Klima. Neben Niedersachsen erlauben vorerst auch Nordrhein-Westfalen, Rheinland-Pfalz und das Saarland Fahrten von Lkw an Sonn- und Feiertagen.
1: Nach dem Fund einer Sprengstoffdrohne auf dem Flughafen Leipzig-Halle berichten US-Medien über Hinweise auf eine russische Herkunft des Flugkörpers. Das Wall Street Journal schreibt unter Berufung auf US-Beamte, Washington sei zu dem Schluss gekommen, dass die Drohne von einem russischen Geheimdienst stamme. In Deutschland hatten bereits der CDU-Verteidigungspolitiker Kiesewetter und Grünen-Fraktionschefin Dröge die Vermutung geäußert, dass Moskau für den Drohnenvorfall verantwortlich sei. Bundesinnenminister Dobrindt sprach dagegen nur von einem hybriden Angriff durch fremde Mächte. Wer in Paris mit einem E-Scooter durch die Stadt fahren will, muss ab sofort einen Helm tragen. Die Polizei reagiert damit nach eigenen Angaben auf die gestiegene Zahl an Unfällen mit E-Scootern. Neben dem Helm muss auch eine Warnweste oder andere reflektierende Ausrüstung oder Kleidung getragen werden. Wird jemand ohne Helm erwischt, droht eine Geldstrafe. Die Helmpflicht gilt für private E-Scooter. Leih-E-Roller sind in Paris bereits seit 2023 nicht mehr erlaubt. Am ersten Spieltag der zweiten Fußball-Bundesliga hat sich Eintracht Braunschweig an die Tabellenspitze geschossen. Die Niedersachsen gewannen beim 1. FC Magdeburg mit 6:1. Aus der NDR-Sportredaktion Thorsten Ahles.
3: Die Partie war letztlich schon zur Pause entschieden. Da führte die Eintracht bereits mit 4:0 und spielte nach rund einer halben Stunde zudem in Überzahl. In der zweiten Hälfte geriet der Sieg nicht mehr in Gefahr. Einen Auftakterfolg verpasst hat Holstein Kiel. Bis zur 76. Minute führten die Norddeutschen in Darmstadt mit 2:0. Am Ende stand es 2:2. Leer ging Aufsteiger Osnabrück aus. Bei Erstliga-Absteiger Heidenheim gab es eine knappe 3:4 Niederlage.
1: Das waren die Nachrichten. Das Wetter in Norddeutschland, in der Nacht überwiegend klar, Tiefstwerte 17 bis 10 Grad. Morgen viel Sonne, maximal 23 bis 33 Grad. Am Montag wechselhaft, gebietsweise Regen, später aber Aufheiterungen bei Höchstwerten von 20 bis 31 Grad. Es ist 21.03 Uhr.
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4: Hallo und herzlich willkommen zur zweiten Stunde der Rockzeit auf der Uckerwelle. Am Mikrofon ist weiterhin Florian Damm. Ja, und in der zweiten Stunde gibt es dann auch ein paar längere Stücke. Anfangen will ich allerdings mit was Neuem von Tony Iommi, dem Gitarristen, dem Gründungsmitglied von Black Sabbath, World Alone. Ein neues Lebenszeichen gibt es.

Another Drop of Blood war das eben gerade von The Limit, der neuen Band von Bobby Liebling, Sänger von Pendergram und dem Stooges-Bassisten Jimmy Rocker. Und zur Band gehören dann außerdem noch der Gitarrist Sonny Winston von den Testers sowie Gitarrist Hugo Contino und Drummer Joe Pedro Ventura von der portugiesischen Band Dawn Rider. Caveman Logic heißt das neue Album und daraus hören wir dann noch zwei weitere Stücke, Cause of Mystery und Unchained. Hier kommt nochmal The Limit.

Ja, super, was die alten Knaben, so würde ich mal sagen, dann noch drauf haben. Bobby Liebling von Pentagram, unter anderem mit dabei, ein sehr netter Mensch übrigens. Ich konnte ihn mal in Hannover sprechen, als Pentagram gespielt hat. Jetzt geht's weiter mit Osric Tentacles und einem neuen Stück, nämlich Space Platform. Und danach gibt's was Neues von Daley Thompson, von der neuen Scheibe. Hören wir BTK. Immerhin fast 13 Minuten Musik am Stück.

Daley Thompson mit BTK und wir hören noch zwei Stücke von Daley Thompson, Here I Stand und Chains.

Daily Thompson mit Chains. Ja, und zwei Stücke habe ich noch bis zum Ende der Sendung. Beide stammen von The Pineapple Thief. Zunächst The Sorry State und zum Schluss dann noch Different World. Und das war schon wieder die Rockzeit mit Florian Damm. Der bedankt sich fürs Zuhören. Bis die Tage.

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1: Um 22 Uhr mit Martin Seiler. Niedersachsen und drei weitere Bundesländer haben das Sonntagsfahrverbot für Lkw ausgesetzt. Das stößt auf ein geteiltes Echo. Bundesverkehrsminister Bilger verteidigte im Deutschlandfunk die Entscheidungen. Aus der Nachrichtenredaktion Christoph Johansen.
2: Der CDU-Politiker verwies auf das Niedrigwasser in deutschen Flüssen, das den Warentransport derzeit massiv beeinträchtigt. Unternehmen brauchten jetzt Flexibilität und zusätzliche Möglichkeiten, so Bilger. Der Bundesverband der deutschen Industrie begrüßte die Entscheidung mehrerer Bundesländer, Lastwagen vorerst auch an Sonntagen fahren zu lassen. Das könne die Auswirkungen des Niedrigwassers abmildern und die Wertschöpfungsketten stabilisieren. Kritik kommt von der Umweltorganisation BUND. Die Verlagerung von Transporten auf die Straße belaste Mensch und Klima. Neben Niedersachsen erlauben vorerst auch Nordrhein-Westfalen, Rheinland-Pfalz und das Saarland Fahrten von Lkw an Sonn- und Feiertagen.
1: Nach dem Fund einer Sprengstoffdrohne auf dem Flughafen Leipzig-Halle berichten US-Medien über Hinweise auf eine russische Herkunft des Flugkörpers. Das Wall Street Journal schreibt unter Berufung auf US-Beamte, Washington sei zu dem Schluss gekommen, dass die Drohne von einem russischen Geheimdienst stamme. In Deutschland hatten bereits der CDU-Verteidigungspolitiker Kiesewetter und Grünen-Fraktionschefin Dröge die Vermutung geäußert, dass Moskau für den Drohnenvorfall verantwortlich sei. Bundesinnenminister Dobrindt sprach dagegen nur von einem hybriden Angriff durch fremde Mächte. Wer in Paris mit einem E-Scooter durch die Stadt fahren will, muss ab sofort einen Helm tragen. Die Polizei reagiert damit nach eigenen Angaben auf die gestiegene Zahl an Unfällen mit E-Scootern. Neben dem Helm muss auch eine Warnweste oder andere reflektierende Ausrüstung oder Kleidung getragen werden. Wird jemand ohne Helm erwischt, droht eine Geldstrafe. Die Helmpflicht gilt für private E-Scooter. Leih-E-Roller sind in Paris bereits seit 2023 nicht mehr erlaubt. Am ersten Spieltag der zweiten Fußball-Bundesliga hat sich Eintracht Braunschweig an die Tabellenspitze geschossen. Die Niedersachsen gewannen beim ersten FC Magdeburg mit 6:1. Aus der Sportredaktion Thorsten Ahles.
3: Die Partie war letztlich schon zur Pause entschieden. Da führte die Eintracht bereits mit 4:0 und spielte nach rund einer halben Stunde zudem in Überzahl. In der zweiten Hälfte geriet der Sieg nicht mehr in Gefahr. Einen Auftakterfolg verpasst hat Holstein Kiel. Bis zur 76. Minute führten die Norddeutschen in Darmstadt mit 2:0. Am Ende stand es 2:2. Leer ging Aufsteiger Osnabrück aus. Bei Erstliga-Absteiger Heidenheim gab es eine knappe 3:4 Niederlage.
1: Das waren die Nachrichten. Das Wetter in Deutschland, in der Nacht trocken, Tiefstwerte 20 bis 12 Grad. Morgen meist sonnig, Höchstwerte 23 Grad auf den nordfriesischen Inseln bis 36 Grad im Rhein-Main-Gebiet. Am Montag wechselhaft, gebietsweise etwas Regen bei 20 bis 36 Grad. Es ist 22.03 Uhr.
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1: Um 23 Uhr mit Martin Seiler. Niedersachsen und drei weitere Bundesländer haben das Sonntagsfahrverbot für Lkw ausgesetzt. Das stößt auf ein geteiltes Echo. Bundesverkehrsminister Bilger verteidigte im Deutschlandfunk die Entscheidungen. Aus der Nachrichtenredaktion Christoph Johansen.
2: Der CDU-Politiker verwies auf das Niedrigwasser in deutschen Flüssen, das den Warentransport derzeit massiv beeinträchtigt. Unternehmen brauchten jetzt Flexibilität und zusätzliche Möglichkeiten, so Bilger. Der Bundesverband der deutschen Industrie begrüßte die Entscheidung mehrerer Bundesländer, Lastwagen vorerst auch an Sonntagen fahren zu lassen. Das könne die Auswirkungen des Niedrigwassers abmildern und die Wertschöpfungsketten stabilisieren. Kritik kommt von der Umweltorganisation BUND. Die Verlagerung von Transporten auf die Straße belaste Mensch und Klima. Neben Niedersachsen erlauben vorerst auch Nordrhein-Westfalen, Rheinland-Pfalz und das Saarland Fahrten von Lkw an Sonn- und Feiertagen.
1: Nach dem Fund einer Sprengstoffdrohne auf dem Flughafen Leipzig-Halle berichten US-Medien über Hinweise auf eine russische Herkunft des Flugkörpers. Das Wall Street Journal schreibt unter Berufung auf US-Beamte, Washington sei zu dem Schluss gekommen, dass die Drohne von einem russischen Geheimdienst stamme. In Deutschland hatten bereits der CDU-Verteidigungspolitiker Kiesewetter und Grünen-Fraktionschefin Dröge die Vermutung geäußert, dass Moskau für den Drohnenvorfall verantwortlich sei. Bundesinnenminister Dobrindt sprach dagegen nur von einem hybriden Angriff durch fremde Mächte. Wer in Paris mit einem E-Scooter durch die Stadt fahren will, muss ab sofort einen Helm tragen. Die Polizei reagiert damit nach eigenen Angaben auf die gestiegene Zahl an Unfällen. Neben dem Helm muss auch eine Warnweste oder eine andere reflektierende Ausrüstung oder Kleidung getragen werden. Wird jemand ohne Helm erwischt, droht eine Geldstrafe. Der VfL Wolfsburg hat einen Sieg zum Saisonbeginn in der zweiten Bundesliga verpasst. Der Bundesliga-Absteiger kam gegen den ersten FC Kaiserslautern nur zu einem 0:0. Aus der Sportredaktion Mats Nicholson.
3: Fast 30 Jahre nach ihrem letzten Zweitligaspiel haben die Wolfsburger zu spüren bekommen, wie kompliziert diese Liga ist. Nur in der ersten Hälfte hatte der VfL gute Torchancen. Auch der Gast aus Kaiserslautern kam zu Möglichkeiten und freut sich über einen Auswärtspunkt zum Saisonbeginn. Der erste Tabellenführer kommt aus Braunschweig. Es sei denn, ein Team schießt am Zweitligasonntag ebenfalls 6 Tore. Die Braunschweiger gewannen 6:1 in Magdeburg. Bundesliga-Absteiger Heidenheim besiegte Aufsteiger Osnabrück 4:3. Darmstadt und Kiel trennten sich 2:2. Karlsruhe gewann 2:1 gegen Bielefeld.
1: Das waren die Nachrichten. Das Wetter in Deutschland in der Nacht trocken, Tiefstwerte 20 bis 12 Grad. Morgen meist sonnig, Höchstwerte 23 Grad auf den nordfriesischen Inseln bis 36 Grad im Rhein-Main-Gebiet. Am Montag wechselhaft, gebietsweise Regen 20 bis 36. Am Dienstag viel Sonne, im Norden wolkiger 18 bis 32 Grad. Es ist 23.03 Uhr.
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1: Um 0 Uhr mit Felix Sprung. In 4 Bundesländern gilt heute kein Sonntagsfahrverbot für Lkw. Die Landesregierungen von Nordrhein-Westfalen, Rheinland-Pfalz, dem Saarland und Niedersachsen reagieren damit auf das Niedrigwasser in deutschen Flüssen. Aus der Nachrichtenredaktion Kevin Bieler.
2: Viele Binnenschiffe können wegen niedriger Pegelstände weniger transportieren als üblich. Als Reaktion darauf haben 4 Bundesländer das Sonntagsfahrverbot für bestimmte Lkw vorübergehend gelockert. Damit sollen Lieferketten aufrechterhalten und Engpässe vermieden werden, sagt der NRW-Verkehrsminister Krischer. Bundesverkehrsminister Bilger unterstützt das Vorhaben. Er sprach im Deutschlandfunk aber von einem Maßnahmenbündel. So sollten außerdem vermeidbare Baustellen aufgehoben und die Bahn mehr Kapazitäten für den Güterverkehr bereitstellen, sagte der CDU-Politiker. Das fordert auch der BUND, kritisiert aber, dass mit dem Aufweichen des Verbots jetzt noch mehr Lkw auf die Straßen geschickt werden.
1: Nach dem Fund einer Sprengstoffdrohne auf dem Flughafen Leipzig-Halle berichten US-Medien über Hinweise auf eine russische Herkunft des Flugkörpers. Das Wall Street Journal schreibt unter Berufung auf US-Beamte, Washington sei zu dem Schluss gekommen, dass die Drohne von einem russischen Geheimdienst stamme. Bundesinnenminister Dobrindt sprach dagegen von einem hybriden Angriff durch fremde Mächte. Auf bestimmte Vereine in Deutschland könnten bald höhere Steuern zukommen. Verschiedene Medien berichten übereinstimmend über einen entsprechenden Entwurf des Bundesfinanzministeriums. Demnach will Finanzminister Klingbeil die Freibeträge für steuerpflichtige Vereine deutlich senken. Dabei geht es etwa um Vereine mit wirtschaftlichen Interessen, etwa Wirtschaftsverbände. Nicht betroffen wären gemeinnützige Vereine wie beispielsweise kleine Sportvereine. Der VfL Wolfsburg hat einen Sieg zum Saisonbeginn in der zweiten Bundesliga verpasst. Der Bundesliga-Absteiger kam gegen den 1. FC Kaiserslautern nur zu einem 0:0. Aus der Sportredaktion Mats Nicholsen.
3: Fast 30 Jahre nach ihrem letzten Zweitligaspiel haben die Wolfsburger zu spüren bekommen, wie kompliziert diese Liga ist. Nur in der ersten Hälfte hatte der VfL gute Torchancen. Auch der Gast aus Kaiserslautern kam zu Möglichkeiten und freut sich über einen Auswärtspunkt zum Saisonbeginn. Der erste Tabellenführer kommt aus Braunschweig. Es sei denn, ein Team schießt am Zweitligasonntag ebenfalls 6 Tore. Die Braunschweiger gewannen 6:1 in Magdeburg. Bundesliga-Absteiger Heidenheim besiegte Aufsteiger Osnabrück 4:3. Darmstadt und Kiel trennten sich 2:2. Karlsruhe gewann 2:1 gegen Bielefeld.
1: Das waren die Nachrichten. Das Wetter in Deutschland. Überall trocken bei Tiefstwerten von 20 bis 12 Grad. Am Tage meist sonnig, im Norden später mehr Wolken, örtlich Schauer und Gewitter. Höchstwerte 23 Grad auf den nordfriesischen Inseln bis 36 Grad im Rhein-Main-Gebiet. Montag wechselhaft, gebietsweise etwas Regen und Gewitter, 20 bis 36 Grad. Dienstag viel Sonne, 18 bis 32 Grad. Es ist 0:03 Uhr.
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1: Um 1 Uhr mit Felix Sprung. In 4 Bundesländern gilt heute kein Sonntagsfahrverbot für Lkw. Die Landesregierungen von Nordrhein-Westfalen, Rheinland-Pfalz, dem Saarland und Niedersachsen reagieren damit auf das Niedrigwasser in deutschen Flüssen. Aus der Nachrichtenredaktion Kevin Bieler.
2: Viele Binnenschiffe können wegen niedriger Pegelstände weniger transportieren als üblich. Als Reaktion darauf haben 4 Bundesländer das Sonntagsfahrverbot für bestimmte Lkw vorübergehend gelockert. Damit sollen Lieferketten aufrechterhalten und Engpässe vermieden werden, sagt der NRW-Verkehrsminister Krischer. Bundesverkehrsminister Bilger unterstützt das Vorhaben. Er sprach im Deutschlandfunk aber von einem Maßnahmenbündel. So sollten außerdem vermeidbare Baustellen aufgehoben und die Bahn mehr Kapazitäten für den Güterverkehr bereitstellen, sagte der CDU-Politiker. Das fordert auch der BUND, kritisiert aber, dass mit dem Aufweichen des Verbots jetzt noch mehr Lkw auf die Straßen geschickt werden.
1: Nach dem Fund einer Sprengstoffdrohne auf dem Flughafen Leipzig-Halle berichten US-Medien über Hinweise auf eine russische Herkunft des Flugkörpers. Das Wall Street Journal schreibt unter Berufung auf US-Beamte, Washington sei zu dem Schluss gekommen, dass die Drohne von einem russischen Geheimdienst stamme. Bundesinnenminister Dobrindt sprach dagegen von einem hybriden Angriff durch fremde Mächte. In Paris gilt jetzt eine Helmpflicht für private E-Scooter-Fahrer. Damit reagiert die Polizei in der französischen Hauptstadt auf die gestiegene Zahl von Unfällen. Caroline Dullard aus Paris.
3: In ganz Frankreich sind nach offiziellen Angaben im letzten Jahr knapp 80 Menschen bei Unfällen mit E-Scootern oder Hoverboards gestorben. Und deshalb muss jetzt ab sofort jeder einen Helm tragen, der mit dem E-Scooter durch Paris düst. Auch Warnwesten oder Kleidung mit Reflektorstreifen sind Pflicht. Wer diese Helmpflicht ignoriert, muss 135 € Strafe zahlen. Eine fehlende Warnweste kostet 35 €. Die neuen Regeln gelten übrigens auch in den Vororten von Paris. Und in anderen Regionen in Frankreich gibt es so eine Helmpflicht auch schon. Und die Regierung überlegt jetzt, landesweit einheitliche Regeln zu schaffen.
1: In der zweiten Fußball-Bundesliga ist der VfL Wolfsburg mit einem Unentschieden in die Saison gestartet. Die Niedersachsen kamen gegen Kaiserslautern nicht über ein 0:0 hinaus. Eintracht Braunschweig gewann dagegen beim 1. FC Magdeburg mit 6:1 und steht vorerst an der Tabellenspitze. Der VfL Osnabrück unterlag in Heidenheim 3:4, Holstein Kiel spielte in Darmstadt 2:2 unentschieden. Der Karlsruher SC besiegte Arminia Bielefeld mit 2:1. Das waren die Nachrichten. Das Wetter in Deutschland, überall trocken, bei Tiefstwerten von 20 bis 12 Grad. Am Tage meist sonnig, im Norden später mehr Wolken, örtlich Schauer und Gewitter. Höchstwerte 23 Grad auf den nordfriesischen Inseln bis 36 Grad im Rhein-Main-Gebiet. Am Montag wechselhaft, gebietsweise etwas Regen und Gewitter, 20 bis 36 Grad. Am Dienstag viel Sonne, 18 bis 32 Grad. Es ist 1:03 Uhr.
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1: Um 2 Uhr mit Felix Sprung. Die Aufhebung des Sonntagsfahrverbots für Lkw in einigen Bundesländern wegen des Niedrigwassers in mehreren Flüssen stößt auf ein geteiltes Echo. Kritik kommt von der Umweltorganisation BUND. Aus der Nachrichtenredaktion Henning Knipp.
2: Die Verlagerung von Transporten auf die Mensch und Klima hieß es vom BUND. Besser seien eine Stärkung der Schiene und eine Anpassung der Binnenschifffahrt. Bundesverkehrsminister Bilger verteidigte dagegen die Entscheidung, das Niedrigwasser beeinträchtige den Warentransport massiv. Unternehmen bräuchten jetzt Flexibilität und zusätzliche Möglichkeiten, so Bilger. Der Bundesverband der deutschen Industrie begrüßte die Entscheidung. Das könne die Auswirkungen des Niedrigwassers abmildern. Neben Niedersachsen erlauben vorerst auch Nordrhein-Westfalen, Rheinland-Pfalz und das Saarland Fahrten von Lkw an Sonn- und Feiertagen.
1: Nach dem Fund einer Sprengstoffdrohne auf dem Flughafen Leipzig-Halle berichten US-Medien über Hinweise auf eine russische Herkunft des Flugkörpers. Das Wall Street Journal schreibt unter Berufung auf US-Beamte, Washington sei zu dem Schluss gekommen, dass die Drohne von einem russischen Geheimdienst stamme. Bundesinnenminister Dobrindt sprach dagegen von einem hybriden Angriff durch fremde Mächte. Der Deutsche Wetterdienst hat für den heutigen Sonntag eine Hitzewarnung herausgegeben. Betroffen sind demnach weite Teile des Landes. Aus der Nachrichtenredaktion Ronald Lessig.
3: Der Hitzealarm gilt ab 11 Uhr und vor allem für den Südwesten und Süden von Deutschland. Betroffen sind demnach Gebiete in Bayern, Baden-Württemberg, Hessen und Rheinland-Pfalz. Dort werden Schattentemperaturen um 35 Grad erwartet. Diese Hitzebelastung könne für Menschen gefährlich werden und zu Problemen mit der Gesundheit führen, warnen die Experten. Sie rufen deshalb dazu auf, ausreichend Wasser zu trinken und die Innenräume kühl zu halten. Eine durchgreifende Wetteränderung und Abkühlung ist nach Angaben der Meteorologen erst einmal nicht in Sicht.
1: In der zweiten Fußball-